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1: Für Sie die Blaulichtminute. Dieses Mal waren wir da direkt vor Ort mitten im Polizeipräsidium Mittelfranken am Jakobsplatz im Büro des neuen Polizeipräsidenten.
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2: 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Hier spricht die Polizei.
1: Gernot Rochholz ist seit Februar im Amt. Guten Morgen und jetzt erstmal Dankeschön auch, dass Sie sich die Zeit nehmen und uns eingeladen haben.
3: Sehr gerne. Guten Morgen zusammen.
1: Herr Rochholz, also wie gesagt, einige Monate sind Sie im Amt. Wie haben Sie sich eingelebt? Wie sind Sie angekommen?
3: Glücklicherweise war es ja für mich kein klassisches Ankommen, weil ich war ja lange Vizepräsident und bin schon sehr lange bei uns im Verband und ich kenne die Region und die Kollegen bestens und wir haben eine gute Ausgangsposition. Mittelfranken ist ja sehr sicher. Wir klären nach wie vor 2 von 3 Straftaten auf und haben eine sehr niedrige Kriminalitätsbelastung.
1: Welche Schwerpunkte wollen Sie setzen im Amt? Da geht es jetzt erstmal um den Raum Mittelfranken, aber dann auch speziell um die einzelnen Polizisten, die Ihnen unterstellt sind.
3: Also für mich ist wichtig, dass die Sicherheit für alle spürbar sein muss. Also das heißt nicht nur statistisch, da haben wir ja wie gesagt sehr gute Werte, sondern es muss auch für die Menschen ankommen und jeder muss sich im Alltag so sicher wie möglich fühlen. Und andersrum wollen wir auch weiterhin als Bürgerpolizei wahrgenommen werden. Das heißt, ansprechbar sein, präsent sein und auch unsere Maßnahmen erklären und transparent sein. Bei den Dienststellen ist es uns wichtig, dass die Kollegen im Mittelpunkt stehen. Die machen wirklich eine tolle Arbeit, haben einen schwierigen Dienst, müssen immer präsent sein, haben anspruchsvolle Einsätze. Und da ist es uns wichtig, die richtige Personalauswahl zu treffen, gezielt zu fördern, ein gutes Einsatztraining anzubieten und konsequent fortzubilden.
1: Wie sehr fühlt man sich in diesem Amt noch als Polizist?
3: Ja, man muss ehrlicherweise sagen, also man entfernt sich ja immer weiter von der klassisch polizeilichen Tätigkeit. Also das fällt mir auch nicht ganz leicht, weil natürlich sehr viel Verwaltungsaufgaben, sehr viel Organisationsaufgaben mit dazukommen. Die mache ich zwar gerne, aber das klassische Polizeigeschäft wird natürlich weniger. Das war in meiner vorherigen Funktion als Vizepräsident noch mehr. Da ist man nämlich gleichzeitig leider Einsatz und hat noch einige größere Einsätze selber abzuwickeln.
1: Sie sind ja bewusst Polizist geworden. Warum haben Sie sich dafür entschieden?
3: Also wie bei anderen Kindern auch, hat mich der Polizeiberuf schon immer fasziniert. Wir haben auch einen tollen Verkehrserzieher. Ich bin im Nürnberger Land aufgewachsen, in Lauf gehabt. Der hat sich toll um uns gekümmert. Und dann war es tatsächlich so, da hatte ich es etwas aus den Augen verloren. Ich habe dann Jura studiert und bin dann nach dem Studium, nach dem zweiten Examen zur Polizei gegangen. Und ich habe es bislang noch nicht bereut.
1: Wie schaffen Sie einen Ausgleich? Ich finde, gerade als Polizist muss man auch gucken, dass man den Kopf frei kriegt und mal andere Dinge erlebt oder für sich tut. Wie haben Sie das über all die Jahre für sich gestaltet?
3: Also ich mache sehr viel Sport, also fast jeden Tag, vor allem Fußball, Tennis, Fitness, manchmal Laufen. Da kann ich richtig gut abschalten und wo ich auch gut abschalten kann, wenn ich zu meinem Lieblingsverein zum Club gehe, das schauen wir auch gerne an.
1: Mittelfrankens Polizeipräsident Gernot Rochholz, vielen Dank nochmal, dass Sie sich die Zeit für uns genommen haben.
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1: Was soll ich bei dem Wetter bitte backen, habe ich mir gedacht. 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Und es gibt einen Kuchen bzw. eine Tarte, ein Pie, den ich schon immer mal ausprobieren wollte.
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1: Eine Limettentarte. In Amerika, vor allem in Florida, gibt's ganz oft einen Key Lime Pie. Key Lime steht dafür die besonderen Limetten, die es auf der Inselkette der Florida Keys gibt. Aber so kompliziert wollen wir es jetzt gar nicht machen. Es ist also eine Limettentarte und die geht super einfach. Der Boden wird aus gebröselten Butterkeksen gemacht und für die Füllung nehmen wir einfach fertigen Limettensaft, Schmand und gesüßte Kondensmilch. Und dann kurz backen. Im Ofen lassen, danach abkühlen und über Nacht in den Kühlschrank. Probieren Sie es aus, es ist richtig gut geworden. Das Rezept ist jetzt auf radiof.de.
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1: Ich bin Hendrik Daum. Die Hitzewelle hat zum Ausklang des Wochenendes ihren Höhepunkt erreicht und klingt jetzt ab. Die neue Woche startet deutlich angenehmer. An drei aufeinanderfolgenden Tagen waren vorher Hitzerekorde aufgestellt worden. Thomas Bleskin berichtet.
2: Freitag 41,3 Grad im Saarland, Samstag 41,4 in Sachsen-Anhalt und schließlich Sonntag 41,7 Grad in Brandenburg. Wissenschaftler sagen, diese extremen Temperaturen wären ohne den Effekt des Klimawandels so gut wie ausgeschlossen. Nach Berechnungen der Organisation World Weather Attribution wäre ein solches Wetterereignis vor 50 Jahren rund 3,5 Grad weniger heiß verlaufen.
1: Im Iran fordern jetzt einflussreiche Geistliche, die Verhandlungen mit den USA sofort abzubrechen. Hintergrund sind die jüngsten amerikanischen Angriffe. Auch von den iranischen Revolutionsgarden heißt es, weitere Gespräche mit Washington seien nicht mehr tragbar. Eigentlich hatten die USA und der Iran zuletzt vereinbart, bis Mitte August ein endgültiges Friedensabkommen auszuhandeln. In Venezuela sind 4 Tage nach den verheerenden Erdbeben ein Vater und sein Sohn lebend aus den Trümmern gerettet worden. Unter den Helfern aus aller Welt sind auch Mitglieder des Technischen Hilfswerks aus Deutschland. Allerdings schwindet langsam die Hoffnung, noch Überlebende zu finden. Mittlerweile ist die Zahl der Opfer auf 1450 gestiegen. Allerdings werden noch Zehntausende Menschen vermisst. In Oberbayern ist eine 90-jährige Schwimmerin aus einem schlammigen Bachbett gerettet worden. Die Frau geht fast täglich in einem See in Riedering im Kreis Rosenheim schwimmen und war laut Polizei am Samstagabend nicht nach Hause zurückgekehrt. Die Familie rief die Polizei, schließlich fanden die Beamten die 90-Jährige.

0: Sie konnte sich aus dem schlammigen Untergrund des Bachbetts nicht mehr selbst befreien. Aber die Junggebliebene ist hart im Nehmen, denn nach nur kurzer ambulanter Behandlung im Krankenhaus konnte sie wieder nach Hause. Bei der Fußball-WM zieht Co-Gastgeber Kanada als erste Mannschaft ins Achtelfinale ein. Die Kanadier gewannen ihr 16. Finale gegen Südafrika mit 1:0. Der entscheidende Treffer fiel erst in der Nachspielzeit. Und heute Abend ab 22.30 Uhr kämpft das deutsche Team gegen Paraguay um den Einzug in die Runde der letzten 16.
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0: Exit.
1: Betty Bossi.
0: BB, klingt das nicht ein bisschen nach Mickey Mouse oder Donald Duck?
1: Oder nach Brigitte Bardot.
2: Vor 70 Jahren wurde in der Schweiz Betty Bossi in die Welt gebracht. Sie wurde in Hallo Betty von der Werbetexterin Emmy Creola erfunden. Ihre Betty Bossi soll den Umsatz einer Lebensmittelfirma ankurbeln. Dafür braucht Emmy Kochrezepte und sie testet sie zu Hause bei ihrer Familie.
1: Und? Wie lief's im Betrieb heute?
0: Gut, gut.
3: Wieso ist da eigentlich eine Banane drauf?
1: Das Rezept habe ich von einem Gemüsehändler. Reh Kasimir.
4: Ja, dieser Kasimir wollte wahrscheinlich seine ollen Bananen loswerden. Schmeckt aber gut.
1: Ich muss schreiben.
2: Und so schreibt Emmy für ihre Kunstfigur Betty Bossi eine Menge Kochrezepte. So viele, dass sie gar nicht alle kochen kann. Daher hat Emmy für ihren Chef eine ungewöhnliche Bitte.
5: Wie bitte? Ein Betty Bossi Kochlabor?
1: Nichts Verrücktes. Vielleicht 5 Leute.
5: Ja. Und wo wollen Sie kochen?
1: Naja, im Keller wäre doch Platz.
5: In den Archiven unten?
1: Die Hälfte steht sowieso leer. Wir bräuchten nur eine Herdplatte, einen Backofen, Töpfe.
2: Und der Chef sagt ja. Der Erfolg von Betty Bossi wird immer größer. Für viele Schweizer Hausfrauen ist sie eine Ikone, wenn es ums Kochen geht.
1: Ich fühle mich einfach am wohlsten, wenn ich zu Hause schreiben kann.
6: Und kochen.
1: Ja, außer der Mixer geht nicht, den mir mein Mann mitgebracht hat. Also, nichts gegen Küchengerät. Mein Mann liebt die moderne Technik. Aber die moderne Technik, die liebt ihn leider nicht so sehr.
2: Die Geschichte von Hallo Betty gab es wirklich. Die Betty Bossi Post war die Bibel unter den Kochbüchern. Und als dort ein Rezept für Tiramisu veröffentlicht wurde, war Mascarpone auf einen Schlag in der gesamten Schweiz ausverkauft. Stefan Grundler, Radio F, Kinoredaktion.

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5: Ich bin Hendrik Daum. In Venezuela sind 4 Tage nach den verheerenden Erdbeben ein Vater und sein Sohn lebend aus den Trümmern gerettet worden. Unter den Helfern aus aller Welt sind auch Mitglieder des Technischen Hilfswerks aus Deutschland. Allerdings schwindet langsam die Hoffnung, noch Überlebende zu finden. Mittlerweile ist die Zahl der Opfer auf 1450 gestiegen. Allerdings werden noch Zehntausende Menschen vermisst. Die Mehrheit der Nürnbergerinnen und Nürnberger ist für den geplanten Ausbau des Frankenschnellwegs. 53% stimmten beim Bürgerentscheid dafür. Die Beteiligung lag bei gut 40%. Die Stadt Nürnberg will den staugeplagten Frankenschnellweg für rund 1 Milliarde Euro ausbauen. Kernstück ist ein 1,8 Kilometer langer Tunnel für den Durchgangsverkehr. Außerdem sind weitere Lärmschutzwände geplant und im Westen eine dritte Spur. Die Gegner des Ausbauprojekts sagen, alles viel zu teuer und sie fürchten noch mehr Verkehr. Der russische Präsident Putin hat Regierungsvertreter zu einem Krisentreffen einberufen. Hintergrund ist der Treibstoffmangel aufgrund der ukrainischen Angriffe. Putin räumte bei dem Treffen ein, dass sich sein Land in einer schwierigen Phase befinde. An den Tankstellen gebe es Warteschlangen. Putin erwägt deshalb ein Exportverbot für Dieseltreibstoff. Die Ukraine hatte bei ihren Drohnenangriffen zuletzt vor allem russische Raffinerien und Ölanlagen attackiert. Kaffee wird günstiger. Nach Preissenkungen bei Eigenmarken kostet jetzt auch Kaffee von Jacobs, Lavazza und Co. wieder etwas weniger. Die großen Lebensmittelhändler senken die Preise dieser Marken. Wie viele andere Lebensmittel hat sich auch Kaffee in den vergangenen Jahren stark verteuert, teilweise um mehr als 50%. Grund dafür waren höhere Rohstoffpreise infolge von Trockenheit und schwachen Ernten. Bei der Fußball-WM zieht Co-Gastgeber Kanada als erste Mannschaft ins Achtelfinale ein. Die Kanadier gewannen ihr 16. Finale gegen Südafrika mit 1:0. Der entscheidende Treffer fiel erst in der Nachspielzeit. Und heute Abend ab 22.30 Uhr kämpft das deutsche Team gegen Paraguay um den Einzug in die Runde der letzten 16.
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1: Widder 3 Sterne, neue Aufgaben verlangen Ihre volle Konzentration.
2: Stier 4 Sterne, Sie dürfen jetzt auf Ihr stabiles Fundament bauen.
1: Zwillinge 5 Sterne, ein wichtiger Kontakt bringt Ihnen heute einen erhofften Durchbruch.
2: Krebs 3 Sterne, Sie sollten für Harmonie im familiären Kreis sorgen.
1: Löwe 4 Sterne, zeigen Sie Ihre großzügige Seite und teilen Sie Ihren Erfolg.
2: Jungfrau 4 Sterne, Ihr präziser Blick bewahrt Sie vor Fehlern.
1: Waage 3 Sterne, verschönern Sie Ihren Alltag mit kleinen, kunstvollen Details.
2: Skorpion 5 Sterne, Sie spüren jetzt eine enorme Kraft.
1: Schütze 2 Sterne, Geduld bringt Ihnen langfristig viel mehr Erfolg.
2: Steinbock 3 Sterne, konzentrieren Sie sich ruhig auch mal auf das Erreichte.
1: Wassermann 3 Sterne, suchen Sie unkonventionelle Lösungen für ein altbekanntes Problem.
2: Fische 2 Sterne, schützen Sie Ihre sensible Seele.
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1: Wenn wir eine Stadtführung machen, dann sind wir ja meistens beeindruckt von den vielen Informationen und von dem Wissen des Stadtführers oder der Stadtführerin. 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Wie diese Führung abläuft, das sagen wir Ihnen um 7.10 Uhr.
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2: Ich bin Hendrik Daum. In Venezuela sind 4 Tage nach den verheerenden Erdbeben ein Vater und sein Sohn lebend aus den Trümmern gerettet worden. Unter den Helfern aus aller Welt sind auch Mitglieder des Technischen Hilfswerks aus Deutschland. Allerdings schwindet langsam die Hoffnung, noch Überlebende zu finden. Mittlerweile ist die Zahl der Opfer auf 1450 gestiegen. Allerdings werden noch Zehntausende Menschen vermisst. Die Mehrheit der Nürnbergerinnen und Nürnberger ist für den geplanten Ausbau des Frankenschnellwegs. 53% stimmten beim Bürgerentscheid dafür. Die Beteiligung lag bei gut 40%. Die Stadt Nürnberg will den staugeplagten Frankenschnellweg für rund 1 Milliarde Euro ausbauen. Kernstück ist ein 1,8 Kilometer langer Tunnel für den Durchgangsverkehr. Außerdem sind weitere Lärmschutzwände geplant und im Westen eine 3. Spur. Die Gegner des Ausbauprojekts sagen, alles viel zu teuer und sie fürchten noch mehr Verkehr. Der russische Präsident Putin hat Regierungsvertreter zu einem Krisentreffen einberufen. Hintergrund ist der Treibstoffmangel aufgrund der ukrainischen Angriffe. Putin räumte bei dem Treffen ein, dass sich sein Land in einer schwierigen Phase befinde. An den Tankstellen gebe es Warteschlangen. Putin erwägt deshalb ein Exportverbot für Dieseltreibstoff. Die Ukraine hatte bei ihren Drohnenangriffen zuletzt vor allem russische Raffinerien und Ölanlagen attackiert. Kaffee wird günstiger. Nach Preissenkungen bei Eigenmarken kostet jetzt auch Kaffee von Jacobs, Lavazza und Co. wieder etwas weniger. Die großen Lebensmittelhändler senken die Preise dieser Marken. Wie viele andere Lebensmittel hat sich auch Kaffee in den vergangenen Jahren stark verteuert, teilweise um mehr als 50%. Grund dafür waren höhere Rohstoffpreise infolge von Trockenheit und schwachen Ernten. Bei der Fußball-WM zieht Co-Gastgeber Kanada als erste Mannschaft ins Achtelfinale ein. Die Kanadier gewannen ihr 16. Finale gegen Südafrika mit 1:0. Der entscheidende Treffer fiel erst in der Nachspielzeit. Und heute Abend ab 22.30 Uhr kämpft das deutsche Team gegen Paraguay um den Einzug in die Runde der letzten 16.
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1: Zwei vollkommen unterschiedliche Filme gibt es jetzt neu in unseren fränkischen Kinos. Als da wären Couscous und Geheimnisse und Supergirl.
2: Hey, weißt du, ich mache mir Sorgen, ob du hier klarkommst, wenn du ständig die Erde verlässt, Kara.
1: Kara ist die Cousine von Superman und hat jetzt mit Supergirl ihre eigene Comic-Verfilmung. Wie ihr starker Cousin kam auch sie vom Planeten Krypton auf die Erde und kämpft hier gegen böse Jungs.
3: Mein Cousin und ich haben sehr verschiedene Ansichten darüber, was es heißt, ein Held zu sein. Sieht nicht so aus, als würde das hier gut ausgehen. Also für euch.
1: Und schon gibt's was auf die Mütze. Während Supergirl für Action sorgt, ist ihr schräger Hund Krypto für den Humor zuständig. Der junge algerische Koch Mehdi hat in Couscous und Geheimnisse ein Problem. Seine Freundin und Arbeitskollegin möchte unbedingt einmal Mehdis Mutter kennenlernen. Bisher konnte er das verhindern, aber jetzt wird's eng.
4: Ich werde am Sonntag mitkommen.
5: Nein, das geht nicht. Da werden die ganze Familie und Freunde meiner Mutter da sein.
4: Super, lerne ich gleich alle kennen.
5: Lea, ich habe dir doch schon erklärt, dass meine Mama kompliziert ist.
4: Weiß sie überhaupt von uns?
1: In seiner Not überredet Mehdi eine alte Freundin dazu,

0: dass sie seine Mutter spielt. Und so erhält Mehdis Freundin ungewöhnliche Informationen.
1: Was sie mir erzählt hat, war echt bewegend.
2: Was hat sie dir erzählt?
1: Sollte ich sie deswegen nicht kennenlernen?
2: Ich verstehe nicht ganz.
1: Was sie für euch Kinder getan hat. Ab wann wusstet ihr, dass sie sich prostituiert hat, um euch Kinder durchzubringen?
2: Wie bitte?
3: Schäm dich deswegen nicht.
1: Nach dem Tod deines Vaters hatte sie keine Wahl.
2: Also, das hat sie dir erzählt?
1: Ich sollte es für mich behalten. Jetzt verstehe ich dich.
0: Die französische Komödie hat einen Nachteil. Wegen des vielen lecker aussehenden Essens sollte man Couscous und Geheimnisse auf gar keinen Fall hungrig ansehen. Stefan Grundler, Radio F, Kinoredaktion.

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1: Ich bin Hendrik Daum. Die Hitzewelle hat zum Ausklang des Wochenendes ihren Höhepunkt erreicht und klingt jetzt ab. Die neue Woche startet deutlich angenehmer. An drei aufeinanderfolgenden Tagen waren vorher Hitzerekorde aufgestellt worden. Thomas Bleskin berichtet.
2: Freitag 41,3 Grad im Saarland, Samstag 41,4 in Sachsen-Anhalt und schließlich Sonntag 41,7 Grad in Brandenburg. Wissenschaftler sagen, diese extremen Temperaturen wären ohne den Effekt des Klimawandels so gut wie ausgeschlossen. Nach Berechnungen der Organisation World Weather Attribution wäre ein solches Wetterereignis vor 50 Jahren rund 3,5 Grad weniger heiß verlaufen.
1: Rund 70 Nobelpreisträgerinnen und Träger sind in Lindau am Bodensee zusammengekommen. In seiner Eröffnungsrede betonte Bundespräsident Steinmeier die Bedeutung von freier Wissenschaft für die Demokratie. Allerdings sei diese Freiheit der Wissenschaften auch in westlichen Demokratien keine Selbstverständlichkeit mehr. In diesem Zusammenhang lobte Steinmeier Forscher, die trotz Anfeindungen gegen Verschwörungsmythen und Desinformation kämpfen. Im Iran fordern jetzt einflussreiche Geistliche, die Verhandlungen mit den USA sofort abzubrechen. Hintergrund sind die jüngsten amerikanischen Angriffe. Auch von den iranischen Revolutionsgarden heißt es, weitere Gespräche mit Washington seien nicht mehr tragbar. Eigentlich hatten die USA und der Iran zuletzt vereinbart, bis Mitte August ein endgültiges Friedensabkommen auszuhandeln. In Oberbayern ist eine 90-jährige Schwimmerin aus einem schlammigen Bachbett gerettet worden. Die Frau geht fast täglich in einem See in Riedering im Landkreis Rosenheim schwimmen und war laut Polizei am Samstagabend nicht nach Hause zurückgekehrt. Die Familie rief die Polizei, schließlich fanden die Beamten die 90-Jährige. Sie konnte sich aus dem schlammigen Untergrund des Bachbetts nicht mehr selbst befreien. Aber die Junggebliebene ist hart im Nehmen, denn nach nur kurzer ambulanter Behandlung im Krankenhaus konnte sie wieder nach Hause. Bei der Fußball-WM zieht Co-Gastgeber Kanada als erste Mannschaft ins Achtelfinale ein. Die Kanadier gewannen ihr 16. Finale gegen Südafrika mit 1:0. Der entscheidende Treffer fiel erst in der Nachspielzeit. Und heute Abend ab 22.30 Uhr kämpft das deutsche Team gegen Paraguay um den Einzug in die Runde der letzten 16.
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0: Lasst die Kirche im Dorf.
1: Der Orgel in der kleinen Dorfkirche in Schalkhausen, ein Ortsteil von Ansbach, geht im wahrsten Sinne des Wortes die Luft aus. Die Technik ist veraltet und zum Teil einfach kaputt. Jetzt soll eine neue her. Und so klang die alte Orgel am Gemeindefest zum letzten Mal. Die Kantate von Karl Orff klingt auf der alten Orgel schon ziemlich matt. Mehrere Abstrakte sind miteinander verkeilt. Das sind die Verbindungen zwischen Tasten und den Pfeifen. Die Folge, selbst wenn nur eine Orgeltaste gedrückt wird, können gleich mehrere Töne erklingen. Dummerweise sind es meistens nicht Töne, die gut zueinander passen. Christian Thiele spielt die

0: Auge regelmäßig.
1: Und viele Register klingen auch einfach schief und sind zu hoch und quietschig. Also zum Beispiel solche Register hier. Die klingen hier in diesem Kirchenraum einfach nicht gut und die verwende ich auch nicht oft.
0: Auch Organist Martin Burkhardt hat schon länger seine liebe Not mit den Tönen.
2: Man musste tatsächlich vorher überlegen, was geht nicht. Viele, viele größere Werke gehen nicht. Und dann hat man sich halt auf das beschränkt, was machbar ist. Und ich glaube und hoffe und freue mich, dass jetzt die Variationsmöglichkeiten größer werden mit der neuen Orgel.
0: Die neue Orgel ist eine gebrauchte und war in Putzbrunn bei München übrig, da die dortige Kirche aufgegeben wurde. Damit schließt sich auch irgendwie ein Kreis, denn die ältesten Teile der Schalkhäuser Kirchenorgel sind auch schon gebraucht erworben worden. Sie kamen 1716 von der Gumbertuskirche in Ansbach nach Schalkhausen und jetzt wird es emotional. Der Abschied fällt einigen schon schwer.
3: Ich bin in der Schalkhäuser Kirche konfirmiert worden und da haben wir als Konfirmanden gesungen, bei dir Jesu will ich bleiben. Und 50 Jahre später, bei der Goldenen, hat der gleiche Organist uns wieder begleitet bei diesem Choral. Und das ist natürlich schon was Besonderes.
0: Für Pfarrer Jonathan Gerber ist es aber kein Wunder, dass einige Gemeindemitglieder die Orgel vermissen.
4: Dieses Instrument begleitet Taufen, Trauungen, Beerdigungen. Das macht diese Emotionalität aus.
0: Aber leider wurde die Orgel im Laufe ihrer langen Geschichte nicht immer ganz fachmännisch repariert. Das gab ihr schließlich den Rest. Mit der gebrauchten Orgel, die nach Expertenmeinung ein Top-Instrument ist, wurde ein guter Kompromiss gefunden. Die von den Schalkhäusern geliebte Windlade von 1716 kommt nach Ostheim vor der Rhön in das dortige Orgelbaumuseum Schloss Hanstein und findet dort einen würdigen Platz. Und wenn alles gut läuft, soll die neue, gebrauchte Orgel am Erntedankfest schon spielen. Viele freuen sich schon jetzt.
5: Also ich bin ja mit dieser Orgel aufgewachsen. Ich kenne die seit meiner Geburt. Habe aber jetzt im Laufe der Zeit auch mitbekommen, dass das Ding wirklich am Ende seiner Tage angelangt ist. Und ich bin jetzt ehrlich gesagt guter Dinge, dass wir hier ein gutes neues Instrument bekommen und wir hier tolle Musik zu hören kriegen.
6: Das ist sicher eine epochale Entwicklung.
7: Ich freue mich, dass die Kirche einen wunderbaren neuen Klang bekommt.
0: Matthias Neigenfind, evangelische Redaktion.

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1: Eine Limettentarte. In Amerika, vor allem in Florida, gibt's ganz oft einen Key Lime Pie. Key Lime steht da für die besonderen Limetten, die es auf der Inselkette der Florida Keys gibt. Aber so kompliziert wollen wir es jetzt gar nicht machen. Es ist also eine Limettentarte und die geht super einfach. Der Boden wird aus gebröselten Butterkeksen gemacht und für die Füllung nehmen wir einfach fertigen Limettensaft, Schmand und gesüßte Kondensmilch. Und dann kurz backen. Im Ofen lassen, danach abkühlen und über Nacht in den Kühlschrank. Probieren Sie es aus, es ist richtig gut geworden. Das Rezept ist jetzt auf radiof.de.
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0: Er hat zum Ausklang des Wochenendes ihren Höhepunkt erreicht und klingt jetzt ab. Die neue Woche startet deutlich angenehmer. An drei aufeinanderfolgenden Tagen waren vorher Hitzerekorde aufgestellt worden. Thomas Bleskin berichtet.
1: Freitag 41,3 Grad im Saarland, Samstag 41,4 in Sachsen-Anhalt und schließlich Sonntag 41,7 Grad in Brandenburg. Wissenschaftler sagen, diese extremen Temperaturen wären ohne den Effekt des Klimawandels so gut wie ausgeschlossen. Nach Berechnungen der Organisation World Weather Attribution wäre ein solches Wetterereignis vor 50 Jahren rund 3,5 Grad weniger heiß verlaufen.
0: Rund 70 Nobelpreisträgerinnen und Träger sind in Lindau am Bodensee zusammengekommen. In seiner Eröffnungsrede betonte Bundespräsident Steinmeier die Bedeutung von freier Wissenschaft für die Demokratie. Allerdings sei diese Freiheit der Wissenschaften auch in westlichen Demokratien keine Selbstverständlichkeit mehr. In diesem Zusammenhang lobte Steinmeier Forscher, die trotz Anfeindungen gegen Verschwörungsmythen und Desinformation kämpfen. Im Iran fordern jetzt einflussreiche Geistliche, die Verhandlungen mit den USA sofort abzubrechen. Hintergrund sind die jüngsten amerikanischen Angriffe. Auch von den iranischen Revolutionsgarden heißt es, weitere Gespräche mit Washington seien nicht mehr tragbar. Eigentlich hatten die USA und der Iran zuletzt vereinbart, bis Mitte August ein endgültiges Friedensabkommen auszuhandeln. In Oberbayern ist eine 90-jährige Schwimmerin aus einem schlammigen Bachbett gerettet worden. Die Frau geht fast täglich in einem See in Riedering im Landkreis Rosenheim schwimmen und war laut Polizei am Samstagabend nicht nach Hause zurückgekehrt. Die Familie rief die Polizei, schließlich fanden die Beamten die 90-Jährige. Sie konnte sich aus dem schlammigen Untergrund des Bachbetts nicht mehr selbst befreien. Aber die Junggebliebene ist hart im Nehmen, denn nach nur kurzer ambulanter Behandlung im Krankenhaus konnte sie wieder nach Hause. Bei der Fußball-WM zieht Co-Gastgeber Kanada als erste Mannschaft ins Achtelfinale ein. Die Kanadier gewannen ihr 16. Finale gegen Südafrika mit 1:0. Der entscheidende Treffer fiel erst in der Nachspielzeit. Und heute Abend ab 22.30 Uhr kämpft das deutsche Team gegen Paraguay um den Einzug in die Runde der letzten 16.
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1: Der Filmtitel ist Programm. In Obsession, du sollst mich lieben, wünscht sich der schüchterne Bear, dass sich seine Arbeitskollegin Nikki in ihn verliebt. Als er in einem Esoterik-Shop einen Zweig kauft, der Wünsche wahrmacht, wenn man ihn zerbricht, ist es soweit.
2: Bear, ich liebe dich so, so, so, so, so sehr. Ich glaube, ich kann ohne dich nicht mehr leben.
3: Das heißt also, du liebst mich mehr als alles andere?
2: Ja, mehr als alles andere.
1: Bear kann es kaum glauben. Das seltsame Wunscherfüller-Ding scheint tatsächlich zu funktionieren. Aber Nikki liebt ihn so sehr, dass sie sich immer seltsamer verhält.
3: Du bist so wunderschön. Und du warst normal. Du bist normal. Aber das ist nicht okay, Nikki. Magst du mich?
2: Was? Ich? Bär, ich
3: nein, nein,
2: liebe
3: nein.
2: dich.
3: Nein, nein, nein, nein, nein, nein. Magst du mich? Magst du mich wirklich? Ist Nikki glücklich? Mag Nikki mich?
2: Ja. Ich bin deine Freaky Nikki.
1: So langsam wird Bear die Sache unheimlich. Fieberhaft versucht er deshalb, seinen Wunsch irgendwie zurückzunehmen. Aber das klappt nicht. Und Nikkis Zündschnur wird immer kürzer. Da reicht schon eine Frage.
3: Nikki.

0: Hat dein Vater wirklich Krebs?
1: Nein, nein, nein, nein.
0: Was?
1: Nein, nein, nein, nein, nein, nein, was? Nein, nein, tu das nicht. Ich dachte, wir haben ein schönes Date.
0: Haben wir.
1: Wieso ist das wichtig? Ich dachte, wir haben ein schönes Date.
0: Haben wir, haben wir, haben wir.
2: Die Idee mit dem Wunsch, der in Erfüllung geht, ist nicht neu. Aber Obsession, du sollst mich lieben, ist die wohl bisher heftigste Umsetzung. Ein beinharter Psycho, ja sogar Horror-Thriller, der nichts für schwache Nerven ist. Stefan Grundler, Radio F, Kinoredaktion.

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2: Ich bin Hendrik Daum. Einen schönen guten Morgen. Für die schwarz-rote Koalition beginnt eine entscheidende Woche. Im Koalitionsausschuss wollen Union und SPD am Mittwoch mehrere Reformvorhaben auf den Weg bringen. Im Mittelpunkt stehen Rente, Gesundheit, Pflege und Steuerentlastungen. Gestern Abend haben sich die Parteichefs noch einmal im Kanzleramt abgestimmt. Die Mehrheit der Nürnbergerinnen und Nürnberger ist für den geplanten Ausbau des Frankenschnellwegs. 53% stimmten beim Bürgerentscheid dafür. Die Stadt Nürnberg will den staugeplagten Frankenschnellweg für rund 1 Milliarde Euro ausbauen. Kernstück ist ein 1,8 Kilometer langer Tunnel für den Durchgangsverkehr. Außerdem sind weitere Lärmschutzwände geplant und im Westen eine dritte Spur. Die Gegner des Ausbaus sagen, alles viel zu teuer und sie fürchten noch mehr Verkehr. Der Tankrabatt ist nach Schätzung des Münchner IFO-Instituts nur teilweise bei den Verbrauchern angekommen. Bei Super E10 und Super E5 sei die Weitergabe des Rabatts nahezu vollständig erfolgt. Beim Diesel aber wurde den Angaben zufolge nur eine Weitergabe von durchschnittlich 12 Cent pro Liter errechnet. Das wäre dann deutlich weniger als die 16,7 Cent der Steuersenkung. Bei der Fußball-WM zieht Co-Gastgeber Kanada als erste Mannschaft ins Achtelfinale ein. Die Kanadier gewannen ihr 16. Finale gegen Südafrika mit 1:0. Der entscheidende Treffer fiel erst in der Nachspielzeit. Heute Abend ab 22.30 Uhr kämpft das deutsche Team gegen Paraguay um den Einzug in die Runde der letzten 16. Bundestrainer Nagelsmann mit einer Einschätzung der Südamerikaner.
3: Definieren sich schon auch sehr über den Defensivfußball, den sie gut spielen. Offensiv war es jetzt in den Spielen immer sehr geradlinig. Viel Kampf um zweiten Ball, also schon versuchen, mit einer guten Körperlichkeit ins Spiel zu kommen. Viele zweite Bälle wieder scharf gemacht. Auf jeden Fall ein unangenehmer Gegner, der uns einiges abverlangen wird.
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1: Widder 3 Sterne, neue Aufgaben verlangen Ihre volle Konzentration.
2: Stier 4 Sterne, Sie dürfen jetzt auf Ihr stabiles Fundament bauen.
1: Zwillinge 5 Sterne, ein wichtiger Kontakt bringt Ihnen heute einen erhofften Durchbruch.
2: Krebs 3 Sterne, Sie sollten für Harmonie im familiären Kreis sorgen.
1: Löwe 4 Sterne, zeigen Sie Ihre großzügige Seite und teilen Sie Ihren Erfolg.
2: Jungfrau 4 Sterne, Ihr präziser Blick bewahrt Sie vor Fehlern.
1: Waage 3 Sterne, verschönern Sie

0: Ihren Alltag mit kleinen kunstvollen Details.
1: Skorpion 5 Sterne. Sie spüren jetzt eine enorme Kraft.
0: Schütze 2 Sterne. Geduld bringt Ihnen langfristig viel mehr Erfolg.
1: Steinbock 3 Sterne. Konzentrieren Sie sich ruhig auch mal auf das Erreichte.
0: Wassermann 3 Sterne. Suchen Sie unkonventionelle Lösungen für ein altbekanntes Problem.
1: Fische 2 Sterne. Schützen Sie Ihre sensible Seele.
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1: Ich bin Hendrik Daum. Einen schönen guten Morgen. Für die schwarz-rote Koalition beginnt eine entscheidende Woche. Im Koalitionsausschuss wollen Union und SPD am Mittwoch mehrere Reformvorhaben auf den Weg bringen. Im Mittelpunkt stehen Rente, Gesundheit, Pflege und Steuerentlastungen. Gestern Abend haben sich die Parteichefs noch einmal im Kanzleramt abgestimmt. Die Mehrheit der Nürnbergerinnen und Nürnberger ist für den geplanten Ausbau des Frankenschnellwegs. 53% stimmten beim Bürgerentscheid dafür. Die Stadt Nürnberg will den staugeplagten Frankenschnellweg für rund 1 Milliarde Euro ausbauen. Kernstück ist ein 1,8 Kilometer langer Tunnel für den Durchgangsverkehr. Außerdem sind weitere Lärmschutzwände geplant und im Westen eine dritte Spur. Die Gegner des Ausbaus sagen, alles viel zu teuer und sie fürchten noch mehr Verkehr. Der Tankrabatt ist nach Schätzung des Münchner IFO-Instituts nur teilweise bei den Verbrauchern angekommen. Bei Super E10 und Super E5 sei die Weitergabe des Rabatts nahezu vollständig erfolgt. Beim Diesel aber wurde den Angaben zufolge nur eine Weitergabe von durchschnittlich 12 Cent pro Liter errechnet. Das wäre dann deutlich weniger als die 16,7 Cent der Steuersenkung. Bei der Fußball-WM zieht Co-Gastgeber Kanada als erste Mannschaft

0: ins Achtelfinale ein. Die Kanadier gewannen ihr 16. Finale gegen Südafrika mit 1:0. Der entscheidende Treffer fiel erst in der Nachspielzeit. Heute Abend ab 22.30 Uhr kämpft das deutsche Team gegen Paraguay um den Einzug in die Runde der letzten 16. Bundestrainer Nagelsmann mit einer Einschätzung der Südamerikaner.
1: Definieren sich schon auch sehr über den Defensivfußball, den sie gut spielen. Offensiv war es jetzt in den Spielen immer sehr geradlinig, viel Kampf um zweiten Ball, also schon versuchen mit einer guten Körperlichkeit ins Spiel zu kommen, viele zweite Bälle wieder scharf gemacht. Auf jeden Fall ein unangenehmer Gegner, der uns einiges abverlangen wird.
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1: Betty Bossi.
2: BB, klingt das nicht ein bisschen nach Mickey Maus oder Donald Duck?
1: Oder nach Brigitte Bardot.
3: Vor 70 Jahren wurde in der Schweiz Betty Bossi in die Welt gebracht. Sie wurde in Hallo Betty von der Werbetexterin Emmy Creola erfunden. Ihre Betty Bossi soll den Umsatz einer Lebensmittelfirma ankurbeln. Dafür braucht Emmy Kochrezepte und sie testet sie zu Hause bei ihrer Familie.
1: Und? Wie lief's im Betrieb heute?
4: Gut, gut.
5: Wieso ist da eigentlich eine Banane drauf?
1: Das Rezept habe ich von dem Gemüsehändler. Riech Kasimir.
6: Ja, dieser Kasimir wollte wahrscheinlich seine ollen Bananen loswerden. Schmeckt aber gut.
1: Ich muss schreiben.
3: Und so schreibt Emmy für ihre Kunstfigur Betty Bossi eine Menge Kochrezepte. So viele, dass sie sie gar nicht alle kochen kann. Daher hat Emmy für ihren Chef eine ungewöhnliche Bitte.
7: Wie bitte? Ein Betty Bossi Kochlabor?
1: Nichts Verrücktes. Vielleicht 5 Leute.
7: Ja. Und wo wollen Sie kochen?
1: Naja, im Keller wäre doch Platz.
7: In den Archiven unten?
1: Die Hälfte steht sowieso leer. Wir bräuchten nur eine Herdplatte, einen Backofen, Töpfe.
3: Und der Chef sagt ja. Der Erfolg von Betty Bossi wird immer größer. Für viele Schweizer Hausfrauen ist sie eine Ikone, wenn es ums Kochen geht.
1: Ich fühle mich einfach am wohlsten, wenn ich zu Hause schreiben kann.
8: Und kochen.
1: Ja, außer der Mixer geht nicht, den mir mein Mann mitgebracht hat. Also, nichts gegen Küchengerät. Mein Mann liebt die moderne Technik. Aber die moderne Technik, die liebt ihn leider nicht so sehr.
3: Die Geschichte von Hallo Betty gab es wirklich. Die Betty Bossi Post war die Bibel unter den Kochbüchern. Und als dort ein Rezept für Tiramisu veröffentlicht wurde, war Mascarpone auf einen Schlag in der gesamten Schweiz ausverkauft. Stefan Grundler, Radio F, Kinoredaktion.

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2: Eigentlich wollte ich mich dieses Jahr von der Fußball-Weltmeisterschaft fernhalten. Viel zu aufgebläht, viel zu unübersichtlich, viel zu teuer für die Fans vor Ort, viel zu viel amerikanisches Pathos. Also kein Interesse diesmal. Aber dann gab es diese kleinen Geschichten, die mich doch aufhorchen ließen. Japanische Fans, die nach dem Spiel gegen die Niederlande im Stadion den ganzen Müll einsammeln, weil sie es für selbstverständlich ansehen, einen Ort sauber zu verlassen. Der schottische Torschütze, der eine Brille beim Jubeln formt, weil sein kleiner Neffe Brillenträger ist und gemobbt wird. Der Torwart der Kapverden, der erst mit 25 Jahren Profi wurde und jetzt mit 40 das 0-0 gegen Spanien festhält. Und dann ist da noch der deutsche Spieler, der nach dem Spiel gegen Curaçao mit einigen Teamkameraden und Gegenspielern einen Gebetskreis auf dem Rasen bildet. Irritierend für manche, für andere auch unwichtig. Soll halt jeder glauben und machen, was er will. Ich finde es aber ein starkes Zeichen, nämlich dass Gott überall dabei ist und Sieg oder Niederlage auch wieder relativiert, denn wir sind alle von Gott geliebt. Ich bin gespannt, welche Geschichten die WM noch schreibt. Barbara Mulzer, Pastoralreferentin an der Berufsschule.
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6: Ich bin Gregor Jose Moser. Guten Morgen. Für die schwarz-rote Koalition beginnt eine entscheidende Woche. Im Koalitionsausschuss wollen Union und SPD am Mittwoch mehrere Reformvorhaben auf den Weg bringen. Im Mittelpunkt stehen Rente, Gesundheit, Pflege und Steuerentlastungen. Thomas Beskin mit den Einzelheiten.
7: Vor den Beratungen haben sich die Parteivorsitzenden gestern noch einmal im Kanzleramt abgestimmt. Kanzler Merz zeigte sich zuversichtlich, dass bei den Reformen Entscheidungen gelingen. Neben Änderungen bei Rente sowie Kranken- und Pflegeversicherung soll auch eine Entlastung kleiner und mittlerer Einkommen auf den Weg gebracht werden. Parallel steht der Haushalt für 2027 an. Um Finanzierungslücken zu schließen, plant die Bundesregierung unter anderem höhere Steuern auf Spirituosen und weitere alkoholische Getränke.
6: 4 Tage nach den Erdbeben in Venezuela sind ein Vater und sein Sohn gerettet worden. Die beiden wurden von Helfern aus den Trümmern eines Hauses geholt. Die Zahl der Toten ist mittlerweile auf über 1.400 gestiegen. Allerdings werden noch Zehntausende Menschen vermisst. Das UN-Kinderhilfswerk UNICEF schätzt, dass allein 700.000 Kinder humanitäre Hilfe benötigen.

0: Viele hätten keinen Zugang zu Trinkwasser mehr. Volkswagen steigt offenbar aus einer Kooperation mit dem Zulieferer Bosch aus. Wie die Bild berichtet, geht es um eine Entwicklungspartnerschaft für autonomes Fahren. Wegen mangelnder Fortschritte und des herrschenden Sparzwangs will der VW-Konzern demnach die Zusammenarbeit mit Bosch beenden.
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2: Mit Chris Wahle. Der kreuzungsfreie Ausbau des Frankenschnellwegs in Nürnberg kann beginnen. Beim gestrigen Bürgerentscheid stimmten knapp 80.000 dafür und rund 70.000 dagegen. Die Pläne der Stadt Nürnberg sehen unter anderem vor, den Durchgangsverkehr künftig durch einen 1,8 Kilometer langen Tunnel zu führen. Nürnbergs Oberbürgermeister Markus König.
3: 38% Wahlbeteiligung ist für einen Bürgerentscheid wirklich groß. Danke dafür, ein klares Votum, dass wir jetzt auch endlich nach über 30 Jahren diesen Frankenschnellweg anpacken können. Der erste OB-Wahlkampf 87 war das Thema zwischen Dr. Peter Schönlein und Dr. Günter Beckstein, dass der Frankenschnellweg ausgebaut werden soll. Jetzt haben wir es.
2: Anfang nächsten Jahres soll mit dem Ausbau des Frankenschnellwegs begonnen werden. Kosten rund 1 Milliarde Euro. Mitte der 30er Jahre soll das Projekt dann abgeschlossen sein.
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4: Genau 6:02. Guten Morgen. Ich hoffe, Sie sind gut durch die Gewitter gestern und die Unwetter gekommen. Es ist jetzt weiter schwül und auch heute wieder warm, bis zu 30 Grad. Auch die Gewitterwahrscheinlichkeit steigt heute noch mal im Laufe des Tages. Morgen am Dienstag ist noch ähnlich. Mittwoch geht's dann mal runter mit den Temperaturen bis etwa 24 Grad. Es ist dann erstmal bewölkt und zum Teil auch regnerisch. Ab Donnerstag gibt's wieder Sonnenschein. Es ist aber, so wie es momentan ausschaut, dann nicht mehr ganz so anstrengend heiß. Aktuell messen wir in Schwabach 20 Grad. Auch in Dexendorf schweigt ebenfalls 20 Grad.
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4: Guten Morgen, liebe Autofahrer. Vorsicht bitte auf der A6 Nürnberg Richtung Heilbronn zwischen Schwabach-West und Neuendettelsau. Da brauchen Sie aktuell schon ein bisschen länger. Und ansonsten gilt, sollten Sie sich heute aufmachen in Nürnberg zu den Straßenbahnen, bitte erkundigen Sie sich vorher. Es gibt immer noch Ausfälle wegen Hitzeschäden. Also das gilt heute auch noch den ganzen Tag für einige Straßenbahnlinien.
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4: Jawohl, einen wunderschönen guten Morgen. Ich hoffe, Sie hatten trotz der Hitze, es war ja unglaublich, ein schönes Wochenende. Und wir begleiten Sie jetzt auch mit der neuen Woche mit den größten Hits aller Zeiten. Da hätten wir Harpo und Horoscope aus den 70ern am Start in wenigen Minuten und dann auch gleich in Kürze, in gut einer Viertelstunde, das Radio F. Horoskop. Guten Morgen, Franken.

So klingt ihr Montag, nur mit Radio F um 6.10 Uhr. Jawohl, Montag, der 29. Juni. Ich hoffe, Sie sind einigermaßen gut durch dieses mega oberhitzige Wochenende gekommen und dann durch den Regen. War das Unwetter dann gestern heftig bei Ihnen? Ist ja wirklich einiges runtergekommen. Vielleicht können Sie aktuell aber ein bisschen durchlüften und durchschnaufen. Wenn Sie sich gerade fertig für die öffentlichen Verkehrsmittel in Nürnberg machen, Achtung, einige Straßenbahnlinien fallen heute noch aus. Da gab es am Wochenende auch Hitzeprobleme bei der VAG.

Und vielleicht waren Sie gestern auch abstimmen in Nürnberg, der Bürgerentscheid, ob der Ausbau des Frankenschnellwegs gestoppt oder weiter vorangetrieben werden soll von der Stadt. Eine Mehrheit der Bürger stimmte für die Fortsetzung der Planungen. Da halten wir Sie heute natürlich auch nochmal drüber auf dem Laufenden. Von Nürnberg geht es bei uns dann aber heute auch nach Fürth. In einer Stunde erzählen wir Ihnen von einer Stadtführung, bei der mit Absicht geflunkert wird. Und natürlich laden wir Sie heute auch wieder zum Essen ein. Unser Geburtstagsgeschenk für Sie ist heute ein Gutschein für das Humsa in Fürth. Also all das haben wir mit Ihnen vor. Dankeschön, dass Sie mit uns aufstehen. Und ich wünsche Ihnen einen ganz, ganz tollen Montag.

0: Dankeschön, dass Sie Radio F am Montag eingeschaltet haben. 6.18 Uhr gleich das Radio F Horoskop. Vorher sage ich Ihnen, dass es jetzt auch schon wieder warm draußen ist, aber Sie können ein bisschen durchlüften. Geht so ein kleines Lüftchen auch draußen. Aktuell messen wir in Nürnberg an der Burg zum Beispiel 20 Grad. Heute wird es tagsüber dann auch wieder schwül und kann heute auch wieder regnen. Und die Gewitterwahrscheinlichkeit steigt wieder im Laufe des Tages. Geht auch heute wieder hoch bis zu 30 Grad. Etwas frischer wird es, wie es momentan ausschaut, so am Mittwoch. Morgen am Dienstag ist es nochmal ähnlich so wie heute. Liebe Autofahrer, Vorsicht, ich habe schon einen Blitzer reinbekommen und zwar in Fürth in der Facherstraße steht der stadteinwärts. Vielen Dank an Katharina, die den per WhatsApp-Nachricht bei uns gemeldet hat. Wir wünschen Ihnen gute Fahrt und wie gesagt, hier kommt jetzt Ihr Blick in die Sterne.
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0: Widder 3 Sterne, neue Aufgaben verlangen Ihre volle Konzentration.
2: Stier 4 Sterne, Sie dürfen jetzt auf Ihr stabiles Fundament bauen.
0: Zwillinge 5 Sterne, ein wichtiger Kontakt bringt Ihnen heute einen erhofften Durchbruch.
2: Krebs 3 Sterne, Sie sollten für Harmonie im familiären Kreis sorgen.
0: Löwe 4 Sterne, zeigen Sie Ihre großzügige Seite und teilen Sie Ihren Erfolg.
2: Jungfrau 4 Sterne, Ihr präziser Blick bewahrt Sie vor Fehlern.
0: Waage 3 Sterne, verschönern Sie Ihren Alltag mit kleinen kunstvollen Details.
2: Skorpion 5 Sterne, Sie spüren jetzt eine enorme Kraft.
0: Schütze 2 Sterne, Geduld bringt Ihnen langfristig viel mehr Erfolg.
2: Steinbock 3 Sterne, konzentrieren Sie sich ruhig auch mal auf das Erreichte.
0: Wassermann 3 Sterne, suchen Sie unkonventionelle Lösungen für ein altbekanntes Problem.
2: Fische 2 Sterne, schützen Sie Ihre sensible Seele.
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0: Die größten Hits aller Zeiten für Sie zum Frühstück bei Radio F. Guten Morgen. Kurz vor 6:30. Und mit den größten Hits aller Zeiten geht's dann noch nach den Rachen weiter. Der 70er dann von Blondie, Heart of Glass. Und weil wir gerade was Italienisches gehört haben, gibt's dann was Französisches auch noch nachhalb von France Gall.
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2: Ich bin Gregor Jose Moser. Guten Morgen. Für die schwarz-rote Koalition beginnt eine entscheidende Woche. Im Koalitionsausschuss wollen Union und SPD am Mittwoch mehrere Reformvorhaben auf den Weg bringen. Im Mittelpunkt stehen Rente, Gesundheit, Pflege und Steuerentlastungen. Thomas Beskin mit den Einzelheiten.
3: Vor den Beratungen haben sich die Parteivorsitzenden gestern noch einmal im Kanzleramt abgestimmt. Kanzler Merz zeigte sich zuversichtlich, dass bei den Reformen Entscheidungen gelingen. Neben Änderungen bei Rente sowie Kranken- und Pflegeversicherung soll auch eine Entlastung kleiner und mittlerer Einkommen auf den Weg gebracht werden. Parallel steht der Haushalt für 2027 an. Um Finanzierungslücken zu schließen, plant die Bundesregierung unter anderem höhere Steuern auf Spirituosen und weitere alkoholische Getränke.
2: 4 Tage nach den Erdbeben in Venezuela sind ein Vater und sein Sohn gerettet worden. Die beiden wurden von Helfern aus den Trümmern eines Hauses geholt. Die Zahl der Toten ist mittlerweile auf über 1.400 gestiegen. Allerdings werden noch Zehntausende Menschen vermisst. Das UN-Kinderhilfswerk UNICEF schätzt, dass allein 700.000 Kinder humanitäre Hilfe benötigen. Viele hätten keinen Zugang zu Trinkwasser mehr. Volkswagen steigt offenbar aus einer Kooperation mit dem Zulieferer Bosch aus. Wie die Bild berichtet, geht es um eine Entwicklungspartnerschaft für autonomes Fahren. Wegen mangelnder Fortschritte und des herrschenden Sparzwangs will der VW-Konzern demnach die Zusammenarbeit mit Bosch beenden.
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4: Mit Chris Wahle. Am Nachmittag hat es in Feucht gebrannt. Eine Wiese am Chormantelweg stand in Flammen. Das angrenzende Freibad Feuchtasia musste deswegen komplett geräumt werden. Rund 5000 Badegäste mussten das Freibad umgehend verlassen. 2 Mädchen kamen wegen der Rauchbelastung ins Krankenhaus. Neben der Wiese steht auch eine Tennishalle, die bei dem Feuer beschädigt wurde. Der Schaden wird auf mehrere 10.000 Euro geschätzt. Wie es zu dem Brand kam, ist aktuell noch unklar. Jetzt

0: ermittelt die Schwabacher Kriminalpolizei.
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2: Eine Minute nach 6:30. Guten Morgen. Aktuell messen wir in Rohr 20 Grad. Erlangenbruck sind es 19. Rummelsberg ebenfalls 19 Grad. Es weht ein kleines Lüftchen. Aktuell könnten Sie also durchaus ein bisschen durchlüften. Und dann wird es tagsüber aber wieder schwül. Geht wieder hoch bis 30 Grad. Gewitter- und Regenwahrscheinlichkeit steigt im Laufe des Tages. Und ich hoffe, Sie sind auch gestern gut durch diese Unwetter gekommen. Morgen am Dienstag ist es nochmal ähnlich. So warm, so heiß und schwül. Mittwoch geht's runter mit den Temperaturen. Da liegen wir dann so bei 24 Grad. Dann ist es auch mehr bewölkt und regnerisch. Ab Donnerstag kommt zwar wieder der Sonnenschein, sollte aber nicht mehr ganz so anstrengend heiß sein.
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2: Guten Morgen, liebe Autofahrer. Vorsicht, die Hitze hatte doch Auswirkungen, vor allem bei der Straßenbahn. Da kann es Straßenschäden geben auf den Schienen, wenn Sie da fahren. Also bitte, bitte Vorsicht. Und außerdem sollten Sie mit den Öffentlichen unterwegs sein wollen, mit der Straßenbahn. Da gibt es heute einige Ausfälle immer noch. Das geht voraussichtlich noch bis morgen, also bis heute Mitternacht. Betroffen sind da die Linien 4 bis 8 und 10 und 11. Also die sind eingestellt und da fahren Ersatzbusse. Wir haben einen Blitzer für Sie schon und der steht in Fürth in der Facher Straße stadteinwärts. Und Sie dürfen gerne noch mehr melden, wenn Sie sich bei uns melden unter der 08000 94 5 94 5. Dankeschön und gute Fahrt.
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2: Guten Morgen, dankeschön, dass Sie mit uns aufstehen. Ich glaube, es gab so in Nürnberg zwei große Themen, über die gesprochen wurde. Zum einen natürlich die Hitze. Ich glaube, jeder hat über die Hitze gesprochen und vor sich hingeschwitzt. Aber es gab natürlich auch einen Bürgerentscheid gestern am Sonntag. Und wir wissen, wie er ausgegangen ist. Also die Befürworter des Ausbaus des Frankenschnellwegs, die haben sich durchgesetzt. Aber wir blicken da nochmal zurück und hören auch, was Oberbürgermeister Markus König dazu sagt. Und zwar in 7 Minuten.

Sie machen sich hier Frühstück. Wir begleiten Sie mit den größten Hits aller Zeiten bei Radio F, auch französischen Hits. Um 6.41 Uhr. Guten Morgen am Montag. Unter, wenn Sie in

0: Nürnberg wohnen, dann haben Sie vielleicht mit abgestimmt, per Briefwahl oder direkt noch mit der Hand im Wahllokal quasi an der Urne. Und es ging um den kreuzungsfreien Ausbau des Frankenschnellwegs in Nürnberg. Da war ja der Bürgerentscheid und es wurde also jetzt entschieden, mit dem Ausbau kann begonnen werden. Denn mehr als 80.000 stimmten dafür, rund 70.000 stimmten dagegen. Die Pläne der Stadt sehen unter anderem vor, den Durchgangsverkehr künftig durch einen 1,8 Kilometer langen Tunnel zu führen. Als einer der Vertreter des Bündnis Bürgerbegehren lieber zurück auf los, wollte Michael Haug dies verhindern.
1: Naja, das ist ja selbstverständlich, dass wir das akzeptieren. Ich meine, wir sind ja tatsächlich angetreten, weil wir wollten, dass die Bevölkerung überhaupt mal befragt wird. Und jetzt ist es so, jetzt haben die Nürnberger entschieden und dann schauen wir weiter.
0: Ja, es werden jetzt die Ausschreibungen freigegeben. Nürnbergs Oberbürgermeister Markus König, der freut sich darauf, dass der Ausbau beginnen kann.
2: Ja, eigentlich geht es ja schon länger los. Also wir haben ja schon die vorbereitenden Maßnahmen getroffen und ich gehe davon aus, in den nächsten halben Jahr wird es dann schon sichtlich dann auch voranschreiten. Der erste Abschnitt ist der Abschnitt West. Lärmschutz, Regolen und dann wird der Tunnel kommen. Somit bin ich jetzt in freudiger Stimmung, dass wir ein gutes Ergebnis bekommen haben.
0: Und alle fragen sich, wie lange wird es wohl dauern? Also für die Dauer des Ausbaus sind so 10 Jahre veranschlagt. Die Kosten für den Ausbau des Frankenschnellwegs, die werden momentan auf rund 1 Milliarde Euro geschätzt.
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Franken steht auf am Montag um 6.48 Uhr, 12 Minuten vor 7. Guten Morgen, Montag, der 29. Juni. Das heißt, Deutschland spielt heute bei der Fußball-WM gegen Paraguay. Anpfiff ist 22.30 Uhr. Diesmal wird in der Nähe von Boston gespielt. Es ist natürlich das 16. Finale und wir drücken ganz fest die Daumen. Ist wieder so spät, ich vermute, ich befürchte, ich kann es mir nicht anschauen. Aber natürlich werden wir dann morgen früh wissen, wie es ausgegangen ist. Vielleicht geht es Ihnen ähnlich, vielleicht können Sie aufbleiben, dann wünsche ich Ihnen ganz viel Spaß und viel Spaß beim Daumen drücken. Momentan messen wir in Fürth auf der Freiheit 20 Grad an einem Tag, wo es wieder durchaus schwül wird und heiß und die Gewitterwahrscheinlichkeit kann heute auch wieder steigen im Laufe dieses Tages. Es gibt einen neuen Blitzer, der noch hinzugekommen ist. Zum einen wird geblitzt in Fürth in der Facherstraße und jetzt auch in Stein in der Mühlstraße, können wir Ihnen sagen. Und wenn Sie noch einen weiteren Blitzer entdeckt haben, dürfen Sie den gerne melden bei uns 08000 94 5 94 5. Vielen Dank, wir wünschen Ihnen gute Fahrt mit den größten Hits aller Zeiten bei Radio F. Da gibt es noch einen 70er von Middle of the Road vor 7. Und hier ist Howard Jones. Guten Morgen, Franken.

0: Das sind doch gute Laune 70er, oder? Dankeschön, dass Sie mit Radio F aufstehen. Kurz vor 7. Guten Morgen. 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
0: 6.59 Uhr.
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9: Ich bin Gregor Jose Moser. Guten Morgen. Ein sehr warmes Wochenende liegt hinter uns. Mit 41,7 Grad ist im brandenburgischen Neiße

0: Münde gestern sogar ein neuer Temperaturrekord gemessen worden. Genauer gesagt war es der dritte Tag in Folge mit einer neuen Höchsttemperatur. Auch der zu Ende gehende Juni insgesamt war deutlich wärmer als andere Junimonate. Dem Deutschen Wetterdienst zufolge gehört der Juni zu den Top 3 der wärmsten seit Messbeginn. Für heute werden vielerorts Unwetter erwartet. Der Tankrabatt ist anscheinend nur teilweise bei den Verbrauchern angekommen, wie das Münchner IFO-Institut schätzt. So wurden beim Diesel im Schnitt 12 Cent pro Liter weitergegeben, die Steuersenkung liegt allerdings bei 16,7 Cent pro Liter. Anders beim Superbenzin, bei Super E5 und Super E10 wurde der Tankrabatt beinahe vollständig weitergegeben. 5 Tage nach den Erdbeben in Venezuela läuft weiter die Suche nach Überlebenden und vereinzelt gibt es noch Erfolgsmeldungen. Ein Vater und sein Sohn konnten aus den Trümmern geborgen werden. Zehntausende Menschen werden noch vermisst. Die Zahl der bestätigten Todesopfer liegt mittlerweile bei 1450.
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2: Mit Chris Wahle. Der kreuzungsfreie Ausbau des Frankenschnellwegs in Nürnberg kann beginnen. Beim gestrigen Bürgerentscheid stimmten mehr als 80.000 dafür und rund 70.000 dagegen. Die Pläne der Stadt Nürnberg sehen unter anderem vor, den Durchgangsverkehr künftig durch einen 1,8 Kilometer langen Tunnel zu führen. Als einer der Vertreter des Bündnisses Bürgerbegehren lieber zurück auf los, wollte Michael Haug genau das verhindern.
3: Naja, das ist ja selbstverständlich, dass wir das akzeptieren. Ich meine, wir sind ja tatsächlich angetreten, weil wir wollten, dass die Bevölkerung überhaupt mal befragt wird. Und jetzt ist es so, jetzt haben die Nürnberger entschieden und dann schauen wir weiter.
2: Anfang nächsten Jahres soll mit dem Ausbau des Frankenschnellwegs begonnen werden. Rund 1 Milliarde Euro wird das Projekt kosten. Mitte der 30er Jahre soll alles fertig sein.
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4: Genau 7:03. Guten Morgen. Und wir gucken auf die Temperaturen. Es sind 21 Grad in Gaulnhofen, Tennenlohe 20 Grad, Schwarzenbruck ebenfalls 20 Grad. Es ist heute schwül draußen und wieder warm. Es werden wieder bis zu 30 Grad und die Gewitterwahrscheinlichkeit, so wie gestern auch, die steigt heute wieder. Dienstagmorgen ähnlich und ab Mittwoch geht es dann mal runter mit den Temperaturen. Da ist es eher bewölkt und regnerisch, liegen wir so bei 24 Grad. Sonnenschein gibt's wieder dann ab Donnerstag.
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4: Liebe Autofahrer, guten Morgen. Und Vorsicht, hier wird geblitzt in Nürnberg in der Regensburger Straße, Adolf-Braun-Straße, das ist das Fuchsloch, Blitzer in Fürth in der Facherstraße und in Steinmühlstraße, beide Richtungen. Fügen Sie gerne noch was hinzu unter der 08000 94 5 94 5. Dankeschön und gute Fahrt. Fahren Sie vorsichtig.
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4: Jawohl, guten Morgen und vor allem Sie sind mit dabei. Dankeschön. Normalerweise, wenn wir eine Stadtführung machen, dann werden uns ja Fakten erzählt. Informationen. Nicht so dieses Mal in Fürth. Da erzählen die Gästeführer mal Geschichten aus der Stadtgeschichte, aber nicht jede davon ist wahr. Und wir dürfen miträtseln, was jetzt stimmt oder nicht. Wie das abläuft, das sagen wir Ihnen. Und zwar in gut 6 Minuten hier bei uns bei Radio F. Nach Nick Kershaw und diesem kultigen 60er ist es sogar ein Tanz. The Locomotion von Little Eva.

0: knusprige Frühstück. Lassen Sie sich schmecken. Und wir begleiten Sie mit den größten Hits aller Zeiten bei Radio F. Gleich 7.10 Uhr. Guten Morgen. Wahrheit oder faustdicke Lüge? Genau das ist ja das Motto auch. Und genau das müssen die Teilnehmer bei einer besonderen Stadtführung in Fürth herausfinden.
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0: Unsere Verrückt ist von der Tourismuszentrale und zuständig für die Stadtführungen in Fürth. Guten Morgen.
3: Guten Morgen.
0: Es wird also echt geflunkert bei dieser Führung. Erklären Sie uns bitte mal kurz, wie läuft diese Führung jetzt ab?
3: Im Grunde ist es vom Inhalt her tatsächlich eine klassische Stadtführung. Also man erfährt schon was von der Geschichte von Fürth. Aber es ist eben so, dass es nicht auf die ganz klassische Art gemacht wird, sondern dass sich unsere Stadtführer immer mal ein paar Lügengeschichten ausdenken und das aber dann von der Gruppe quasi ja rausgefunden werden muss, ob es jetzt die Wahrheit oder die Lüge ist. Und da gibt es dann auch Kärtchen an die Hand, mit denen man das eben abstimmen kann.
0: Cool. An welchen Orten kommen wir überall vorbei?
3: Wir starten im Innenhof vom Kulturforum, weil da auch Fürth einfach seinen Anfang genommen hat. Und dann geht's hoch in die Altstadt, also Grüner Markt, Gustavstraße und Wagplatz. Und das Ende ist dann circa am Rathaus oder je nachdem, wie schnell die Gruppe unterwegs ist, schafft man es auch

0: mal bis zum Stadttheater.
1: Können Sie uns mal so einen kleinen Vorgeschmack geben?
0: Fürth wurde tatsächlich damals von 3 Herren gleichzeitig regiert und das auch über 400 Jahre lang. Und dazu gibt es dann natürlich auch einen Fakt, wo man abstimmen muss, ob es jetzt die Wahrheit oder die Lüge ist, aber den verrate ich natürlich noch nicht.
1: Vielen Dank an Sophie Rüth von der Touristinformation Fürth. Wer selbst miträtseln möchte, die nächste Flunkerführung, die startet eben diesen Mittwoch im Innenhof des Kulturforums. Tickets gibt's online und die Infos dazu finden Sie natürlich wieder auf radiof.de.
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0: to go. ZDF-Montag um 7.15 Uhr.
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0: 7.20 Uhr. Guten Morgen, Franken.
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0: Genau so klingt das auch mal nur bei uns bei Radio F. Guten Morgen! Und genau so klingen die Originale, die oft gecovert werden. Aber wie gesagt, bei uns gibt's das Original aus den 70ern. Chris Norman und Susie Quattro Stumbling In nach 7:30. Genauso wie Fleetwood Mac und Little Lies.
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10: Ich bin Gregor Jose Moser. Guten Morgen. Ein sehr warmes Wochenende liegt hinter uns. Mit 41,7 Grad ist im brandenburgischen Neiße-Münde gestern sogar ein neuer Temperaturrekord gemessen worden. Genauer gesagt war es der dritte Tag in Folge mit einer neuen Höchsttemperatur. Auch der zu Ende gehende Juni insgesamt war deutlich wärmer als andere Junimonate. Dem Deutschen Wetterdienst zufolge gehört der Juni zu den Top 3 der wärmsten seit Messbeginn. Für heute werden vielerorts Unwetter erwartet. Der Tankrabatt ist anscheinend nur teilweise bei den Verbrauchern angekommen, wie das Münchner IFO-Institut schätzt. So wurden beim Diesel im Schnitt 12 Cent pro Liter weitergegeben, die Steuersenkung liegt allerdings bei 16,7 Cent pro Liter. Anders beim Superbenzin, bei Super E5 und Super E10 wurde der Tankrabatt beinahe vollständig weitergegeben. 5 Tage nach den Erdbeben in Venezuela läuft weiter die Suche nach Überlebenden und vereinzelt gibt es noch Erfolgsmeldungen. Ein Vater und sein Sohn konnten aus den Trümmern geborgen werden. Zehntausende Menschen werden noch vermisst. Die Zahl der bestätigten Todesopfer liegt mittlerweile bei 1450.
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11: Mit Chris Wahle. Die Hitze vom vergangenen Wochenende hat Nürnbergs Straßenbahnen ausgebremst. Aufgrund von Hitzeschäden hatte die VAG den Straßenbahnbetrieb gestern komplett eingestellt. Der Straßenbelag war durch die Temperaturen an einigen Stellen so weich geworden, dass Straßenbahnen dort nicht mehr sicher fahren konnten. Die VAG setzte gestern deshalb auf Ersatzbusse. Auch heute ist der Betrieb auf mehreren Linien aufgrund der Hitzeschäden noch eingestellt. Die Straßenbahnlinien 4, 6, 7, 8 und 10 werden nach aktuellem Stand heute nicht angefahren. Die VAG bittet Fahrgäste, Ersatzbusse zu nutzen oder womöglich auf die U-Bahn umzusteigen. Mehr Infos gibt's auf unserer Website.
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0: Um gleich 7:58. Guten Morgen wünschen wir Ihnen. Dankeschön, dass Sie mit uns aufstehen. Wir messen momentan in Gustenfelden 22 Grad, Boxdorf 21, Rückersdorf 21 Grad. Es geht heute wieder hoch mit den Temperaturen. Sie haben es gehört, bis zu 30 Grad. Schwül ist es halt und auch heute

0: müssen wir wieder vor Gewittern warnen. Also die Gewitterwahrscheinlichkeit, Regenwahrscheinlichkeit steigt im Laufe des Tages. Der Dienstagmorgen schaut ähnlich aus. Runter mit den Temperaturen geht's dann am Mittwoch mal. Da ist es dann eher regnerisch und bewölkt. Sonnenschein wieder ab Donnerstag, aber wie es momentan ausschaut, nicht mehr ganz so anstrengend.
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0: Guten Morgen, liebe Autofahrer. Achtung, Warnhinweis von der A3 Nürnberg Richtung Würzburg. Zwischen Erlangen-Frauenaurach und Erlangen-West ist verlorene Ladung. Da ist ein Metallteil. Und da dann wird an diesen Stellen geblitzt, sind jetzt ein paar geworden. Nürnberg-Regensburger Straße, stadteinwärts, Adolf-Braun-Straße, Blitzer-Fürth-Facher Straße und Stein in der Mühlstraße, beide Richtungen. Haben Sie noch einen Blitzer gesehen? Stehen Sie irgendwo im Stau? Bitte geben Sie es uns durch. 08000 94 5 ist die Nummer. Vielen Dank und gute Fahrt.
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0: Guten Morgen. Dankeschön, dass Sie mit uns aufstehen. Vielleicht sind Sie öfter mit der Bahn unterwegs. Ich bin ein Eisenbahnerkind und bin schon auch ein Eisenbahnfan, aber habe natürlich auch durchaus das eine oder andere Mal schon Problemchen gehabt beim Zugfahren. Die italienische Staatsbahn, die will jetzt bei uns mitmischen und da gibt es wohl auch dann schon günstigere Bahntickets bald. Was das bedeuten könnte, das hat sich unser Verbraucherexperte Ron Perdus mal angeguckt und das sagte uns in gut 8 Minuten. Und bis dahin hören Sie die größten Hits aller Zeiten von unter anderem Fleetwood Mac und hier dieser wunderbare 70er von zwei Rockröhren, Chris Norman und Susie Quattro. 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

0: Die neue Woche, ihr Montag mit Radio F. Um 7.41 Uhr, guten Morgen. Ich bin ein Eisenbahnerkind und ich liebe Zugfahren. Wenn Sie regelmäßig mit der Bahn unterwegs sind, dann wissen Sie und wissen wir alle, aber es gibt ja auch mal das eine oder andere Mal Probleme. Jetzt will die italienische Staatsbahn Trenitalia mitmischen und testet da auch schon Verbindungen nach Deutschland. Was bringt's für uns? Das weiß unser Verbraucherexperte Ron Pertus.
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0: Guten Morgen, Ron. Also die italienische Staatsbahn, die fährt schon Probe. Was genau ist da geplant?
3: Geplant ist, Hochgeschwindigkeitszüge auf unsere Schienen zu bringen, die schneller, komfortabler und günstiger sein sollen als die Deutsche Bahn.

0: an. Seit Mai läuft eine Testphase. Bis Dezember fahren Züge zwischen Mailand und München. Im nächsten Schritt dann ab Berlin und dann soll das immer weiter ausgebaut werden.
1: Und wer jetzt schon beim Bahnticket sparen möchte, der hat auch schon ohne diese neue Konkurrenz einige Möglichkeiten. Welche sind das?
0: Ja, früh buchen ist das Stichwort. Da gibt es ja innerhalb Deutschlands die Supersparpreise, oft schon ab rund 18 Euro. Je früher, desto günstiger. Am besten schon 6 Monate im Voraus kaufen. Und ganz wichtig, flexibel bei den Uhrzeiten sein. Tickets sind meist günstiger, wenn sie nicht an den Stoßzeiten liegen, also beispielsweise besser Dienstagmittag statt Freitagabend fahren. Und dann gibt es ja seit kurzem auch die Last-Minute-Tickets, werden immer am Wochenende verkauft für die kommende Woche. Also wer kurzfristig verreisen möchte, findet hier auch immer wieder Schnäppchen.
1: Vielen Dank, Ron, wieder für die Tipps. Mehr Verbrauchertipps von Ron Perthus gibt es auch in seinem Podcast Machen oder Lassen. Können Sie anhören und die Links, die finden Sie bei radiof.de.

10 Minuten vor 8, hier ist Radio F. Guten Morgen. Wir schauen mal wieder aufs Wetter in Erlangen am Bohlenplatz. Da sind es momentan 22 Grad. Heute geht es aber wieder hoch. Es wird noch mal heiß heute und vor allem schwül. Und im Laufe des Tages kündigen sich auch dann Richtung Nachmittag wieder Hitzegewitter an. Es soll also regnen. Seien Sie da bitte Vorsicht. Ich hoffe, gestern war es bei Ihnen nicht allzu heftig. Bei uns sah es in Rostal zuerst aus, als ob es doch nicht regnet. Und dann irgendwann hat es dann doch abends noch mal gescheppert. Liebe Autofahrer, bitte Vorsicht, hier wird ein neuer Blitzer gerade aufgebaut und zwar in Nürnberg in der Würzburger Straße Richtung Fürth. Und dann haben wir noch hier eine Meldung von der A73 Nürnberg Richtung Bamberg zwischen Erlangen Zentrum und Erlangen Nord. Da eine ungesicherte Unfallstelle, der rechte Fahrstreifen ist blockiert. Seien Sie da bitte Vorsicht. Und melden Sie gerne noch was bei uns, wenn Sie vielleicht auch noch irgendwo einen Blitzer gesehen haben oder im Stau stehen. 08000 94 5 94 5. Dankeschön sagen wir Ihnen, wünschen gute Fahrt. Jetzt dann noch mit einem wunderbaren 60er von den It Girls der 60er, wie ich sie immer gerne nenne. Die Supremes, You Keep Me Hanging On. Und davor gibt es diesen Gute-Laune-80er von Lionel Richie. Guten Morgen, Franken.

0: Kurz vor 8 bei Radio F. Guten Morgen, Franken. Montag, 29. Juni. Reden wir noch mal kurz über den Sonntag gestern, wenn Sie in Nürnberg wohnen. Vielleicht haben Sie dann mit abgestimmt. Es ging ja beim Bürgerentscheid darum, soll jetzt der Ausbau des Frankenschnellwegs weitergehen oder erstmal gestoppt werden. Es hat sich die Mehrheit für den Ausbau entschieden. Über 80.000 Stimmen gab es da. Und was der Nürnberger Oberbürgermeister dazu sagt, das sagt Ihnen Chris Wahle in den Radio F. Nachrichten in 2 Minuten.
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12: Ich bin Gregor Jusse Moser. Guten Morgen. Für heute sind oft Unwetter angesagt, nach einem glühend heißen Wochenende in Deutschland. Es gab gleich mehrere Hitzerekorde in kurzer Zeit. Mehr von Diana Kramer.
13: Der aktuelle vorläufige Temperaturrekord kommt aus dem Osten Brandenburgs. In Neißemünde im Landkreis Oder-Spree wurden gestern Nachmittag 41,7 Grad Celsius gemessen. Es war die dritte Bestmarke bundesweit innerhalb nur eines Wochenendes. Und auch die vergangene Nacht war laut Deutschem Wetterdienst die wärmste seit Beginn der Aufzeichnungen. Damit dürfte der Juni 2026 wettertechnisch in die Geschichte eingehen.
12: Wer Benzin tankt, profitiert im Vergleich zu Diesel deutlich mehr vom Tankrabatt. Das Münchner IFO-Institut hat errechnet, beim Diesel gab es eine Weitergabe von durchschnittlich 12 Cent pro Liter. Die Steuer wurde aber um 16,7 Cent pro Liter gesenkt. Bei Super E5 und Super E10 wurde der Rabatt dagegen fast vollständig weitergegeben. Morgen läuft der Tankrabatt wieder aus. Frieden, Klimaschutz, bezahlbare und saubere Energie. Um diese und viele weitere Themen dreht sich ab heute alles auf der Nachhaltigkeitskonferenz in Hamburg. 2 Tage lang beraten Führungskräfte aus Politik, Wirtschaft, Wissenschaft und Zivilgesellschaft darüber, was man verbessern könnte, auch um die Nachhaltigkeitsziele

0: der Vereinten Nationen umzusetzen.
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2: Mit Chris Wahle. Mit dem gestrigen Bürgerentscheid in Nürnberg hat der jahrzehntelange Streit über den Ausbau des Frankenschnellwegs ein Ende gefunden. Über 80.000 Stimmen befürworten den Ausbau, gut 70.000 waren dagegen. Die Pläne der Stadt Nürnberg sehen unter anderem vor, den Durchgangsverkehr künftig durch einen 1,8 Kilometer langen Tunnel zu führen. Nürnbergs Oberbürgermeister Markus König freut sich, dass der Ausbau beginnen kann.
3: Ja, eigentlich geht es ja schon länger los. Also wir haben ja schon die vorbereitenden Maßnahmen getroffen und ich gehe davon aus, im nächsten halben Jahr wird es dann schon sichtlich dann auch voranschreiten. Der erste Abschnitt ist der Abschnitt West, Lärmschutz, Regolen und dann wird der Tunnel kommen. Somit bin ich jetzt in freudiger Stimmung, dass wir ein gutes Ergebnis bekommen haben.
2: Die Kosten für den Ausbau des Frankenschnellwegs werden auf rund 1 Milliarde Euro geschätzt. Mitte der 30er Jahre soll das Projekt abgeschlossen sein.
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4: Gleich 8:03. Guten Morgen. Und es ist auch jetzt schon wieder warm draußen. Wir messen in Rot 20 Grad. Und in Neuenhof sind es 22 Grad. In Stegen ebenfalls 22 Grad. Heute wird es wieder warm. Es soll nochmal hochgehen bis über 30 Grad. Und es ist dann so schwül. Und natürlich steigt jetzt auch wieder die Gewitterwahrscheinlichkeit, Regenwahrscheinlichkeit im Laufe des Tages. Seien Sie da bitte vorsichtig. Ich hoffe, gestern war es bei Ihnen nicht ganz so heftig. Wie geht es weiter mit dem Wetter? Morgen am Dienstag ist es noch mal ähnlich. Es geht dann mal runter merklich mit den Temperaturen. Am Mittwoch liegen wir so um 24 Grad, dann auch bei mehr Wolken und auch Regen und Sonnenschein dann wieder ab Donnerstag.
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4: Liebe Autofahrer, Achtung auf der A73, Nürnberg Richtung Bamberg, zwischen Erlangen Zentrum und Erlangen Nord staut sich nach einem Unfall. Der rechte Fahrstreifen ist blockiert. Momentan brauchen Sie 20 Minuten länger. Dann gilt weiterhin, sollten Sie heute mit der Straßenbahn fahren wollen in Nürnberg, die fällt weiter aus und bis voraussichtlich also morgen, also heute Nacht, Mitternacht, denn wegen der Hitzeschäden fallen da eben noch die Straßenbahnen auf, gibt aber einen Ersatzverkehr mit Bussen, betrifft die Linien 4 bis 8 und 10 und 11. Hier wird geblitzt in Nürnberg-Regensburger Straße stadteinwärts, Nürnberg-Adolf-Braun-Straße, das ist das Fuchsloch, Blitzerfürth-Würzburger Straße, in Erlangen-Möhrendorfer Straße und in Stein in der Mühlstraße. Beide Richtungen wird ebenfalls geblitzt. Sie können da gerne noch was hinzufügen, stehen Sie irgendwo im Stau oder noch ein Blitzer. Das geht per WhatsApp, Text oder Sprachnachricht oder anrufen 08000 94 5 94 5. Danke und gute Fahrt.
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4: Guten Morgen, danke schön, dass Sie zuhören. Was haben Sie denn für ein Mobiltelefon, frage ich jetzt mal ganz frech. Ist es denn ein Smartphone? Was dieses Smartphone mit unserem heutigen Musikmoment zu tun hat, das sage ich Ihnen gleich. Gibt ja immer kurz nach 8 einen Song, der an dem Tag eine besondere Bedeutung hat. Und das war wirklich ein bedeutender Tag, damals im Jahr 2007. Der Song ist auch bedeutend. Ich finde, der klingt immer wie so ein grooviger 80er, ist aber total eher rausgekommen in den 60ern. Marvin Gaye, Kim Weston, It Takes Two. Guten Morgen, Franken.

0: Ihr Montag nur mit Radio F. Um 8.11 Uhr, guten Morgen.
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0: Heute wird es technisch und historisch. Der 29. Juni im Jahr 2007 revolutionierte die Mobiltelefonwelt. Denn ab diesem Tag gab es das Smartphone. Das iPhone der ersten Generation kam in den USA auf den Markt, in Europa dann einige Monate später. Ein Mobiltelefon, das den Markt umkrempelte. Ohne Tastatur, dafür mit Touchscreen. Wir haben jetzt einen Minicomputer in der Hand mit vielen kleinen Extraprogrammen, Apps, die uns noch mehr Dinge ermöglichen. Ums Telefonieren geht's auch bei einem Song von ELO, des Electric Light Orchestra. Ein Mann wartet darauf, dass seine Angebetete endlich abhebt und er überlegt, was er ihr sagen würde. Am Jubiläumstag des ersten iPhones. Telephone Line, hier ist das Electric Light Orchestra.

0: gute Laune-Hits hier bei uns bei Radio F. Um 8.19 Uhr gleich, guten Morgen. In Kürze gibt's für Sie das Radio F Horoskop und da bekommen heute die Zwillinge und die Skorpione zum Beispiel einen großen Daumen nach oben. Davor schauen wir mal aufs Wetter wieder. Ja, es ist jetzt schon warm und wird auch heute wieder heiß, können wir Ihnen sagen. Also aktuell sind sie in Erlangen am Schlossplatz 23 Grad, aber es werden heute wieder bis zu 30 Grad und im Laufe des Tages steigt dann auch wieder die Regen-, Unwetter- und Gewitterwahrscheinlichkeit. Seien Sie da bitte vorsichtig. Liebe Autofahrer, schauen wir mal, ob es einen neuen Blitzer gibt. Ja, gibt schon einen neuen und zwar in Erlangen in der Möhrendorfer Straße Richtung Dexendorfer Damm ist jetzt noch ein Blitzer. Sie dürfen gerne noch einen hinzufügen, wenn Sie sich bei uns melden. 0800 94 5 94 5. Vielen Dank, gute Fahrt, kommen Sie gut an.
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0: Widder, 3 Sterne, neue Aufgaben verlangen Ihre volle Konzentration.
2: Stier, 4 Sterne, Sie dürfen jetzt auf Ihr stabiles Fundament bauen.
0: Zwillinge, 5 Sterne, ein wichtiger Kontakt bringt Ihnen heute einen erhofften Durchbruch.
2: Krebs, 3 Sterne, Sie sollten für Harmonie im familiären Kreis sorgen.
0: Löwe, 4 Sterne, zeigen Sie Ihre großzügige Seite und teilen Sie Ihren Erfolg.
2: Jungfrau, 4 Sterne, Ihr präziser Blick bewahrt Sie vor Fehlern.
0: Waage, 3 Sterne, verschönern Sie Ihren Alltag mit kleinen kunstvollen Details.
2: Skorpion, 5 Sterne, Sie spüren jetzt eine enorme Kraft.
0: Schütze, 2 Sterne, Geduld bringt Ihnen langfristig viel mehr Erfolg.
2: Steinbock, 3 Sterne, konzentrieren Sie sich ruhig auch mal auf das Erreichte.
0: Wassermann, 3 Sterne, suchen Sie unkonventionelle Lösungen für ein altbekanntes Problem.
2: Fische, 2 Sterne, schützen Sie Ihre sensible Seele.
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0: Zucker in der Sommer doch klingen, oder? Die größten Hits aller Zeiten bei Radio F. Guten Morgen, kurz vor 8:30. Und wenn es langsam Sommer ist, dann geht auch langsam die Sommerpause fast schon wieder vorbei. Zumindest für die Fußballer, die nicht als Nationalmannschaft unterwegs sind, wie heute unser Team, drücken wir natürlich ganz, ganz fest die Daumen. Am Pfalzner Weiher wird jetzt wieder fleißig trainiert. Es ist Trainingsauftakt und dazu gleich mehr in den Radio F Nachrichten.
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6: Ich bin Gregor Jose Moser. Guten Morgen. Für heute sind oft Unwetter angesagt, nach einem glühend heißen Wochenende in Deutschland. Es gab gleich mehrere Hitzerekorde in kurzer Zeit. Mehr von Diana Kramer.
7: Der aktuelle vorläufige Temperaturrekord kommt aus dem Osten Brandenburgs. In Neißemünde im Landkreis Oder-Spree wurden gestern Nachmittag 41,7 Grad Celsius gemessen. Es war die dritte Bestmarke bundesweit innerhalb nur eines Wochenendes. Und auch die vergangene Nacht war laut Deutschem Wetterdienst die wärmste seit Beginn der Aufzeichnungen. Damit dürfte der Juni 2026 wettertechnisch in die Geschichte eingehen.
6: Wer Benzin tankt, profitiert im Vergleich zu Diesel deutlich mehr vom Tankrabatt. Das Münchner IFO-Institut hat errechnet, beim Diesel gab es eine Weitergabe von durchschnittlich 12 Cent pro Liter. Die Steuer wurde aber um 16,7 Cent pro Liter gesenkt. Bei Super E5 und Super E10 wurde der Rabatt dagegen fast vollständig weitergegeben. Morgen läuft der Tankrabatt wieder aus. Frieden, Klimaschutz, bezahlbare und saubere Energie. Um diese und viele weitere Themen dreht sich ab heute alles auf der Nachhaltigkeitskonferenz in Hamburg. 2 Tage lang beraten Führungskräfte aus Politik, Wirtschaft, Wissenschaft und Zivilgesellschaft darüber, was man verbessern könnte, auch um die Nachhaltigkeitsziele der Vereinten Nationen umzusetzen.
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8: Mit Chris Wahle. Trainingsauftakt beim Club. Heute trainiert die Mannschaft von Trainer Miro Klose zum ersten Mal am Pfalzner Weiher. Insgesamt 5 Neuzugänge verstärken den 1. FC Nürnberg in der neuen Saison. Das erste Testspiel ist am 8. Juli beim TSV Kornburg. Am 19. Juli geht es dann für eine Woche ins Trainingslager nach Südtirol. Am Wochenende vom 7. bis 9. August startet der Club dann in die zweite Bundesliga. Der Auftakt im DFB-Pokal folgt dann am 22. August. Auswärts beim Drittligisten Viktoria Köln.
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0: 8:58. Guten Morgen. Es geht schon wieder hoch mit den Temperaturen. Wir sind schon überall über 20 Grad. Hilpoltstein zum Beispiel, Kalchreuth, auch Beringersdorf. Und es werden wohl wieder bis zu 30.

0: 30 Grad heute, also es wird heute noch mal richtig heiß, aber auch mit Regen wohl zwischendrin. Morgen am Dienstag schaut es ähnlich aus, Mittwoch geht es noch ein bisschen runter mit den Temperaturen bei mehr Wolken und wohl auch mehr Regen, da liegen wir dann bei 24 Grad. Sonnenschein wieder ab Donnerstag und Richtung Wochenende.
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0: Liebe Autofahrer, guten Morgen und Dankeschön, dass Sie mit uns unterwegs sind. Dieser Warnhinweis für Sie. Achtung, A6 Nürnberg Richtung Heilbronn. Zwischen Schwabach Süd und Schwabach West sind Gegenstände auf der Fahrbahn. Dann brauchen Sie eine gute halbe Stunde länger auf der A73 Nürnberg Richtung Bamberg zwischen Erlangen-Eltersdorf und Erlangen-Zentrum unverpassiert. Der rechte Fahrstreifen ist da blockiert. Das sind die Blitzer momentan und zwar in Fürth in der Würzburger Straße, Erlangen-Möhrendorfer Straße und ein Blitzer neu dazugekommen auf der Verbindungsstraße zwischen Eckersmühlen und Roth. Haben Sie noch einen Blitzer gesehen irgendwo oder stehen Sie im Stau? Sagen Sie es uns bitte. 08000 94 5 94 5. Dankeschön und gute Fahrt.
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0: Guten Morgen und vor allem Ihnen vielen, vielen Dank. Und wenn Sie in Nürnberg wohnen, dann haben Sie gestern vielleicht oder wahrscheinlich mit abgestimmt. Es wurde ja beim Bürgerentscheid die Frage gestellt, wie es weitergehen soll mit dem Frankenschnellweg. Soll er jetzt ausgebaut werden, ja oder nein? Es wurde entschieden, dass weiter ausgebaut wird. Und da reden wir gleich nochmal drüber. Und zwar in 6 Minuten hier bei uns bei Radio F. Guten Morgen.

0: Pulle Disco Sound auf den 80ern. Laura Branigan, Self-Control um 8.40 Uhr. Guten Morgen. Wenn Sie in Nürnberg wohnen, dann haben Sie bestimmt auch Ihr Kreuzchen gemacht. Beim Bürgerentscheid ging es gestern ja um den kreuzungsfreien Ausbau des Frankenschnellwegs. Und der kann beginnen, denn mehr als 80.000 stimmten gestern dafür und rund 70.000 dagegen. Die Pläne der Stadt Nürnberg sehen unter anderem vor, den Durchgangsverkehr künftig durch einen knapp 2 Kilometer langen Tunnel zu führen. Als einer der Vertreter des Bündnis Bürgerbegehren lieber zurück auf los, wollte Michael Haug dies verhindern. Ihr Fazit?
1: Naja, das ist ja selbstverständlich, dass wir das akzeptieren. Ich meine, wir sind ja tatsächlich angetreten, weil wir wollten, dass die Bevölkerung überhaupt mal befragt wird. Und jetzt ist es so, das haben die Nürnberger entschieden und dann schauen wir weiter.
0: Es werden jetzt die Ausschreibungen freigegeben. Nürnbergs Oberbürgermeister Markus König, Sie freuen sich, dass der Ausbau jetzt richtig beginnen kann, oder?
2: Ja, eigentlich geht es ja schon länger los. Also wir haben ja schon die vorbereitenden Maßnahmen getroffen und ich gehe davon aus, in dem nächsten halben Jahr wird es dann schon sichtlich dann auch voranschreiten. Der erste Abschnitt ist der Abschnitt West. Lärmschutz, Regolen und dann wird der Tunnel kommen. Somit bin ich jetzt in freudiger Stimmung, dass wir ein gutes Ergebnis bekommen haben.
0: Und für die Dauer des Ausbaus sind etwa 10 Jahre veranschlagt. Kosten gibt es auch. Die Kosten für den Ausbau werden auf rund 1 Milliarde Euro geschätzt.
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Montag, 29. Juni. Fußball-WM. Wir drücken ganz fest unserem Team heute Nacht wieder die Daumen. 22.30 Uhr ist in der Nähe von Boston Anpfiff gegen Paraguay. Für mich ist es wahrscheinlich wieder ein bisschen spät. Weiß nicht, wie es bei Ihnen ist mit den Uhrzeiten, aber manche Spiele sind halt echt sehr, sehr, sehr, sehr spät. Schade, wenn man dann nicht so lang gucken kann oder vielleicht gar nicht gucken kann, wenn man früh aufstehen muss. Aber die Daumen sind auch im Schlaf gedrückt. In Erlangen im Rötleinpark, da sind wir auch schon jetzt über 20 Grad angekommen. Es werden heute auch nochmal wieder bis zu 30 Grad, also wieder sehr, sehr warm und schwül, kann oder wird wohl auch wieder regnen. Seien Sie vorsichtig, nicht, dass wieder ein Unwetter mit dabei ist. Der Dienstagmorgen schaut ähnlich aus, bisschen ruhiger, aber regnerischer, bewölkter zumindest wird es dann am Mittwoch, wenn wir schon ein bisschen weiter aufs Wetter schauen. Liebe Autofahrer, ich habe einen neuen Blitzer für Sie, und zwar auf der Verbindungsstraße zwischen Oberhembach und Sperbersloh steht zum Beispiel einer, und auch in Nürnberg in der Regensburger Straße stadteinwärts zum Beispiel. Seien Sie da vorsichtig. Ebenfalls stehen Sie irgendwo im Stau, dürfen Sie es uns gerne durchgeben mit folgender Nummer, der 08000 94 5 94 5. Vielen Dank, gute Fahrt. Und gleich wieder mit dem 70er von den Rubettes, Sugar Baby Love. Den Anfang macht dieser rockige 60er von der Spencer Davis Group.

0: Vielleicht sind Sie auch gerade auf dem Weg in die Arbeit. Wir begleiten Sie mit den größten Hits aller Zeiten bei Radio F. Kurz vor neun, guten Morgen. Und Chris Wahle meldet sich gleich mit den Radio F-Nachrichten. Alles hat geschwitzt bei der extremen Hitze und das eine oder andere auch gelitten. Zum Beispiel die Straßenschienen von der Straßenbahn in Nürnberg. Da gibt es Hitzeschäden und deswegen gibt es jetzt auch noch Behinderungen. Es fallen Straßenbahnen aus und werden Ersatzbusse eingesetzt. Inwiefern, das wie gesagt, erfahren Sie in gut zwei Minuten.
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0: 8.59 Uhr.
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6: Ich bin Gregor Jose Moser. Guten Morgen. Ein sehr warmes Wochenende liegt hinter uns. Mit 41,7 Grad ist im brandenburgischen Neiße-Münde gestern sogar ein neuer Temperaturrekord gemessen worden. Genauer gesagt war es der dritte Tag in Folge mit einer neuen Höchsttemperatur. Auch der zu Ende gehende Juni insgesamt war deutlich wärmer als andere Junimonate. Dem Deutschen Wetterdienst zufolge gehört der Juni zu den Top 3 der wärmsten seit Messbeginn. Für heute werden vielerorts Unwetter erwartet. Der Tankrabatt läuft morgen zum 30. Juni ja wieder aus. Mit Blick auf wahrscheinliche Preissteigerungen hat Verkehrsminister Schnieder der Rheinischen Post gesagt, man werde die Situation beobachten und dann die richtigen Schritte daraus ableiten. Berechnungen des IFO-Instituts zeigen, bei Diesel wurde der Rabatt nur teilweise an die Verbraucher weitergegeben, bei Super E5 und Super E10 dagegen fast komplett. Bundesaußenminister Wadefuhl startet heute zu einer mehrtägigen Reise in die drei südamerikanischen Staaten Paraguay, Argentinien und Brasilien. Dort will er morgen auch am Gipfel des Wirtschaftsbündnisses Mercosur teilnehmen. Bei einem Zwischenstopp in Washington trifft Wadefuhl vorher aber noch US-Außenminister Rubio wegen der neuen Spannungen mit dem Iran.
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7: Mit Chris Wahle. Die hohen Temperaturen am Wochenende.

0: Wir haben Nürnbergs Straßenbahnen ausgebremst. Aufgrund von Hitzeschäden hat die VAG den Straßenbahnbetrieb gestern komplett eingestellt. Der Straßenbelag war an einigen Stellen so weich geworden, dass Straßenbahnen dort nicht mehr sicher fahren konnten. Die VAG setzte gestern deshalb auf Ersatzbusse. Auch heute ist der Betrieb auf mehreren Linien noch eingestellt. Nach aktuellem Stand werden wohl frühestens heute Nachmittag die ersten Straßenbahnen auf den betroffenen Abschnitten wieder rollen können. Vorab müssen Gleise und Fahrzeuge gereinigt werden. Die VAG bittet Fahrgäste, Ersatzbusse zu nutzen oder womöglich auf die U-Bahn umzusteigen. Mehr Infos gibt's auf unserer Website.
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2: Genau 9:03. Guten Morgen. Wolkersdorf 23 Grad, Grafzow 24, Mögeldorf 24 Grad. Also wir sind schon wieder über 20. Es geht hoch bis 30 Grad. Sie kennen es mittlerweile. Morgen am Dienstag auch. Es wird ähnlich. Es ist aber so schwül und es steigt auch die Regen- und Gewitterwahrscheinlichkeit. Seien Sie da bitte vorsichtig. Abkühlung gibt es wahrscheinlich mehr am Mittwoch. Dann ist es eher bewölkt und regnerisch. 24 Grad.
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2: Guten Morgen, liebe Autofahrer. Vorsicht auf der A73 Südwest-Tangente Feucht Richtung Nürnberg. Höhe Nürnberg, Münchner Straße, da Reifenteile auf der Fahrbahn. Und dann habe ich noch ein paar Blitzer. Nürnberg, Regensburger Straße, Fürth-Würzburger Straße, Erlangen-Möhrendorfer Straße. Dann auf der Verbindungsstraße, wenn Sie fahren, zwischen Oberhembach und Sperberslohe. Und auf der Verbindungsstraße zwischen Eckersmühlen und Roth. Das war's von mir. Jetzt wären Sie dran. Haben Sie noch einen Blitzer gesehen? Sie stehen irgendwo im Stau? Sagen Sie uns gerne wo, per WhatsApp oder Anruf 08000 94 5 94 5. Dankeschön und gute Fahrt.
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2: Hallöchen, guten Morgen. Normalerweise, wenn wir eine Stadtführung machen, ne, dann werden uns ja Fakten erzählt, wir werden informiert. Sehr seriös. Nicht so dieses Mal in Fürth. Da erzählen die Gästeführer auch mal Geschichten von der Stadt, die nicht wahr sind. Und wir dürfen dann miträtseln, was jetzt stimmt und was nicht. Wie das abläuft, das sagen wir Ihnen gleich. Und zwar in 6 Minuten. Und bei uns dürfen Sie in diesem Montag wieder reinstarten mit einem Gute-Laune-70er von Gilbert O'Sullivan und einem Hilferuf der Beatles.

0: Ihr Montag und Ihr Radio F. Guten Morgen, Franken. Wahrheit oder faustdicke Lüge? Genau das ist ja das Motto auch. Und genau das müssen die Teilnehmer bei einer besonderen Stadtführung in Fürth herausfinden.
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0: Unsere Verrückt ist von der Tourismuszentrale und zuständig für die Stadtführungen in Fürth. Guten Morgen.
3: Guten Morgen.
0: Es wird also echt geflunkert bei dieser Führung. Erklären Sie uns bitte mal kurz, wie läuft diese Führung jetzt ab?
3: Im Grunde ist es vom Inhalt her tatsächlich eine klassische Stadtführung. Also man erfährt schon was von der Geschichte von Fürth, aber ist eben so, dass es nicht auf die ganz klassische Art gemacht wird, sondern dass sich unsere Stadtführer immer mal ein paar Lügengeschichten ausdenken und das aber dann von der Gruppe quasi ja rausgefunden werden muss, ob es jetzt die Wahrheit oder die Lüge ist. Und da gibt es dann auch Kärtchen an die Hand, mit denen man das eben abstimmen kann.
0: Cool. An welchen Orten kommen wir überall vorbei?
3: Wir starten im Innenhof vom Kulturforum, weil da auch Fürth einfach seinen Anfang genommen hat. Und dann geht's hoch in die Altstadt, also Grüner Markt, Gustavstraße und Wagplatz. Und das Ende ist dann circa am Rathaus oder je nachdem, wie schnell die Gruppe unterwegs ist, schafft man es auch mal bis zum Stadttheater.
0: Können Sie uns mal so einen kleinen Vorgeschmack geben?
3: Fürth wurde tatsächlich damals von 3 Herren gleichzeitig regiert und das auch über 400 Jahre lang. Und dazu gibt es dann natürlich auch einen Fakt, wo man abstimmen muss, ob es jetzt die Wahrheit oder die Lüge ist, aber den verrate ich natürlich noch nicht.
0: Vielen Dank an Sophie Rüth von der Touristinformation Fürth. Wer selbst miträtseln möchte, die nächste Flunkerführung, die startet eben diesen Mittwoch im Innenhof des Kulturforums. Tickets gibt's online und die Infos dazu finden Sie natürlich wieder auf radiof.de.
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0: Aufstehen mit Radio F am Montag. Guten Morgen. Vielleicht machen Sie sich gerade auf den Weg zu den Öffentlichen, vielleicht zur S-Bahn. Ich bin ja Eisenbahnerkind und ich liebe Zugfahren, weiß aber natürlich, dass es da auch immer wieder Probleme gibt und habe das auch schon selbst erlebt. Jetzt gibt's was Neues. Die italienische Staatsbahn, die will bei uns mitmischen und Fuß fassen. Was das dann für uns bedeuten könnte und wie sie grundsätzlich so auch jetzt schon an günstigere Bahntickets kommen, das weiß unser Verbraucherexperte Ron Perdus und erklärt er uns in gut einer Viertelstunde bei Radio F.
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0: Das ist Ihr Montag nur mit Radio F. Guten Morgen, Franken. Ich bin ein Eisenbahnerkind und ich liebe Zugfahren. Wenn Sie regelmäßig mit der Bahn unterwegs sind, dann wissen Sie und wissen wir alle, aber es gibt ja auch mal das eine oder andere Mal Probleme. Jetzt will die italienische Staatsbahn Trenitalia mitmischen und testet da auch schon Verbindungen nach Deutschland. Was bringt's für uns? Das weiß unser Verbraucherexperte Ron Perthes.
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0: Guten Morgen, Ron. Also die italienische Staatsbahn, die fährt schon Probe. Was genau ist da geplant?
3: Geplant ist, Hochgeschwindigkeitszüge auf unsere Schienen zu bringen, die schneller, komfortabler und günstiger sein sollen als die Deutsche Bahn. Seit Mai läuft eine Testphase. Bis Dezember fahren Züge zwischen Mailand und München. Im nächsten Schritt dann ab Berlin. Und dann soll das immer weiter ausgebaut werden.
0: Und wer jetzt schon beim Bahnticket sparen möchte, der hat auch schon ohne diese neue Konkurrenz einige Möglichkeiten. Welche sind das?
3: Ja, früh buchen ist das Stichwort. Da gibt es ja innerhalb Deutschlands die Supersparpreise, oft schon ab rund 18 Euro. Je früher, desto günstiger. Am besten schon 6 Monate im Voraus kaufen. Und ganz wichtig, flexibel bei den Uhrzeiten sein. Tickets sind meist günstiger, wenn sie nicht an den Stoßzeiten liegen. Also beispielsweise besser Dienstagmittag statt Freitagabend fahren. Und dann gibt es ja seit kurzem auch die Last-Minute-Tickets, werden immer am Wochenende verkauft für die kommende Woche. Also wer kurzfristig verreisen möchte, findet hier auch immer wieder Schnäppchen.
0: Vielen Dank, Ron, wieder für die Tipps. Mehr Verbrauchertipps von Ron Perthes gibt es auch in seinem Podcast Machen oder Lassen. Können Sie anhören und die Links, die finden Sie bei radiof.de.

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13: Ich bin Gregor Jose Moser. Wer Benzin tankt, profitiert im Vergleich zu Diesel deutlich mehr vom Tankrabatt. Das Münchner IFO-Institut hat errechnet, beim Diesel gab es bis zum 25. Juni eine Weitergabe von durchschnittlich 12 Cent pro Liter. Die Steuer wurde aber um 16,7 Cent pro Liter gesenkt. Bei Super E5 und Super E10 wurde der Rabatt dagegen fast vollständig weitergegeben. Morgen läuft der Tankrabatt wieder aus. 41,7 Grad Celsius. Dieser Hitzerekord für Deutschland ist gestern im brandenburgischen Neiße-Münde gemessen worden. Extremwetter jeder Art wird wegen des Klimawandels voraussichtlich zunehmen. Diana Kramer berichtet.
14: Auf das Hitzewochenende folgen jetzt zwar vielerorts Gewitter und zumindest etwas Abkühlung, aber Hitzewellen, Dürrephasen, Waldbrände und schwere Unwetter mit Starkregen und Überschwemmungen könnten durch die Folgen des Klimawandels zunehmen, sagen Experten. Deutschland hat sich im Vergleich zur vorindustriellen Zeit bereits um 2,5 Grad erwärmt. Das ist mehr als der weltweite Durchschnitt.
13: Jugendliche zwischen 14 und 18 Jahren sollten besser vor Grooming geschützt werden, findet die Bundesbeauftragte gegen Missbrauch Klaus. Als Grooming bezeichnet man die gezielte Kontaktaufnahme von Erwachsenen mit Minderjährigen im Internet mit sexuellen Absichten. Aktuell sind laut Klaus sexuelle Handlungen Erwachsener mit Jugendlichen nur in bestimmten Fällen verboten. Grooming fällt nicht darunter, wie sie in der SZ kritisiert hat.
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15: Mit Chris Wahle. Der kreuzungsfreie Ausbau des Frankenschnellwegs in Nürnberg kann beginnen. Beim gestrigen Bürgerentscheid stimmten knapp 80.000 dafür und rund 70.000 dagegen. Die Pläne der Stadt Nürnberg sehen unter anderem vor, den Durchgangsverkehr künftig durch einen 1,8 Kilometer langen Tunnel zu führen. Nürnbergs Oberbürgermeister Markus König.
16: 38% Wahlbeteiligung ist für einen Bürgerentscheid wirklich groß. Danke dafür, ein klares Votum, dass wir jetzt auch endlich nach über 30 Jahren diesen Frankenschnellweg anpacken können. Der erste OB-Wahlkampf 87 war das Thema zwischen Dr. Peter Schönlein und Dr. Günter Beckstein, dass der Frankenschnellweg ausgebaut werden soll. Jetzt haben wir es.
15: Anfang nächsten Jahres soll mit dem Ausbau des Frankenschnellwegs begonnen werden. Kosten rund 1 Milliarde Euro. Mitte der 30er Jahre soll das Projekt dann abgeschlossen sein.
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17: Ja, und da wird es heute wieder warm. Aktuell messen wir 26 Grad am Jakobsplatz in Nürnberg und 25 Grad sind es in Hersbruck. Dazu heute nochmal Sonne und Wolken im Wechsel bei bis zu 31 Grad maximal. So schaut's aktuell aus, aber ab Nachmittag kühlt's dann ein bisschen runter und dann kann's auch mal leicht regnen. Morgen schaut's ähnlich aus bei 28 Grad.
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17: Eine halbe Stunde länger dauert's auf der A9 Nürnberg Richtung München. Zwischen Allersberg und Hilpoltstein gab's einen Unfall. Hier ist die rechte Spur gesperrt. Dann habe ich zwei Blitzer für Sie. Einmal Nürnberg, Adolf-Braun-Straße und auf der A73 Nürnberg Richtung Bamberg bei Fürth-Ronhof werden

0: viel geblitzt. Haben Sie noch was gesehen? Staus und Blitzer? Dann gerne melden an die 08000 94 5 94 5. Dankeschön. Gute Fahrt.
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0: Guten Morgen. Ich hoffe, Sie sind alle gut in diese neue Woche gestartet. Wir gehen jetzt rein, gleich mit einem Nummer 1 Hit aus Schweden, entstanden in den 70er Jahren. Und nein, ausnahmsweise rede ich mal nicht von ABBA, sondern von Harpo. Moviestar gibt's gleich nach was Süßem aus den 60ern. Sweets for my sweet. Hier sind die Searchers.

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So klingen die 60er hier bei Radio F um 9:15. Guten Morgen. Es ist Montag und ich wünsche Ihnen erstmal einen schönen Start in die neue Woche. Und wenn Sie demnächst mal wieder richtig schön essen gehen wollen, dann haben wir hier bei Radio F was für Sie. 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Aber Achtung, ab nächster Woche, da ändern wir die Uhrzeit. Wir feiern um 8.50 Uhr, also um kurz vor 9, ab Montag, den 6. 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Also da können Sie sich schon mal den Wecker danach stellen. Und bis dahin kommen Sie erstmal gut in diese neue Woche. Wir begleiten Sie mit den größten Hits.

0: Montag, Radio F um gleich 10:30. Schön, dass Sie mit dabei sind. Und wir fangen gleich mal ein bisschen das Gefühl von weiten Landschaften und Freiheit ein. Vielleicht sind Sie ja gerade auch unterwegs auf den Straßen hier in Franken. Die Country Roads in West Virginia, darum geht's gleich. Ein Song, bei dem man einfach mitsingen muss, finde ich. Und das, obwohl weder der Sänger John Denver noch die beiden Co-Autoren jemals selbst in West Virginia waren. Take Me Home, Country Roads, gleich.
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Albert Hammond und Down by the River, eine wunderschöne Nummer aus den 70ern hier bei Radio F um 10.43 Uhr. Hallo zusammen. Und jetzt schwingen wir mal gemeinsam das Tanzbein und zwar mit einem Song, der voller Tanztrends aus den 60ern steckt. Vom Twist bis zum Mashed Potato kann man hier alles tanzen. Passt wunderbar auch

zu den ganzen Kerwas, die jetzt wieder am Wochenende anstehen. Hier in Franken ist ja aktuell Kirchweih-Hochsaison, kann man sagen. Zum Beispiel bei Ihnen in Schwarzenbruck wird dieses Wochenende gefeiert oder auch in Kleinreuth zum Beispiel. Und allen, die da dabei sind, wünschen wir jetzt schon mal ganz, ganz viel Spaß. Und ganz viel Spaß auch mit Chris.

0: Wir schwingen in die neue Woche mit The Swinging Blue Jeans und Hippie Hippie Shake. Radio F um kurz vor 11 nach diesem heißen Wochenende. Ich hoffe, Sie haben diese Temperaturen am Wochenende alle halbwegs gut überstanden. Und was kommt nach der Hitze? Die Unwetter in Mittelfranken waren Feuerwehr und Polizei gestern Abend schon dauerhaft im Einsatz. Und alle Infos dazu hat für Sie Henrike Müller gleich in knapp 3 Minuten in den Radio F Nachrichten.
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1: 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In Franken ist es jetzt
0: 3 vor 11.
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6: Ich bin Moritz Einzel. Hinter uns liegt ein glühend heißes Wochenende und das heizt auch nochmal die Diskussion an, wie der Hitzeschutz verbessert werden kann. Der Bund sieht hier Länder und Kommunen in der Pflicht. Umweltminister Schneider hat in dem Zusammenhang auf das Sondervermögen des Bundes verwiesen. Im Deutschlandfunk sagte er, das Geld reiche aus, um etwa die Forderung der Grünen umzusetzen, öffentliche Gebäude wie Krankenhäuser, Pflegeeinrichtungen, Schulen und Kitas mit solarstrombetriebenen Klimaanlagen auszustatten. In Deutschland sind vor allem Länder und Kommunen zuständig für Hitzeschutz. Der Bund kann unterstützen und fördern. Der Tankrabatt läuft morgen zum 30. Juni wieder aus. Mit Blick auf wahrscheinliche Preissteigerungen hat Verkehrsminister Schnieder der Rheinischen Post gesagt, man werde die Situation beobachten und dann die richtigen Schritte daraus ableiten. Berechnungen des IFO-Instituts zeigen, bei Diesel wurde der Rabatt nur teilweise an die Verbraucher weitergegeben, bei Super E5 und Super E10 dagegen fast komplett. 5 Tage nach dem Erdbeben in Venezuela läuft die Suche nach Überlebenden und vereinzelt gibt es noch Erfolgsmeldungen. Ein Vater und sein Sohn konnten aus den Trümmern geborgen werden. Zehntausende Menschen werden noch vermisst. Die Zahl der bestätigten Todesopfer liegt mittlerweile bei 1450.
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7: Mit Henrike Müller. Nach der extremen Hitze sind am Abend Unwetter über Mittelfranken gezogen. Auch in Nürnberg hatten die Einsatzkräfte alle Hände voll zu tun, so Polizeisprecher Max Siegel.
8: Ja, die Nürnberger Polizei verzeichnete ab etwa 20 Uhr in Summe rund 40 unwetterbedingte Einsätze. Wir hatten viele umgestürzte Bäume, die dann auf Fahrbahnen lagen und entfernt werden mussten. Ganz besonders hat das Unwetter im Nürnberger Nordosten gehaust. Da gab es einen Einsatz in einer Kleingartenanlage, wo mehrere Bäume umgefallen sind, teilweise auf Hütten. Also das Unwetter hat doch gestern ganz schön beschäftigt.
7: Am Nürnberger Nordostbahnhof wurde zudem eine Unterführung geflutet. Ein Auto blieb im Wasser stecken. Feuerwehr und DLRG mussten die beiden Insassen aus dem Fahrzeug retten.
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9: 28 Grad sind es in Oberasbach momentan und 29 am Hauptbahnhof in Nürnberg. Dazu ein Mix aus Sonne und Wolken bei heute maximal 32 Grad. Am Nachmittag ziehen dann vereinzelt ein paar Schauer durch und dann wird es auch etwas angenehmer von den Temperaturen her. Morgen geht's ähnlich weiter mit bis zu 28 Grad.
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9: Und da schauen wir auf die A73, feucht Richtung Nürnberg. In Höhe Nürnberg-Münchner Straße liegen Metallteile auf der Fahrbahn. Hier bitte vorsichtig fahren. Es wird geblitzt in Nürnberg Adolf-Braun-Straße, Fürth-Würzburger Straße stadteinwärts und auf der A73 Nürnberg Richtung Bamberg bei Fürth-Rohnhof. Wenn Sie noch was gesehen haben, einen Stau, einen Blitzer, dann können Sie das gerne hinzufügen. Einfach melden unter der 08000 94 5 94 5. Gute Fahrt!
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9: Ist das nicht schön, wenn es nicht mehr fast 40 Grad draußen hat? Also ich glaube, das haben wir jetzt alle mal gebraucht, diesen kleinen Temperaturwechsel. Und passend dazu gibt's gleich CCR mit Have You Ever Seen the Rain? Entspannte Nummer aus den 70ern. Und den Start machen die Equals mit einem Song über einen Mann, der erstmal ausgebuht wurde, aber dann mit seiner Funkmaschine zur Sensation wird. Das ist Viva Bobby Joe. Hallo zusammen.

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0: Christy McCoys und Hang on Sloopy aus den 60ern hier bei Radio F, 11.16 Uhr. Und wenn Sie in Nürnberg wohnen, dann haben Sie bestimmt auch gestern Ihr Kreuzchen gemacht beim Bürgerentscheid. Da ging es um den kreuzungsfreien Ausbau des Frankenschnellwegs. Und ja, der kann beginnen. Mehr als 80.000 stimmten gestern dafür und rund 70.000 dagegen. Die Pläne der Stadt Nürnberg sehen unter anderem vor, den Durchgangsverkehr künftig durch einen knapp 2 Kilometer langen Tunnel zu führen. Und als einer der Vertreter des Bündnis Bürgerbegehren lieber zurück auf Los, wollte Michael Haug das verhindern. Ihr Fazit?
1: Naja, das ist ja selbstverständlich, dass wir das akzeptieren. Ich meine, wir sind ja tatsächlich angetreten, weil wir wollten, dass die Bevölkerung überhaupt mal befragt wird. Und jetzt ist es so, jetzt haben die Nürnberger entschieden und dann schauen wir weiter.
0: Es werden jetzt die Ausschreibungen freigegeben. Nürnbergs Oberbürgermeister Markus König. Sie freuen sich, dass der Ausbau jetzt richtig beginnen kann, oder?
2: Naja, eigentlich geht es ja schon länger los. Also wir haben ja schon die vorbereitenden Maßnahmen getroffen und ich gehe davon aus, im nächsten halben Jahr wird es dann schon sichtlich dann auch voranschreiten. Der erste Abschnitt ist der Abschnitt West, Lärmschutz, Regolen und dann wird der Tunnel kommen. Somit bin ich jetzt in freudiger Stimmung, dass wir ein gutes Ergebnis bekommen haben.
0: Also der Frankenschnellweg wird ausgebaut und die Kosten dafür werden auf rund 1 Milliarde Euro geschätzt. Dauern soll das Ganze ungefähr 10 Jahre. Hier sind Sie immer top informiert bei uns bei Radio F und dazu liefern wir Ihnen natürlich auch die größten Hits aller Zeiten.

0: 12. Schön, dass Sie dabei sind. Vielleicht haken Sie ja gerade noch die letzten To-Dos ab vor der Mittagspause. Und dabei begleiten wir Sie mit den größten Hits. Gleich wird's sommerlich mit Nancy Sinatra und Lee Hazelwood. Summer Wine aus den 60ern. Und den Start macht ein entspannter 70er von Neil Young. Heart of Gold gleich hier bei Radio F.
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So klingen sie, die größten Hits aller Zeiten hier bei Radio F um 11:45. Und manchmal entsteht so ein Hit auch genau dann, wenn gar nichts mehr geht. So wie zum Beispiel bei John Lennon Mitte der 60er. Da war er ganz schön festgesteckt, ihm ist einfach nichts mehr eingefallen für neue Songs. Also hat er erstmal den Stift auf die Seite gelegt und sich eine kleine Auszeit gegönnt und einfach mal nichts gemacht. Und plötzlich ist ihm dazu was eingefallen und dann wurde ein neuer Beatles-Klassiker geboren. Übrigens einer der ersten Beatles-Songs, der nicht von der Liebe handelt. John Lennon hat sich einfach vorgestellt, wie er da sitzt und einfach nichts gemacht hat. Hier sind die Fab Four mit Nowhere Man.

0: Das sind die 70er mit der Steve Miller Band und The Joker um gleich 12 Uhr. Und das war ja so ein warmes Wochenende. Da war es wirklich am angenehmsten noch im Keller oder in irgendeinem klimatisierten Kaufhaus vielleicht. Und diese Hitze, die hat auch ein paar Spuren hinterlassen. Zum Beispiel die Straßenbahnen in Nürnberg, die stehen weiterhin still. Die Temperaturen haben da Schäden an den Gleisen verursacht und die müssen jetzt erstmal repariert werden. Wie lange das voraussichtlich noch dauern wird, das erfahren Sie gleich in 4 Minuten bei Henrike Müller in den Radio F Nachrichten.
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0: 12:03.
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3: Ich bin Moritz Einzel. Deutschland hat mehrere extrem heiße Tage hinter sich. Der vorläufige Rekord lag bei 41,7 Grad im Osten Brandenburgs. Heute zu Wochenbeginn sinken die Temperaturen, doch Feld- und Waldbrände sorgen für Probleme. Mehr von Ursula Winkler.
4: Ein Temperaturrekord nach dem nächsten. Wissenschaftler sagen, so eine Hitzewelle wie aktuell wäre vor 50 Jahren praktisch unmöglich gewesen. Sie sehen einen klaren Effekt durch den Klimawandel. Die Grünen fordern ein Abkühl-Sofortprogramm von der Regierung, etwa Klimaanlagen mit Solarstrom und mehr Grün in den Städten. Kanzler Merz könne aus dem klimatisierten Kanzleramt heraus die Hitze ignorieren, aber die Pflegekräfte in den Krankenhäusern nicht, sagte Fraktionschefin Dröge im ARD-Morgenmagazin.
3: Ein Flugzeug mit 225 Passagieren und 7 Crewmitgliedern an Bord ist in der Nacht am Flughafen Erfurt-Weimar notgelandet. Grund sei eine unklare Rauchentwicklung, so ein Flughafensprecher. Verletzt wurde niemand. Der Airbus der britischen Fluggesellschaft Jet2 war auf dem Weg von Griechenland nach London. Nur noch morgen gilt der Tankrabatt an Deutschlands Zapfsäulen. Verbraucherschützer haben die Mineralölbranche vor überhöhten Preissprüngen nach dem Auslaufen gewarnt. Die Chefin des Verbraucherzentrale Bundesverbands POP sagte, das Ende des Tankrabatts dürfe nicht zum Startschuss für Extragewinne werden. Das Bundeskartellamt müsse weiter genau hinsehen.
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5: Mit Henrike Müller. Seit dem Wochenende stehen die Straßenbahnen in Nürnberg still. Die extremen Temperaturen haben Schäden am Gleisbett verursacht. Und auch heute wird sich daran noch nichts ändern, so VAG-Sprecherin Elisabeth Seitzinger.
6: Grund ist, dass die Füllmasse zwischen Asphalt und Schienenkopf, das Bitumen, sich gelöst hat durch die tagelangen sehr hohen Temperaturen und verteilt hat. Und zwar sowohl auf den Schienen, als auch daneben auf den Flächen, als auch auf den Fahrwerken.
5: Schienen, Straßen und die Fahrzeuge müssen erst gereinigt werden, bevor der Betrieb wieder losgehen kann. Das wird voraussichtlich bis Mittwoch dauern. Bis dahin setzt die VAG Ersatzbusse und Taxis ein. Mehr Infos gibt's auch auf unserer Website.
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7: Es ist schon wieder ganz schön warm draußen. Im Moment messen wir 30 Grad am Nürnberger Tiergarten und 29 Grad in Altdorf. Dazu aktuell ein Sonne-Wolken-Mix, ein paar mehr Wolken jetzt mittlerweile. Am Nachmittag kann es dann auch regnen und die Temperaturen gehen auch leicht zurück. Morgen sieht es dann ähnlich aus, bei bis zu 28 Grad.
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7: Und da schauen wir in den Landkreis Fürth auf die Verbindungsstraße zwischen Ammerndorf und Karolsburg. Zwischen der Abzweigung nach Steinbach und Ammerndorf ist ein Unfall passiert in beiden Richtungen. Hier ist aktuell die Straße gesperrt. Ein paar Blitze habe ich für Sie. Nürnberg, Brettergartenstraße, Fürth, Karolsburger Straße beim Schwimmbad, in Fürth in der Würzburger Straße stadteinwärts und auf der Verbindungsstraße zwischen Eckersmühlen und Roth. Hier werden Sie bei Hofstetten geblitzt. Und dann hat die Gabi sich auch noch gemeldet.
9: Ich möchte einen Blitzer melden und zwar am Frankenschnellweg Richtung Erlangen, kurz vor der Ausfahrt Ronhof.
7: Also auf dem Frankenschnellweg bei Fürth-Ronhof. Dankeschön, Gabi. Und wenn Sie auch noch was gesehen haben, dann melden auch Sie sich gerne an die 08000 94 5 94 5. Dankeschön, gute Fahrt.
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7: Wahrheit oder war das vielleicht doch eine Lüge? Das ist die Frage in Fürth. Genau darum geht's nämlich bei einer ganz besonderen Stadtführung. Die Gästeführer erzählen da Geschichten aus Fürth, aber nicht jede davon ist auch wahr. Und Sie dürfen da ganz gerne mitraten. Wie das Ganze funktioniert, das hören Sie bei uns in einer Viertelstunde. Und vorher gibt's die größten Hits. Jetzt von den Beach Boys aus dem Jahre 1969. I Can Hear Music.

0: sind die 60er hier bei Radio F mit Venus Shocking Blue um 12.16 Uhr. Schön, dass Sie mit dabei sind. Und wir fragen uns jetzt mal, ob das richtig ist oder vielleicht war es doch eine Lüge. Denn genau das müssen die Teilnehmer bei einer besonderen Stadtführung in Fürth jetzt herausfinden. Sophie Rüth ist da zuständig. Hallo, wie läuft denn diese Führung ab?
1: Im Grunde ist es vom Inhalt her tatsächlich eine klassische Stadtführung. Also man erfährt schon was von der Geschichte von Fürth. Aber es ist eben so, dass es nicht auf die ganz klassische Art gemacht wird, sondern dass sich unsere Stadtführer immer mal ein paar Lügen Geschichten ausdenken und das aber dann von der Gruppe quasi ja rausgefunden werden muss, ob es jetzt die Wahrheit oder die Lüge ist. Und da gibt es dann auch Kärtchen an die Hand, mit denen man das eben abstimmen kann.
0: Vielleicht können Sie uns da schon mal einen kleinen Vorgeschmack geben?
1: Fürth wurde tatsächlich damals von drei Herren gleichzeitig regiert und das auch über 400 Jahre lang. Und dazu gibt es dann natürlich auch einen Fakt, wo man abstimmen muss, ob es jetzt die Wahrheit oder die Lüge ist, aber den verrate ich natürlich noch nicht.
0: Vielen Dank an Sophie Rüth von der Touristinformation Fürth. Wer auch selber mal miträtseln möchte, die nächste Flunkerführung startet diesen Mittwoch im Innenhof des Kulturforums in Fürth. Die Tickets gibt's online und alle Infos und den Link dorthin finden Sie auch nochmal auf radiof.de.

0: Der Montag hier bei Radio F. Schön, dass Sie dabei sind. Und wir schauen auf die fränkischen Straßen. Der liebe Peter hat da nämlich einen neuen Blitzer entdeckt.
1: Und zwar in Erlangen am Europakanal Richtung Büchenbach.
0: Dankeschön. Und jetzt ist es 12:30 und wir starten in die nächste halbe Stunde mit Dusty Springfield. Durchgestartet in den 60ern mit ihren beiden Brüdern als The Springfields. Aber auch solo hatte sie dann viele Hits. Und einer davon ist Son of a Preacher Man. Hören wir gleich nach einer rockigen Nummer von Billy Joel. My Life heißt die aus den 70ern. Gleich.
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Viertel vor eins. Und heute Abend wird's wieder ernst für die deutsche Nationalmannschaft. Nach Platz 1 in der Gruppenphase geht's jetzt heute Abend in die K.O.-Phase über. Und der Gegner im 16. Finale ist Paraguay. Anpfiff ist um 10:30 heute Abend. Und wenn Sie live dabei sein wollen, das Spiel wird im ZDF übertragen. Also schön die Däumchen drücken und dann wird es, denke ich, was. Und wir begleiten Sie jetzt in den Montag mit den größten Hits aller Zeiten.

Kurz vor eins, das ist Radio F am Montag. Schön, dass Sie mit dabei sind. Und gleich haben wir für Sie natürlich wieder die größten Hits mit dabei. Unter anderem von den Drifters. Save the Last Dance for Me wird's geben. Außerdem die Bee Gees und auch Herman's Hermits mit in der Playlist dabei. Und vorher schauen wir noch nach Nürnberg zum Pfalzner Weiher. Da bereitet sich

0: nämlich ab heute der erste FCN wieder auf die neue Saison vor. Alle Infos jetzt in den Radio F Nachrichten.
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2: Ich bin Moritz Einzel. Nach der großen Hitze vom Wochenende nimmt die Debatte um den Hitzeschutz Fahrt auf. Nach Ansicht der Grünen tut die Bundesregierung dazu wenig. Fraktionschefin Dröge im ARD-Morgenmagazin.
3: Friedrich Merz kann vielleicht aus dem klimatisierten Kanzleramt heraus die Hitze ignorieren. Aber die Pflegekräfte in den Krankenhäusern, die können das nicht. Die müssen bei brüllender Hitze arbeiten. Und die alten Menschen in den Senioreneinrichtungen, die leiden darunter, dass es keine Klimaanlagen gibt.
2: Dröge hatte ein Sofortabkühlprogramm und die Förderung von Klimasolaranlagen gefordert. Tanken wird wohl bald wieder teurer. Der Grund, der Tankrabatt, läuft in der Nacht auf Mittwoch nach 2 Monaten aus. Der große Preissprung wird deshalb am Mittwoch, den 1. Juli, mittags erwartet. Da Tankstellen aber weiterhin nur mittags die Preise anheben dürfen, könnten sie das schon morgen Mittag tun. Deshalb und weil es morgen lange Schlangen geben könnte, rät der ADAC dazu, noch heute voll zu tanken. Jugendliche zwischen 14 und 18 Jahren sollten besser vor Grooming geschützt werden, findet die Bundesbeauftragte gegen Missbrauch Klaus. Als Grooming bezeichnet man die gezielte Kontaktaufnahme von Erwachsenen mit Minderjährigen im Internet mit sexuellen Absichten. Aktuell sind laut Klaus sexuelle Handlungen Erwachsener mit Jugendlichen nur in bestimmten Fällen verboten. Grooming fällt nicht darunter, wie sie in der SZ kritisiert hat.
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4: Mit Henrike Müller. Trainingsauftakt beim Club. Heute Nachmittag trainiert der Zweitligist wieder zum ersten Mal am Pfalzner Weiher. Insgesamt 5 Neuzugänge verstärken den FCN in der neuen Saison. Die Fans dürfen sich bei der öffentlichen Einheit ab 15 Uhr auf den Trainer und auch die 5 Neuzugänge freuen. Das erste Testspiel findet am 8. Juli beim TSV Kornburg statt. Am 19. Juli geht es dann für eine Woche ins Trainingslager nach Südtirol. Am Wochenende vom 7. bis 9. August startet der Club in die 2. Bundesliga. Der Auftakt im DFB-Pokal folgt dann am 22. August auswärts beim Drittligisten Viktoria Köln.
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0: 29 Grad sind es in Herzogenaurach und 30 Grad am schönen Brunnen in Nürnberg. Und für heute sind das auch schon die Höchstwerte. Dazu kann es jetzt am Nachmittag auch regnen und die Temperaturen gehen auch ein bisschen zurück ab jetzt. Und gegen Abend kommen dann auch die Gewitter dazu. Morgen bleibt es ähnlich, auch da dann regnerisch mit bis zu 28 Grad.
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0: So, und da haben wir jetzt ein paar Blitzer dabei. Nürnberg, Brettergartenstraße, Fürth-Karolsburger Straße, in Erlangen am Europakanal, in Schwabach in der Nürnberger Straße und auf der A73 Nürnberg Richtung Bamberg, Höhe Fürth-Ronhof. Haben Sie noch was gesehen? Dann fügen Sie gerne noch was hinzu. Melden Sie sich gerne per WhatsApp-Sprachnachricht oder per Telefon an die 08000 94 5 94 5. Danke Ihnen. Gute Fahrt.
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0: Um kurz nach 1. Hallo zusammen. Und vielleicht sind Sie ja auch öfter mal in Zügen unterwegs. Das kann ja manchmal auch echt Nerven kosten. Da gibt es Verspätungen, Zugausfälle oder spontane Umleitungen. Das gehört ja für viele fast schon zum Reisen dazu. Aber jetzt könnte sich was ändern, denn die italienische Staatsbahn will jetzt auch noch bei uns mitmischen. Und was das für uns bedeuten könnte und wie Sie schon heute günstiger an Bahntickets kommen, das hören Sie gleich in 15 Minuten nach einem 60er von Hermits. Hier ist Can You Hear My Heartbeat?

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0: Ganz entspannter 60er-Sound hier bei Radio F von den Drifters um 12:15. Hallo zusammen. Und bestimmt kennen Sie das auch, wenn Sie manchmal mit Zügen unterwegs sind. Da gibt's dann Verspätungen, teure Tickets oder Zugausfälle. Und manchmal kann das schon echt Nerven kosten. Aber jetzt will hier bei uns die italienische Staatsbahn Trenitalia mitmischen und testet auch schon Verbindungen nach Deutschland. Unser Radio F-Verbraucherexperte Ron Perdus weiß, was da genau geplant ist.
1: Geplant ist, Hochgeschwindigkeitszüge auf unsere Schienen zu bringen, die schneller, komfortabler und günstiger sein sollen als die Deutsche Bahn. Seit Mai läuft eine Testphase. Bis Dezember fahren Züge zwischen Mailand und München. Im nächsten Schritt dann ab Berlin und dann soll das immer weiter ausgebaut werden.
0: Und wer schon jetzt beim Bahnticket sparen möchte, der hat auch ohne diese neue Konkurrenz schon einige Möglichkeiten, oder?
1: Ja, früh buchen ist das Stichwort. Da gibt es ja innerhalb Deutschlands die Supersparpreise, oft schon ab rund 18 Euro. Je früher, desto günstiger. Am besten schon 6 Monate im Voraus kaufen. Und ganz wichtig, flexibel bei den Uhrzeiten sein. Tickets sind meist günstiger, wenn sie nicht an den Stoßzeiten liegen. Also beispielsweise besser Dienstagmittag statt Freitagabend fahren. Und dann gibt es ja seit kurzem auch die Last-Minute-Tickets. Werden immer am Wochenende verkauft für die kommende Woche. Also wer kurzfristig verreisen möchte, findet hier auch immer wieder Schnäppchen.
0: Danke dir, Ron. 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

0: geht's gut und sie sind alle gut in diese neue Woche gestartet. Für viele Frühschichtler geht's ja wieder in den Feierabend jetzt und da begleiten wir sie mit den größten Hits. Gleich nach halb die Kinks mit dabei, außerdem Cliff Richard und auch die Beach Boys mit einer fröhlichen Nummer Fun Fun Fun aus den 60ern und den Start machen Chicago ganz entspannt mit If You Leave Me Now. Gleich hier bei Radio F.
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0: 10:50. Hier ist Radio F. Schön, dass Sie mit dabei sind. Und gleich ab 2 Uhr übernimmt die wunderbare Claudia Feuerstein. Hallo Claudia, sie ist schon hier bei mir.
1: Servus Lena. Ja, hier drin ist es ja schön kühl, ne? Und es drängelt sich auch immer die Kollegen hier drin, weil draußen 30 Grad hier drinnen. Naja, 25, das ist aber erträglicher. Mhm. Wie es weitergeht mit dem Wetter, das klären wir jetzt gleich um 14:45. Und heute Nachmittag geht es auch noch um den Autokorso, den es vielleicht heute Nacht wieder gibt, wenn die Deutschen denn gewinnen sollten.
0: Ja, wir drücken die Daumen auf jeden Fall. Ab 2 Uhr, Claudia Feuerstein, ganz viel Spaß hier bei Radio F.

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4: 2:02.
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13: Ich bin Moritz Einzel. Die Bundesregierung soll mehr für den Hitzeschutz tun. Das hat Grünen-Fraktionschefin Dröge unterstrichen.

0: Im ARD-Morgenmagazin forderte sie ein Sofortprogramm zur Abkühlung Deutschlands.
1: Jede Senioreneinrichtung, jedes Krankenhaus, jede Kita, jede Schule braucht eine Klimaanlage in Kombination mit einer Solaranlage. Da kommt der günstige Strom her, um das Gebäude runterzukühlen. Das würde Menschenleben retten.
0: Die Grünen fordern außerdem mehr Bäume und Grünflächen in Innenstädten. Bundespräsident Steinmeier hat zu mehr Zusammenarbeit weltweit aufgerufen. In Hamburg eröffnete er eine Nachhaltigkeitskonferenz und warnte dabei wörtlich vor einer neuen Weltunordnung. Doch um Herausforderungen wie Klimawandel, Hunger und Armut zu begegnen, brauche es internationale Zusammenarbeit und gegenseitiges Vertrauen. An dem Nachhaltigkeitstreffen nehmen 2000 Menschen aus mehr als 100 Ländern teil. Der große Teilchenbeschleuniger der Europäischen Organisation für Kernforschung in Genf ist heute früh abgeschaltet worden. In den nächsten 4 Jahren soll der Beschleuniger in wichtigen Teilen erneuert werden. Im Juni 2030 soll das neue Modul hochgefahren werden. Unter anderem hoffen Physikerinnen und Physiker, dann mehr über dunkle Materie herausfinden zu können.
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3: Mit Henrike Müller. Im Nürnberger Norden entsteht ein neues Kulturzentrum für die Deutschen aus Russland. Mit dem symbolischen Spatenstich hat unter anderem Bayerns Ministerpräsident Markus Söder den Startschuss für das 34 Millionen Euro teure Projekt gegeben. Es soll ein Ort der Begegnung, der Erinnerung und des Lernens werden.
4: Ja, es ist ein wichtiges Zeichen der Wertschätzung. Wir haben sehr viele Deutsche aus Russland in Nürnberg und es gab bislang nie ein Kulturzentrum. Es war meine Idee, das auf den Weg zu bringen. Wir hatten eine Zwischenstation. Jetzt wird es hier ein großes Kulturbegegnungszentrum gezeigt und es ist ganz, ganz wichtig, um die Wertschätzung zu zeigen, aber auch um in der Gesellschaft zu zeigen, dass Brücken geschlagen werden, gerade in diesen schwierigen Zeiten von Krieg und Verunsicherung.
3: Finanziert wird der Neubau vom Freistaat. Die Fertigstellung ist für das Jahr 2029 geplant.
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5: 30 Grad haben wir derzeit im Nürnberger Stadtpark, am Neptunbrunnen, 30 Grad am Steiner Schloss. Ja, auch wenn die Hitzewelle so ganz langsam abzieht, dampfig ist es heute. Dazu gibt's am Nachmittag Schauer und Gewitter. Die ziehen auch morgen und am Mittwoch durch, vor allem am Nachmittag. Donnerstag ist es dann überwiegend heiter und da ist die Luft dann auch trockener. Und es wird angenehmer bei rund 25 Grad.
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5: A3 Nürnberg Richtung Regensburg. 5 Kilometer Stau zwischen Nürnberg Nord und dem Kreuz Nürnberg nach einem Unfall. Dauert hier eine Viertelstunde länger. Außerdem wird geblitzt in Schwabach-Nürnberger Straße stadtauswärts und auf der A73 Nürnberg Richtung Bamberg in Höhe Fürth-Ronhof.
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5: Na, bisschen müde heute, verstehe ich gut. Es war ein heißes Wochenende und trotz Gewitter auch eine warme Nacht. Die ganz große Hitze verabschiedet sich jetzt so langsam. Wie es weitergeht, das hören wir um 2:45 von unserem Wetterkollegen Kai Zorn. Und jetzt ganz entspannt und erfrischend die 60er. Hier sind die Foundations.

0: Freitag Nachmittag, kurz nach 14:15 Uhr, hier ist Radio F mit Claudia Feuerstein. Ein extrem heißes Wochenende mit vielen neuen Temperaturrekorden liegt hinter uns. Die Rekorde, ja, auf die könnten wir verzichten, ne? Heute ist es zwar noch warm und dampfig, es soll jetzt aber etwas angenehmer werden. Kai Zorn aus unserer Wetterredaktion, bleibt es so wechselhaft?
1: Am Dienstag und Mittwoch ja. Der Dienstag bringt auch viele Schauer und Gewitter, der Mittwoch im Süden längere Zeit Regen. Sonst klingen die Schauer und Gewitter ab und die Sonne zeigt sich ein bisschen häufiger. Die Temperaturen gehen bis Mittwoch auf Werte von um die 25 Grad mit Sonne und um die 20 Grad mit Regen zurück. Am Donnerstag scheint dann mit einem Zwischenhoch häufiger die Sonne. Es ist allerdings recht windig. Und windig wird wohl auch der Freitag werden mit ein paar Schauern und Gewittern. Das Ganze bei Temperaturen grob so von um und über 25 Grad.
0: Und nun sind wir ja gerade mal am Anfang des Sommers. Wie ist es? Rechnest du damit, dass die große Hitze im Juli nochmal zurückkommt?
1: Vorerst nicht. Im Gegenteil. Es sieht jetzt eher nach einer wechselhaften Witterung aus. In der Mehrheit der Modellberechnungen würde es in der kommenden Woche wechselhaft bleiben. Mit Schauern und Gewittern, Wind, dazwischen längere sonnige Phasen. Und die Temperaturen lägen grob so zwischen 17 und 27 Grad. Der Juli wird deutlich wechselhafter ausfallen in der ersten Hälfte mal und auch nicht so heiß, wie der Juni jetzt geendet hat.
0: Ja, padabadu, sag ich da. Dankeschön an Kai Zorn. Und hier geht's ins Jahr 1973. Ganz sanfte Musik von den Three Degrees auf Radio F.

0: Hammer Song Summer, auch in der nächsten halben Stunde. Cool wird's mit Cool in the Gang und Joanna. Rock'n'Roll Music gibt's von den Beatles aus den 60ern und ganz entspannt kommen die 70er daher mit Love Hurts und Nazareth gleich nach 2:30 hier auf Radio F.
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0: Warm ist es heute bei 30 Grad. Das zeigt das Lorenzer Wetterhäusle. Im Stadtpark Fürth haben wir ebenfalls 30 Grad. Aber es wird so ganz langsam ein bisschen angenehmer. Heute Nachmittag ziehen örtlich Schauer und Gewitter durch. Auch morgen starten wir zunächst heiter. Jeweils nachmittags kann es dann blitzen und donnern. Dabei wird es stetig etwas kühler. Der angenehmste Tag könnte dann der Donnerstag werden. Da wird nämlich die Luft auch etwas trockener bei rund 25 Grad.
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1: A3 Nürnberg Richtung Regensburg. 5 Kilometer Stau und stockender Verkehr zwischen Nürnberg Nord und dem Kreuz Nürnberg dauert eine Viertelstunde länger. Ansonsten sieht es ganz gut aus. Wenn Sie weitere Meldungen haben, zum Beispiel Blitzer sehen, einfach durchklingeln. Oder Sie können uns auch kostenfrei eine WhatsApp reinschicken als Text oder Sprachnachricht an 08000
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Das sind die größten Hits aller Zeiten für einen hoffentlich entspannten Montagnachmittag, den Sie haben mit uns, mit Radio F. Wer Geburtstag feiert, der sorgt ja auch immer für gutes Essen und Trinken. 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

0: Die größten Hits aller Zeiten kriegen Sie auch in der nächsten Stunde. Another Day in Paradise von Phil Collins gleich. Aus den 70ern Undercover Angel mit Alan O'Day. Und aus den 60s die Beach Boys gleich nach 3.
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0: 3:01.
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10: Ich bin Moritz Einzel. Großeinsatz der Polizei in Stade westlich von Hamburg. Dort sind 5 Menschen durch Schüsse getötet worden. Weitere Personen wurden verletzt. Laut Polizei wurden 2 Tatverdächtige festgenommen, darunter der mutmaßliche Schütze. Demnach wurde in einer Jugendeinrichtung in der Innenstadt von Stade geschossen. Über die Hintergründe ist noch nichts bekannt. Es bestehe aber keine Gefahr für die Bevölkerung, hieß es. Am heißen Wochenende sind nach Angaben der Lebensretter von der DLRG mindestens 26 Menschen beim Baden ums Leben gekommen, alles Männer und Jungen. Die Deutsche Lebensrettungsgesellschaft zählte dabei auch Vermisste mit, deren Identität bekannt ist, die aber noch nicht gefunden wurden. Ursula Winkler berichtet.
11: Die Zahl bezieht sich alleine auf die Zeit zwischen

0: Freitag und Sonntag. Dazu kommen 7 weitere Badetote am Donnerstag. Mindestens 8 Menschen wurden in Krankenhäusern wiederbelebt. Neben Nichtschwimmern und Kindern haben auffällig oft Männer Badeunfälle. Im vergangenen Jahr waren 4 von 5 Ertrunkenen männlich.
1: Nur noch morgen gilt der Tankrabatt. Danach dürfte tanken wieder teurer werden. Der ADAC fordert jetzt, dass die Preise nach dem Auslaufen der Maßnahme schrittweise angehoben werden. Es dürfe nicht zu einem sprunghaften Preisanstieg um rund 17 Cent je Liter kommen, sagte eine Sprecherin. Der ADAC fordert außerdem weitere Entlastungen, etwa eine Senkung der Stromsteuer.
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3: Mit Henrike Müller. Der Ausbau des staugeplagten Frankenschnellwegs spaltet Nürnberg seit vielen Jahren. Mit dem gestrigen Bürgerentscheid herrscht jetzt Klarheit. 53% stimmten für die Pläne der Stadt. Oberbürgermeister Markus König freut sich darauf, dass der Ausbau endlich beginnen kann.
4: Ja, eigentlich geht es ja schon länger los. Also wir haben ja schon die vorbereitenden Maßnahmen getroffen. Und ich gehe davon aus, im nächsten halben Jahr wird es dann schon sichtlich dann auch voranschreiten. Der erste Abschnitt ist der Abschnitt West. Lärmschutz, Regolen. Und dann wird der Tunnel kommen. Somit bin ich jetzt in freudiger Stimmung, dass wir ein gutes Ergebnis bekommen haben.
3: Die Kosten für den Ausbau werden auf rund 1 Milliarde Euro geschätzt. Fertig sein soll das Projekt Mitte der 30er Jahre. Die Gegner kritisieren die hohen Kosten und fürchten noch mehr Verkehr.
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5: 30 Grad haben wir in Nürnberg am Jakobsplatz. In Lauf zeigt das Thermometer ebenfalls 30 Grad. In der schwülwarmen Luft entstehen heute lokal teils kräftige Gewitter mit Schauern. Die gibt's auch morgen und am Mittwoch. Aber es wird von Tag zu Tag kühler und dann auch angenehmer.
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5: A9 Berlin Richtung Nürnberg. 4 Kilometer Stau zwischen Lauf und dem Kreuz Nürnberg dauert eine Viertelstunde länger. Und wer da abfahren will, der steht ebenfalls im Stau auf der B14. Lauf Richtung Rückersdorf. Auch hier kommt es nach einem Unfall zu Behinderungen.
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5: Morgen geht's rund in Stein. Da werden Sie viele Einsatzfahrzeuge von Feuerwehr, Polizei und Rettungsdienst sehen. Aber alles ganz harmlos. Was da los ist, das sagen wir Ihnen in einer Viertelstunde. Und jetzt rein in die 60er mit den Beach Boys.

Die meisten 60er und 70er kriegen Sie am Montagnachmittag hier auf Radio F. Wenn Sie in Stein wohnen oder da tagsüber durchkommen, bitte nicht wundern, wenn da morgen alle möglichen Einsatzfahrzeuge unterwegs sind. Es gibt viel Blaulicht und viel Sirenen. In Stein gibt's morgen nämlich eine große Übung von Schülerinnen und Schülern der Berufsfachschulen für Notfallsanitäter. Denn in dieser Ausbildung muss es auch praktische Übungen und simulierte Situationen geben. Deshalb wird da alles sehr realistisch sein morgen. Unter anderem mit Schauspielern und medizinischen Trainingspuppen. Geübt wird im Rathaus, aber auch am Einkaufszentrum und vor allem in der Deutenbacher Straße. Also nicht wundern, morgen Großübung der Notfallsanitäter in Stein. Und jetzt wird sommerlich, 1983, Maniac. Hier ist Michael Zambello.

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0: in der Hängematte liegen. Liegt heutzutage überhaupt noch jemand in der Hängematte? Zwischen zwei Bäumen. Und dann gemütlich hin und her schaukeln und diesen Song dazu hören. Das sind die größten Hits aller Zeiten hier auf Radio F. Und einer der schönsten Songs ever, den gibt's gleich nach 3:30 bei uns, Stand By Me. Dazu den typischen Sound der Dire Straits Gitarren und Reggae von Desmond Dekker aus den 70ern.
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0: Heute bis wolkig ist es heute Nachmittag. Später kann es dann noch mal einzelne Schauer und Gewitter geben. Momentan haben wir am Rathenauplatz 30 Grad. 30 Grad auch im Norden in Gräfenberg. In der kommenden Nacht wird es noch mal warm. Ja, die Tiefstwerte liegen gerade mal so bei 19 Grad. In den kommenden Tagen wird es aber kühler. Jeweils vormittags ist es recht freundlich. Zum Nachmittag hin ziehen örtlich Schauer und Gewitter durch. Bis zum Donnerstag pendeln sich die Nachmittagstemperaturen dann ein auf 25 Grad.
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0: Vorsicht auf der A9 Nürnberg Richtung Berlin. Zwischen Kreuz Nürnberg-Ost und Fischbach liegt ein Unterlegkeil auf dem linken Fahrstreifen. Dann A3 Regensburg Richtung Nürnberg. Stau und stockender Verkehr zwischen Oberülsbach und Kreuz Nürnberg. Da steht ein defekter LKW im Baustellenbereich. B14 Amberg Richtung Nürnberg zwischen Lauf und Rückersdorf. Behinderungen nach einem Unfall. Und in Nürnberg staut es sich am Frauentorgraben Richtung Plärre nach einem Unfall in Höhe Färberstraße. Außerdem wird geblitzt in Erlangen-Henkestraße. Wenn Sie weitere Meldungen haben, einfach durchklingeln oder kostenfrei eine WhatsApp reinschicken. An 08000 94 5 94 5. Soweit der Verkehrsservice.
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Ich schicke Ihnen kühle Grüße in Ihr hoffentlich, ja, kühles Büro. Also zumindest die Fenster aufmachen können. Es ist kurz vor 3:15 Uhr, hier ist Radio F. Neben Bob Marley und Jimmy Cliff war er einer der wichtigsten Ska-Musiker aus Jamaika. Er war auch mit Paul McCartney befreundet und es heißt, in einer Textzeile in Obla di Obla da ist er der Desmond, der da erwähnt wird. Desmond Dekker, hier ist er mit seinem größten internationalen Hit und der geht folgendermaßen.

Wir haben gerade heiße Tage hinter uns. Langsam wird es etwas kühler. Der Sommer 83 war der erste seit Beginn der Aufzeichnungen, in dem ebenfalls die 40-Grad-Marke geknackt wurde. Im Juli war das. Aber halt nur an einem einzigen Tag und nicht ein paar Tage hintereinander. Und der Song hier, der passt wie Faust auf Auge dazu. Der Sunshine Reggae auf Radio F von Laidback.

0: In Nürnberg 18 wird, der hat sich vielleicht schon auf die große Party im Nürnberger Rathaus gefreut, das Rathaus-Clubbing. Jetzt hat die Stadt dieses Event abgesagt. Warum, das hören wir jetzt um 4 in unseren Nachrichten.
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7: Ich bin Moritz Einzel. Bei Schüssen in einer Jugendhilfeeinrichtung im niedersächsischen Stade sind 5 Menschen gestorben. 2 Personen wurden festgenommen. Darunter ist auch der mutmaßliche Schütze, hieß es von der Polizei. Ronny Thorau berichtet.
8: Zahlreiche Rettungswagen und Polizeiautos sind vor Ort. Auf Bildern sind auch Frauen zu sehen mit Babys in Tragen. Über die Hintergründe sei aber noch nichts Genaues bekannt, erklärte die Polizei. Sie postete auch Warnungen an die Bevölkerung, den Bereich weiträumig zu meiden. Die 5 Toten sollen Erwachsene sein, weitere Menschen wurden offenbar verletzt. Stade liegt etwa 40 Kilometer westlich von Hamburg.
7: Der Tankstellenverband BFT erwartet, dass das Ende des Tankrabatts erst am Mittwochmittag an den Zapfsäulen ankommt. Wegen der 12-Uhr-Regel könnten die Preise um Mitternacht nicht erhöht werden, sagte Verbandschef Müller. Der Verband kritisiert die Regel als Nachteil für Tankstellen und Verbraucher. Das Mittagsgeschäft sei dadurch praktisch tot. Am heißen Wochenende haben viele Menschen das Wasser gesucht, auch zum Baden. Dabei sind laut den Lebensrettern der DLRG mindestens 26 Menschen ums Leben gekommen, alles Männer und Jungen. Die vorläufige Bilanz bezieht sich auf die Zeit von Freitag bis Sonntag. Bereits am Donnerstag hatte es mindestens 7 weitere tödliche Unglücke gegeben.
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0: Müller. Sparzwänge statt Party im Nürnberger Rathaus. Für alle, die in diesem Jahr 18 geworden sind oder noch werden, fällt das beliebte Rathaus-Clubbing aus und wird auf 2027 verschoben. Grund ist die angespannte Haushaltslage der Stadt. Die Einladungen für den 10. Juli waren bereits verschickt. Oberbürgermeister Markus König hat sich jetzt in einem Brief an die Betroffenen gewandt. Er bedauert die Absage wegen der finanziellen Schieflage und bittet um Verständnis. Gleichzeitig verspricht er, die jungen Nürnbergerinnen und Nürnberger im Juli 2027 auf dem roten Teppich vor dem Rathaus begrüßen zu wollen. Der neue Termin soll im kommenden Frühjahr bekannt gegeben werden.
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2: Hey, es wird kühler da draußen. Vorhin hat man noch 30 Grad, jetzt sind 27 Grad am schönen Brunnen, 27 Grad in Ochenbruck. Im Obergefränk, da ja, sind momentan teils kräftige Schauer und Gewitter unterwegs. Bei uns hier in Mittelfranken ist es heiter bis wolkig, aber Gewitter kann es bei uns auch im Laufe des Abends und in der Nacht noch geben. Morgen und am Mittwoch starten wir jeweils freundlich in die Tage. Zum Nachmittag hin ziehen dann wieder örtlich Schauer und Gewitter durch. Es wird kühler. Am Donnerstag haben wir dann Tageshöchstwerte von meist angenehmen 25 Grad.
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2: A3 Regensburg Richtung Nürnberg. 8 Kilometer Stau zwischen Oberülsbach und dem Kreuz Altdorf. Und in Nürnberg-Frauentorgraben staut es sich Richtung Plärre nach einem Unfall Höhe Färberstraße. Momentan reicht der Stau bis zum Marientorgraben. Außerdem wird geblitzt in Erlangen auf der Henkestraße. Und wenn Sie weitere Meldungen haben, bitte durchklingeln oder kostenfrei eine WhatsApp reinschicken an 08000 94 5 94 5.
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2: Wer kann, der geht heute noch ins Bad oder an den See. Was aber machen die Menschen, die in den aufgeheizten Räumen sitzen? Da ist es ja innen deutlich wärmer als draußen. Unser Nachrichtenredakteur Chris Wahle, der hatte einen kleinen Tipp und den verrät er uns in einer Viertelstunde.

0: Kurz nach 4:15 an diesem Montagnachmittag. Hier ist Radio F. Vielleicht gehen Sie nach der Arbeit noch an den See oder lieber ins Freibad. Es gibt hier bei uns in Franken ja so viele Möglichkeiten, sich zu erfrischen, und badetauglich sind die Temperaturen überall. Im Freibad gibt's halt mehr Komfort. Im Westbad gibt's zum Beispiel ab nächster Woche immer donnerstagabends eine Yoga-Einheit. Das sollten Sie aber jetzt schon buchen, denn da sind die Plätze begrenzt. Und wenn Sie keine Möglichkeit haben, an einen See oder ins Bad zu kommen, unser Nachrichtenredakteur Chris Wahle hat sich da einfach in der Redaktion eine Mini-Pool gebastelt. Chris, wie denn?
1: Ich habe meine Füße einfach in so ein Baby-Planschbecken rein mit kaltem Wasser, und das hat mir richtig gut geholfen.
0: Und was haben dann die Kollegen gesagt?
1: Die haben sich überlegt, wo sie auch eins herbekommen.
0: Oder die Füße gleich mit reingestellt.
1: Oder die Füße gleich mit reinstellen.
0: Dankeschön, Chris Wahle.
1: Ja, kein Problem. Gerne.
0: Ah, das ist so eine gute Idee. Und auch wenn es heute noch richtig dampfig ist, es wird von Tag zu Tag erträglicher. Und spätestens am Donnerstag haben wir dann auch wieder nicht mehr so feuchte Luft bei angenehmen 25 Grad Sommertemperaturen.
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0: Mit guter Laune im Hotel geht's durch den Arbeitsnachmittag in Richtung Feierabend. Gleich Queen, I Want to Break Free, und gleich nach 16:30 die 60er mit den Supremes.
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0: Am Fernmeldeturm Schweinau zeigt das Thermometer momentan 28 Grad. In Wachendorf ist es auch warm bei 28 Grad. Bei uns hier in Mittelfranken, ja, da ist es halbwegs ruhig. Es ist halt dampfig, gell? In Oberfranken, da gab es heute schon teils kräftige Schauer und Gewitter. Die könnte es auch heute Abend oder in der Nacht auch bei uns noch geben. Denn wo Gewitter entstehen, kann man immer schwer vorhersagen. Die gute Nachricht: in den kommenden Tagen wird es von Tag zu Tag kühler. Ab Donnerstag dann wird die Luft trockener bei rund 25 Grad Höchstwerten.
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0: A3 Regensburg Richtung Nürnberg, 8 Kilometer Stau und stockender Verkehr zwischen Oberölsbach und dem Kreuz Altdorf. Und es wird geblitzt in Erlangen, Henkestraße. Wenn Sie weitere Meldungen haben, rufen Sie uns einfach an oder schicken Sie eine WhatsApp rein an 08000 94 5 94 5.
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2: Heute wird es technisch und historisch. Der 29. Juni im Jahr 2007 revolutionierte die Mobiltelefonwelt. Denn ab diesem Tag gab es das Smartphone. Das iPhone der ersten Generation kam in den USA auf den Markt, in Europa dann einige Monate später. Ein Mobiltelefon, das den Markt umkrempelte. Ohne Tastatur, dafür mit Touchscreen. Wir haben jetzt einen Minicomputer in der Hand mit vielen kleinen Extraprogrammen, Apps, die uns noch mehr Dinge ermöglichen. Ums Telefonieren geht's auch bei einem Song von ELO, des Electric Light Orchestra. Ein Mann wartet darauf, dass seine Angebetete endlich abhebt und er überlegt, was er ihr sagen würde. Am Jubiläumstag des ersten iPhones. Telephone Line, hier ist das Electric Light Orchestra.

Aber Best Tina Turner hier auf Radio F am Montagnachmittag. 1963, in dem Jahr, haben sich Exile gegründet. Sie haben zuerst Pop-Rock gemacht, später ging es dann in Richtung Country-Rock. Und ihren größten ersten Hit hatten sie 1978 und das war der hier. Kiss You All Over auf Radio F.

0: Seit Samstagabend fahren in Nürnberg keine Straßenbahnen mehr. Der Grund sind Hitzeschäden. Mehr dazu jetzt um 5 in unsere Nachrichten.
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1: 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In Franken ist es jetzt
0: 5:01.
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9: Ich bin Moritz Einzel. In Stade, westlich von Hamburg, sind 5 Erwachsene durch Schüsse getötet worden. Weitere Menschen wurden zum Teil schwer verletzt, teilte die Polizei mit. Die Tat ereignete sich in einer Jugendhilfeeinrichtung mit Mutter-Kind-Wohngruppen. 2 Tatverdächtige, darunter der mutmaßliche Schütze, wurden festgenommen. Die Hintergründe sind noch unklar. Nur noch morgen gilt der Tankrabatt. Danach dürfte tanken wieder teurer werden. Der ADAC fordert jetzt, dass die Preise nach dem Auslaufen der Maßnahme schrittweise angehoben werden. Es dürfe nicht zu einem sprunghaften Preisanstieg um rund 17 Cent je Liter kommen, sagte eine Sprecherin. Der ADAC fordert außerdem weitere Entlastungen, etwa eine Senkung der Stromsteuer. Die Weltgesundheitsorganisation hat Entwarnung beim Hantavirus gegeben. Der Ausbruch neige sich dem Ende zu. Die Lage bleibe stabil, so WHO-Chef Tedros. In Spanien, den Niederlanden und in Südafrika seien die Quarantäne- und Nachbeobachtungszeiten abgeschlossen. 30 Kontaktpersonen würden noch nachbeobachtet.
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10: Mit Henrike Müller. Die hohen Temperaturen haben Nürnbergs Straßenbahnen ausgebremst. Weil sich durch die Hitze Füllmaterial zwischen Straße und Gleisen gelöst hat, fährt seit Samstagabend keine Straßenbahn mehr. Das gelöste Bitumen hat sich wie bei einem Schneeballsystem auf Asphalt, Schienen und Fahrzeugen verteilt, so VAG-Vorstandssprecher Tim Dahlmann-Riesing.
11: Wir haben erstmal für die Fahrgäste, die natürlich jetzt betroffen sind, von der Einstellung einen Schienenersatzverkehr eingerichtet und wir sind jetzt mit Hochdruck dran, die Weichen wieder zu reinigen, den Schienenkopf zu reinigen und die Fahrzeuge zu reinigen. Und wenn wir das geschafft haben, dann wollen wir so peu à peu den Betrieb wieder aufnehmen und in den Linienbetrieb gehen.

0: Erst nach einer Probefahrt wird die VAG entscheiden, wann der Straßenbahnbetrieb wieder anlaufen wird. Mehr Infos zum Ersatzverkehr gibt's auch auf unserer Website.
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2: Im Nürnberger Norden am Airport haben wir derzeit 27 Grad. In Erlangen im Schlossgarten ebenfalls 27 Grad. Ja, die Hitzewelle ebbt so ganz langsam ab, aber dampfig ist es heute. Und im Laufe des Abends und in der Nacht kann es auch noch Schauer und Gewitter geben. Die ziehen auch morgen und am Mittwoch durch. Ab Donnerstag ist es meist heiter, aber da ist die Luft wieder trockener. Und die Höchstwerte liegen dann nur noch bei 25 Grad.
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2: Vorsicht auf der A9 Nürnberg Richtung München. In der Einfahrt Hilpoltstein liegen Reifenteile. A3 Regensburg Richtung Nürnberg. 8 Kilometer Stau und stockender Verkehr zwischen Oberölsbach und Kreuz Altdorf. A6 Amberg Richtung Nürnberg. Am Kreuz Altdorf ist die Überleitung zur A3 Richtung Nürnberg nach einem Unfall gesperrt. In Fürth kommt es auf der Breslauer Straße wegen Baumschnittarbeiten zu Behinderungen zwischen Südwestangente und Würzburger Straße. Und es wird geblitzt. Ha, der Blitzer ist weg. Wenn Sie weitere Meldungen haben, bitte durchklingeln oder kostenfrei eine WhatsApp reinschicken an 08000 945 945.
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2: Bei einem der letzten Spiele der WM ging es ja rund am Plarre im wahrsten Sinne des Wortes. Da gab es einen Autokorso. Ja, und wenn die deutsche Mannschaft heute Nacht gewinnt, dann wird das wahrscheinlich wieder abgehen dort. Wie das eigentlich so ist mit nächtlichen Jubelkorsos, das klären wir um 17:45.

0: Hier ist Radio F mit Claudia Feuerstein am Montagnachmittag. Heute Abend, ach was sag ich, heute Nacht spielen ja wieder die Deutschen. Und wenn die gewinnen, dann könnte es wieder so sein wie bei einem der letzten Spiele. Es gibt einen Autokorso, vornehmlich am Plärrer. Bei mir im Studio ist jetzt Fußball- und Autokorso-Beauftragter Peter Halm. Ich grüße dich. Autokorsos oder Corsi, was weiß ich, zur WM, sind die erlaubt, auch in der Nacht?
1: Ganz einfach, grundsätzlich nicht. Sie werden während großer Sportereignisse, wie zum Beispiel einer WM, erfahrungsgemäß geduldet. Auch nachts, solange niemand gefährdet wird und die Nachtruhe nicht massiv gestört wird. Und sobald es der Polizei zu bunt wird, kann sie auch ganz schnell eingreifen.
0: Okay. Was sollte man denn im Autokorso überhaupt so vermeiden?
1: Naja, aus dem Fenster lehnen, auf dem Auto sitzen, unangeschnallt fahren, das ist alles verboten, weil gefährlich. Wie sonst im Verkehr auch. Auch wildes Hupen, das Blockieren von Kreuzungen oder die Benutzung des Smartphones sind untersagt. Und Alkohol am Steuer natürlich absolutes Tabu.
0: Also eigentlich dürften die dann gar nicht stattfinden. Weil ich meine, die blockieren ja nun mal die Kreuzung, ne? Und man lehnt sich raus und so weiter.
1: Naja, sie fahren rum.
0: Ja.
1: Aber sobald einer stehen bleiben würde und dann alles blockiert, dann könnte die Polizei auch ganz schnell sagen, ja, komm Freundchen, entweder machst du die Biege oder wir brechen hier alles ab.
0: Und wenn denn doch mal was passiert, was wir nicht hoffen wollen, wer haftet denn dann?
1: Auch da, wie im normalen Alltagsverkehr. Es haftet, wer einen Unfall verursacht oder mitverschuldet, weil er zum Beispiel zu dicht auffährt, weil er abgelenkt ist und so weiter.
0: Peter, dein Tipp für heute Abend?
1: Na klar, wir kommen weiter.
0: Okay.
1: Ich meine, das letzte Spiel haben sie vergeigt. Das hat ihnen hoffentlich die Augen geöffnet und das wird schon.
0: Also, heute Abend 22.30 Uhr.
1: Deutschland gegen Paraguay, 16. Finale.
0: Wirst du es angucken in der Nacht?
1: Naja, klar.
0: Dann sind deine Äuglein morgen klein.
1: Reden wir nicht drüber.
0: Dankeschön, Peter Halm.
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0: So dachte man über Amerika noch Ende der 80er. Ab in einen hoffentlich erholsamen und kühlen Abend. Huey Lewis and the News sind gleich dabei mit Stuck with You. Trini Lopez mit einem Klassiker aus den 60ern. Und kurz nach 6:30 schauen wir ins Jahr 76 mit Albert Hammond und seiner Free Electric Band.
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0: So ganz langsam merkt man, dass es etwas kühler wird. Wir haben nur noch 26 Grad am Stresemannplatz in Nürnberg. Am Solarberg 14 noch 27 Grad. Heute Abend sorgen Schauer und Gewitter für Lokalabkühlung. Die Innenräume haben sich ja ordentlich aufgeheizt. In den kommenden Tagen bleibt es gewittrig, aber es wird langsam kühler. Spätestens am Donnerstag kann dann jeder richtig durchatmen. Die Luft wird auch trockener und die Höchstwerte liegen dann um 25 Grad.
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0: A3 Regensburg Richtung Nürnberg. 2 Kilometer stockender Verkehr zwischen Altdorf-Burgthann und Oberölsbach dauert 10 Minuten länger. A6 Amberg Richtung Nürnberg. Da Kreuz Altdorf in der Überleitung zur A3. Die ist gesperrt nach einem Unfall. B8 Nürnberg Richtung Neumarkt, 2 Kilometer Stau zwischen Feucht und Schwarzenbruck. Und in Fürth kommt es auf der Breslauer Richtung Würzburger Straße zu Behinderungen wegen Baumschnittarbeiten.
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Er hatte tolle Hits, Vincent oder auch das hier American Pie, Don McLean auf Radio F, das war im Jahr 71. Wir gehen 6 Jahre zurück, 1965. Im Nordosten von Amerika und auch in Teilen Kanadas gab es einen Stromausfall, einen Blackout. Betroffen davon rund 30 Millionen Menschen. Ein paar davon haben die Zeit fröhlich genutzt. 9 Monate später gab es einen Babyboom. Werder Bremen wurde deutscher Fußballmeister und im Radio lief dieser Song rauf und runter. Lemon Tree, hier ist Trini Lopez auf Radio.

0: Nürnberg kam es heute Nachmittag in Höhe Färberstraße zu erheblichen Behinderungen nach einem Unfall. Mehr dazu jetzt um 18 Uhr in unseren Nachrichten.
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2: In Franken ist es jetzt
0: 2 Minuten vor 18 Uhr.
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10: Ich bin Moritz Einzel. Nach den Schüssen in Stade westlich von Hamburg ist ein weiterer Mensch gestorben. Nach Polizeiangaben starben 5 Menschen vor Ort. Eine 6. Person erlag im Krankenhaus ihren Verletzungen. Bei der Tat in einer Jugendhilfeeinrichtung mit Mutter-Kind-Wohngruppen wurden außerdem mehrere Menschen zum Teil schwer verletzt. 2 Tatverdächtige, darunter der mutmaßliche Schütze, wurden festgenommen. Die Hintergründe sind noch unklar. Die SPD fordert bei der geplanten Reform der Einkommensteuer eine stärkere Belastung von Topverdienern. Kleine und mittlere Einkommen müssten spürbar entlastet werden, sagte Fraktionsvize Esther. Die Entlastung solle auch durch eine stärkere Beteiligung der Superreichen finanziert werden. Zum Auftakt einer Nachhaltigkeitskonferenz in Hamburg hat Bundespräsident Steinmeier zu mehr weltweiter Zusammenarbeit aufgerufen. Um Herausforderungen wie Klimawandel, Hunger und Armut zu begegnen, brauche es internationale Zusammenarbeit und gegenseitiges Vertrauen, so Steinmeier. An dem Nachhaltigkeitstreffen nehmen 2000 Menschen aus mehr als 100 Ländern teil.
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11: Mit Henrike Müller. Ein Polizeiauto hat heute in Nürnberg einen Unfall verursacht. Der Streifenwagen war am Nachmittag in der Innenstadt mit Blaulicht und Martinshorn zu einem Einbruchsalarm unterwegs. An der Kreuzung Zeltnerstraße-Frauentorgraben stieß er aus noch ungeklärter Ursache mit einem Handwerkerfahrzeug zusammen. Die beiden Polizeibeamten und der Fahrer des Transporters wurden leicht verletzt. Der Sachschaden liegt bei mehreren 10.000 Euro. Der Frauentorgraben war zeitweise voll gesperrt. Es kam zu massiven Verkehrsbehinderungen.
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0: 26 Grad haben wir derzeit am Funkhaus in Nürnberg, 25 sind's in Rot. Heute Abend und in der kommenden Nacht ziehen Schauer durch, mitunter auch Gewitter. Morgen und am Mittwoch ist es vormittags jeweils meist freundlich. Im Laufe des Nachmittags ziehen dann wieder lokale Schauer und Gewitter durch. Dabei wird es von Tag zu Tag kühler. Bis zum Donnerstag liegen dann die Tageshöchstwerte nur noch bei 25 Grad.
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0: A6 Amberg Richtung Nürnberg. Am Kreuz Altdorf ist die Überleitung zur A3 Richtung Nürnberg nach einem Unfall gesperrt. Und B8 Nürnberg Richtung Neumarkt. 2 Kilometer Stau zwischen Feucht und Schwarzenbruck. Dauert eine Viertelstunde länger.

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1: Ich freue mich auf Orchestral Maneuvers in the Dark, Maid of Orleans oder The Waltz Joan of Arc. Dann geht's in die 70er mit ABBA und den Anfang macht was zu mitsummen, mittanzen, mitgrölen. Hier sind die Beatles aus den 60ern.

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Ich mag die einfach. OMD auf Radio F. Und wir gehen 3 Jahre zurück. Da war sie absolut angesagt. Debbie Harry mit ihrer Band Blondie und Sunday Girl auf Radio F.

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6: Ich bin Fabian Schaffer. Mehrere Bahnstrecken in Bayern sind derzeit für den Zugverkehr gesperrt. Grund dafür sei, dass sich die Schienen bei extremer Hitze verziehen könnten, so die Bahn. Betroffen seien derzeit die Strecken von Zwiesel nach Bodenmais, von Cham nach Bad Kötzting sowie zwischen Murnau und Oberammergau. Nach Angaben des Deutschen Wetterdienstes war der zu Ende gehende Juni deutlich wärmer als frühere Junimonate. Ursula Winkler berichtet.
7: Obwohl zwischen den Hitzewellen durchaus kühlere Tage lagen, waren die Temperaturen unterm Strich noch sehr hoch. Zuletzt habe sich vor allem im Westen eine Hitzewelle mit extrem heißer und feuchter Luft etabliert, hieß es. Jetzt am Wochenende wurde deutschlandweit an 46 Stationen die 40-Grad-Marke geknackt und es gab einen neuen deutschen Allzeitrekord, 41,7 Grad in Neiße-Münde-Koschen in Brandenburg.
6: Nach der Gewalttat mit mittlerweile 6 Toten in Stade warnt die Polizei vor Falschnachrichten und Gerüchten in sozialen Netzwerken. Verbreitet wurden unbestätigte Informationen, die nicht dem Sachstand entsprechen. Bei der Tat in einer Jugendhilfeeinrichtung mit Mutter-Kind-Wohngruppen wurden außerdem mehrere Menschen zum Teil schwer verletzt. 2 Tatverdächtige, darunter der mutmaßliche Schütze, wurden festgenommen. Nur noch morgen gilt der Tankrabatt, danach dürfte tanken wieder teurer werden. Der ADAC fordert jetzt, dass die Preise nach dem Auslaufen der Maßnahme schrittweise angehoben werden. Es dürfe nicht zu einem sprunghaften Preisanstieg um rund 17 Cent je Liter kommen, sagt eine Sprecherin. Der ADAC fordert außerdem weitere Entlastungen, etwa eine Senkung der Stromsteuer. Die SPD fordert bei der geplanten Reform der Einkommensteuer eine stärkere Belastung von Topverdienern. Kleine und mittlere Einkommen müssten spürbar entlastet werden, sagte Fraktionsvize Esther. Die Entlastung solle auch durch eine stärkere Beteiligung der Superreichen finanziert werden. Über die umstrittene Reform, die ab 2027 gelten soll, berät der Koalitionsausschuss übermorgen im Kanzleramt. Bei der Fußball-WM bestreitet die deutsche Nationalmannschaft heute ihr 16. Finale. Gegner ist Paraguay. Anstoß in Boston ist um 22.30 Uhr. Und zum Tennis beim Rasenturnier in Wimbledon hat Tatjana Maria ihr Auftaktmatch gegen die Kasachin Julia Putintseva gewonnen. French Open-Sieger Alexander Zverev startet morgen ins Turnier.
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8: Mit Henrike Müller. Nürnberg sagt dem Wettbüro Wildwuchs den Kampf an. Die Stadt hat vor dem Bayerischen Verwaltungsgerichtshof einen wichtigen Erfolg erzielt. Die Richter gaben Nürnberg Recht und stoppten die geplante Umwandlung einer ehemaligen Gaststätte in der Südstadt in eine Wettannahmestelle im Sinne eines Ladens. Nach Ansicht der Stadt hätte dort aber tatsächlich ein Wettbüro, also eine Vergnügungsstätte, entstehen sollen. Der Verwaltungsgerichtshof stellte klar, entscheidend ist nicht der Name, sondern wie ein Betrieb tatsächlich genutzt wird. Bürgermeister Nasser Ahmed sieht das Urteil als Signal für Kommunen in ganz Bayern. Die Stadt will die neuen Maßstäbe nun auch bei künftigen Anträgen anwenden.

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6: Ich bin Fabian Schaffer. Siegen oder fliegen bei der Fußball-WM in Nordamerika läuft die K.O.-Runde und Deutschland bestreitet heute sein 16. Finale. Gegner in Boston ist Paraguay. Bundestrainer Julian Nagelsmann.
7: Sie definieren sich schon auch sehr über den Defensivfußball, den sie gut spielen. Offensiv war es jetzt in den Spielen immer sehr geradlinig. Viel Kampf um zweiten Ball, also schon versuchen, mit einer guten Körperlichkeit ins Spiel zu kommen. Viele zweite Bälle wieder scharf gemacht. Auf jeden Fall ein unangenehmer Gegner.
6: Ob dem so ist, entscheidet sich ab 22.30 Uhr, da ist Anstoß. Vorher kämpfen Brasilien und Japan um den Einzug ins Achtelfinale. Und ab 3 Uhr in der Nacht heißt es Niederlande gegen Marokko. Nach den Schüssen in Stade westlich von Hamburg ist ein weiterer Mensch gestorben. Nach Polizeiangaben starben 5 Menschen vor Ort, eine 6. Person erlag im Krankenhaus ihren Verletzungen. Bei der Tat in einer Jugendhilfeeinrichtung mit Mutter-Kind-Wohngruppen wurden außerdem mehrere Menschen zum Teil schwer verletzt. 2 Tatverdächtige, darunter der mutmaßliche Schütze, wurden festgenommen. Der weltweit populärste Messenger-Dienst WhatsApp führt Benutzernamen ein. Nutzer müssen damit ihre Handynummer künftig nicht mehr preisgeben, um mit neuen Kontakten zu chatten. Die weltweite Phase zur Reservierung der Wunschnamen startet in Kürze, bevor die Funktion schrittweise für alle 3 Milliarden Nutzer freigeschaltet wird. Signal und Telegram bieten das bereits an. Bayerns Obstbauern freuen sich auf eine gute Kirschernte. Ersten Schätzungen zufolge dürften es mehr als 2.800 Tonnen werden, teilte das Landesamt für Statistik mit. Das wären über 400 Tonnen mehr als im Vorjahr. Dafür verantwortlich seien die milden Temperaturen im Frühjahr und dass es keinen nennenswerten Spätfrost in der Blütezeit gegeben habe. Die Deutsche Bahn hat trotz der Rekordhitze am Wochenende eine positive Verkehrsbilanz gezogen. Rund 90% der geplanten 94.000 Zugfahrten hätten stattgefunden, teilte der Konzern mit. Gleichzeitig fiel damit etwa jede 10. Fahrt hitzebedingt aus. In Brandenburg und bei Bonn mussten Züge mit ausgefallener Klimaanlage evakuiert werden. Mehrere Menschen erlitten Kreislaufprobleme.
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8: Mit Henrike Müller. 34 Millionen Euro für ein neues Kulturzentrum im Nürnberger Norden. Mit dem symbolischen Spatenstich haben Vertreter von Staatsregierung und Stadt den Startschuss für das Zentrum der Deutschen aus Russland gegeben. Auf 3 Etagen soll ein Ort der Begegnung, der Erinnerung und des Lernens entstehen. Oberbürgermeister Markus König.
9: Das Haus ist ja nicht nur, dass es ein Haus dasteht, sondern es muss ja mit Leben gefüllt werden. Und es gilt ja auch, dass wir eine junge Generation an diese Identität, an die Herkunft nicht nur erinnern, sondern auch diese Identität weitergeben. Und das passiert dann in diesem Kulturzentrum. Und da wir viele Menschen, viele Deutsche aus Russland haben, wird es

0: muss hundertprozentig mit viel Leben gefüllt werden.
1: Finanziert wird der Neubau vom Freistaat. Die Fertigstellung ist für das Jahr 2029 geplant.
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3: Heute Abend und in der Nacht sind lokale Schauer und Gewitter möglich. Es bleibt aber noch warm mit Tiefstwerten um 19 Grad. Morgen und in den kommenden Tagen sinken dann die Temperaturen langsam. Es bleibt gewitterig.
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3: Und da gibt's gleich einen Song, da singen Love in Spoonful über den Summer in the City, den Sommer in der Stadt. Ja, der war 1966, wahrscheinlich nicht ganz so extrem wie 2026. Die Nummer hat sich gehalten. Richtig schön. Außerdem mit dabei Bette Midler mit The Rose und hier die 70er Born to be Alive. Hier ist Patrick.

Gute Laune Mucke an diesem Montagabend hier auf Radio F. Jetzt wird's ein bisschen ruhiger. Da hat jemand Liebeskummer. Die Writers Brothers auf Radio F. Mhm.

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3: Ich bin Fabian Schaffer. Siegen oder fliegen bei der Fußball-WM in Nordamerika läuft die K.O.-Runde und Deutschland bestreitet heute sein 16. Finale. Gegner in Boston ist Paraguay, Bundestrainer Julian Nagelsmann.
4: Sie definieren sich schon auch sehr über den Defensivfußball, den sie gut spielen. Offensiv war es jetzt in den Spielen immer sehr geradlinig, viel Kampf um zweiten Ball, also schon versuchen mit einer guten Körperlichkeit ins Spiel zu kommen, viele zweite Bälle wieder scharf gemacht. Auf jeden Fall ein unangenehmer Gegner.
3: Ob dem so ist, entscheidet sich ab 22.30 Uhr das Anstoß. Vorher kämpfen Brasilien und Japan um den Einzug ins Achtelfinale. Und ab 3 Uhr in der Nacht heißt es Niederlande gegen Marokko. Nach den Schüssen in Stade westlich von Hamburg ist ein weiterer Mensch gestorben. Nach Polizeiangaben starben 5 Menschen vor Ort. Eine 6. Person erlag im Krankenhaus ihren Verletzungen. Bei der Tat in einer Jugendhilfeeinrichtung mit Mutter-Kind-Wohngruppen wurden außerdem mehrere Menschen zum Teil schwer verletzt. 2 Tatverdächtige, darunter der mutmaßliche Schütze, wurden festgenommen. Der weltweit populärste Messenger-Dienst WhatsApp führt Benutzernamen ein. Nutzer müssen damit ihre Handynummer künftig nicht mehr preisgeben, um mit neuen Kontakten zu chatten. Die weltweite Phase zur Reservierung der Wunschnamen startet in Kürze, bevor die Funktion schrittweise

0: für alle 3 Milliarden Nutzer freigeschaltet wird. Signal und Telegram bieten das bereits an. Bayerns Obstbauern freuen sich auf eine gute Kirschernte. Ersten Schätzungen zufolge dürften es mehr als 2.800 Tonnen werden, teilte das Landesamt für Statistik mit. Das wären über 400 Tonnen mehr als im Vorjahr. Dafür verantwortlich seien die milden Temperaturen im Frühjahr und dass es keinen nennenswerten Spätfrost in der Blütezeit gegeben habe. Die Deutsche Bahn hat trotz der Rekordhitze am Wochenende eine positive Verkehrsbilanz gezogen. Rund 90% der geplanten 94.000 Zugfahrten hätten stattgefunden, teilte der Konzern mit. Gleichzeitig fiel damit etwa jede 10. Fahrt hitzebedingt aus. In Brandenburg und bei Bonn mussten Züge mit ausgefallener Klimaanlage evakuiert werden. Mehrere Menschen erlitten Kreislaufprobleme.
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2: Mit Henrike Müller. Sparzwänge statt Party im Nürnberger Rathaus. Für alle, die in diesem Jahr 18 geworden sind oder noch werden, fällt das beliebte Rathaus-Clubbing aus und wird auf 2027 verschoben. Grund ist die angespannte Haushaltslage der Stadt. Die Einladungen für den 10. Juli waren bereits verschickt. Oberbürgermeister Markus König hat sich jetzt in einem Brief an die Betroffenen gewandt. Er bedauert die Absage wegen der finanziellen Schieflage und bittet um Verständnis. Gleichzeitig verspricht er, die jungen Nürnbergerinnen und Nürnberger im Juli 2027 auf dem roten Teppich vor dem Rathaus begrüßen zu wollen. Der neue Termin soll im kommenden Frühjahr bekannt gegeben werden.
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von Journey auf Radio F am Montagabend. Gleich die 60er mit den Supremes und Peter Gabriel, als er Genesis verlassen hat. Ja, da war er erstmal in einer Krise, hat sich zurückgezogen und hat nachgedacht und meditiert. Und herausgekommen ist einer seiner größten Hits. 1977, Salisbury Hill, hier ist Peter Gabriel.

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4: Ich bin Fabian Schaffer. Heute bestreitet die deutsche Nationalmannschaft ihr erstes K.O.-Spiel bei der Fußball-WM. Im 16. Finale muss das Team von Bundestrainer Julian Nagelsmann gegen Paraguay gewinnen, damit der Traum vom 5. WM-Titel weiterlebt. Anstoß ist um 22.30 Uhr in Boston. Von dort berichtet Thomas Bremser.
5: Im Footballstadion der New England Patriots hat Superstar Tom Brady viele Erfolge gefeiert. Das plant auch das deutsche Team heute und im möglichen Viertelfinale. Die Bedingungen hier bei Boston sind optimal und auch alle Spieler sind fit. Es könnte ein Geduldsspiel werden gegen vermutlich defensiv stehende Südamerikaner.
4: Und noch zum Tennis: in Wimbledon sind Tatjana Maria und Jan-Lennard Struff in die zweite Runde eingezogen. Nach der Gewalttat mit mittlerweile 6 Toten in Stade warnt die Polizei vor Falschnachrichten und Gerüchten in sozialen Netzwerken. Verbreitet wurden unbestätigte Informationen, die nicht dem Sachstand entsprechen. Bei der Tat in einer Jugendhilfeeinrichtung mit Mutter-Kind-Wohngruppen wurden außerdem mehrere Menschen zum Teil schwer verletzt. 2 Tatverdächtige, darunter der mutmaßliche Schütze, wurden festgenommen. Nur noch morgen gilt der Tankrabatt, danach dürfte tanken wieder teurer werden. Der ADAC fordert jetzt, dass die Preise nach dem Auslaufen der Maßnahme schrittweise angehoben werden. Es dürfe nicht zu einem sprunghaften Preisanstieg um rund 17 Cent je Liter kommen, sagt eine Sprecherin. Der ADAC fordert außerdem weitere Entlastungen, etwa eine Senkung der Stromsteuer. Die SPD fordert bei der geplanten Reform der Einkommenssteuer eine stärkere Belastung von Topverdienern. Kleine und mittlere Einkommen müssten spürbar entlastet werden, sagte Fraktionsvize Esther. Die Entlastung solle auch durch eine stärkere Beteiligung der Superreichen finanziert werden. Wegen der anhaltenden Hitze gilt in Landau an der Isar jetzt ein Bewässerungsverbot. Die Stadtwerke haben es mit sofortiger Wirkung erlassen, weil der Wasserverbrauch um 25% gestiegen ist und die Versorgung an ihre Grenzen stößt. Verboten sind Rasen- und Poolbefüllung sowie privates Autowaschen. Auch andere bayerische Kommunen rufen zum Wassersparen auf.
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6: Mit Henrike Müller. Nürnberg sagt dem Wettbüro Wildwuchs den Kampf an. Die Stadt hat vor dem Bayerischen Verwaltungsgerichtshof einen wichtigen Erfolg erzielt. Die Richter gaben Nürnberg Recht und stoppten die geplante Umwandlung einer ehemaligen Gaststätte in der Südstadt in eine Wettannahmestelle im Sinne eines Ladens. Nach Ansicht der Stadt hätte dort aber tatsächlich ein Wettbüro, also eine Vergnügungsstätte, entstehen sollen. Der Verwaltungsgerichtshof stellte klar: Entscheidend ist nicht der Name, sondern wie ein Betrieb tatsächlich genutzt wird. Bürgermeister Nasser Ahmed sieht das Urteil als Signal für Kommunen in ganz Bayern. Die Stadt will die neuen Maßstäbe nun auch bei künftigen Anträgen anwenden.
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7: Es kann heute noch ordentlich blitzen und donnern und auch teils kräftige Schauer sind hier und da noch möglich. Morgen und am Mittwoch wird es langsam kühler, dann ist Durchlüften angesagt. Aber auch da ist es wechselhaft und gewittrig.
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0: Hat Tom Brady viele Erfolge gefeiert, das plant auch das deutsche Team heute und im möglichen Viertelfinale. Die Bedingungen hier bei Boston sind optimal und auch alle Spieler sind fit. Es könnte ein Geduldsspiel werden gegen vermutlich defensiv stehende Südamerikaner.
1: Und noch zum Tennis in Wimbledon sind Tatjana Maria und Jan-Lennard Struff in die zweite Runde eingezogen. Nach der Gewalttat mit mittlerweile 6 Toten in Stade warnt die Polizei vor Falschnachrichten und Gerüchten in sozialen Netzwerken. Verbreitet wurden unbestätigte Informationen, die nicht dem Sachstand entsprechen. Bei der Tat in einer Jugendhilfeeinrichtung mit Mutter-Kind-Wohngruppen wurden außerdem mehrere Menschen zum Teil schwer verletzt. 2 Tatverdächtige, darunter der mutmaßliche Schütze, wurden festgenommen. Nur noch morgen gilt der Tankrabatt, danach dürfte tanken wieder teurer werden. Der ADAC fordert jetzt, dass die Preise nach dem Auslaufen der Maßnahme schrittweise angehoben werden. Es dürfe nicht zu einem sprunghaften Preisanstieg um rund 17 Cent je Liter kommen, sagt eine Sprecherin. Der ADAC fordert außerdem weitere Entlastungen, etwa eine Senkung der Stromsteuer. Die SPD fordert bei der geplanten Reform der Einkommenssteuer eine stärkere Belastung von Topverdienern. Kleine und mittlere Einkommen müssten spürbar entlastet werden, sagte Fraktionsvize Esther. Die Entlastung solle auch durch eine stärkere Beteiligung der Superreichen finanziert werden. Wegen der anhaltenden Hitze gilt in Landau an der Isar jetzt ein Bewässerungsverbot. Die Stadtwerke haben es mit sofortiger Wirkung erlassen, weil der Wasserverbrauch um 25% gestiegen ist und die Versorgung an ihre Grenzen stößt. Verboten sind Rasen- und Poolbefüllung sowie privates Autowaschen. Auch andere bayerische Kommunen rufen zum Wassersparen auf.
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3: Mit Henrike Müller. 34 Millionen Euro für ein neues Kulturzentrum im Nürnberger Norden. Mit dem symbolischen Spatenstich haben Vertreter von Staatsregierung und Stadt den Startschuss für das Zentrum der Deutschen aus Russland gegeben. Auf 3 Etagen soll ein Ort der Begegnung, der Erinnerung und des Lernens entstehen. Oberbürgermeister Markus König.
4: Das Haus ist ja nicht nur, dass es ein Haus dasteht, sondern es muss ja mit Leben gefüllt werden. Und es gilt ja auch, dass wir eine junge Generation an diese Identität, an die Herkunft nicht nur erinnern, sondern auch diese Identität weitergeben. Und das passiert dann in diesem Kulturzentrum. Und da wir viele Menschen, viele Deutsche aus Russland haben, wird das Haus hundertprozentig mit viel Leben gefüllt werden.
3: Finanziert wird der Neubau vom Freistaat. Die Fertigstellung ist für das Jahr 2029 geplant.
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1: Ich bin Fabian Schaffer. Heute bestreitet die deutsche Nationalmannschaft ihr erstes K.O.-Spiel bei der Fußball-WM. Im 16. Finale muss das Team von Bundestrainer Julian Nagelsmann gegen Paraguay gewinnen, damit der Traum vom 5. WM-Titel weiterlebt. Anstoß ist um 22.30 Uhr in Boston. Von dort berichtet Thomas Bremser.
2: Im Footballstadion der New England Patriots hat Superstar

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2: Eigentlich wollte ich mich dieses Jahr von der Fußball-Weltmeisterschaft fernhalten. Viel zu aufgebläht, viel zu unübersichtlich, viel zu teuer für die Fans vor Ort, viel zu viel amerikanisches Pathos. Also kein Interesse diesmal. Aber dann gab es diese kleinen Geschichten, die mich doch aufhorchen ließen. Japanische Fans, die nach dem Spiel gegen die Niederlande im Stadion den ganzen Müll einsammeln, weil sie es für selbstverständlich ansehen, einen Ort sauber zu verlassen. Der schottische Torschütze, der eine Brille beim Jubeln formt, weil sein kleiner Neffe Brillenträger ist und gemobbt wird. Der Torwart der Kapverden, der erst mit 25 Jahren Profi wurde und jetzt mit 40 das 0-0 gegen Spanien festhält. Und dann ist da noch der deutsche Spieler, der nach dem Spiel gegen Curaçao mit einigen Teamkameraden und Gegenspielern einen Gebetskreis auf dem Rasen bildet. Irritierend für manche, für andere auch unwichtig. Soll halt jeder glauben und machen, was er will. Ich finde es aber ein starkes Zeichen, nämlich dass Gott überall dabei ist und Sieg oder Niederlage auch wieder relativiert, denn wir sind alle von Gott geliebt. Ich bin gespannt, welche Geschichten die WM noch schreibt. Barbara Mulzer, Pastoralreferentin an der Berufsschule.
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2: Ich bin Fabian Schaffer. Siegen oder fliegen. Bei der Fußball-WM in Nordamerika läuft die K.O.-Runde und Deutschland bestreitet heute sein 16. Finale. Gegner in Boston ist Paraguay. Bundestrainer Julian Nagelsmann.
3: Sie definieren sich schon auch sehr über den Defensivfußball, den sie gut spielen. Offensiv war es jetzt in den Spielen immer sehr geradlinig, viel Kampf um zweiten Ball, also schon versuchen, mit einer guten Körperlichkeit ins Spiel zu kommen. Viele zweite Bälle wieder scharf gemacht. Auf jeden Fall ein unangenehmer Gegner.
2: Wer ins Achtelfinale einzieht, das entscheidet sich ab 22.30 Uhr unserer Zeit. Da ist Anstoß in Boston. Niedersachsens Ministerpräsident Lies hat nach den tödlichen Schüssen in Stade vor voreiligen Schlüssen gewarnt. Jetzt sei die Zeit für Traueranteilnahme und sachliche Ermittlungsarbeit und nicht für Spekulationen, so Lies. Bei den Schüssen in einer Jugendhilfeeinrichtung wurden 5 Erwachsene getötet, eine weitere Person starb später im Krankenhaus. Alle arbeiteten in der Einrichtung. Motiv für die Tat war vermutlich ein Sorgerechtsstreit, teilte die Polizei mit. Der Hauptverdächtige wurde festgenommen. Der weltweit populärste Messenger-Dienst WhatsApp führt Benutzernamen ein. Nutzer müssen damit ihre Handynummer künftig nicht mehr preisgeben, um mit neuen Kontakten zu chatten. Die weltweite Phase zur Reservierung der Wunschnamen startet in Kürze, bevor die Funktion schrittweise für alle 3 Milliarden Nutzer freigeschaltet wird. Signal und Telegram bieten das bereits an. Die Weltgesundheitsorganisation hat Entwarnung beim Hunter-Virus gegeben. Der Ausbruch neige sich dem Ende zu. Die Lage bleibe stabil, so WHO-Chef Tedros. In Spanien, den Niederlanden und in Südafrika seien die Quarantäne- und Nachbeobachtungszeiten abgeschlossen. 30 Kontaktpersonen würden noch nachbeobachtet. Der große Teilchenbeschleuniger der Europäischen Organisation für Kernforschung in Genf ist heute früh abgeschaltet worden. In den nächsten 4 Jahren soll der Beschleuniger in wichtigen Teilen erneuert werden. Im Juni 2030 soll das neue Modul hochgefahren werden. Unter anderem hoffen Physikerinnen und Physiker, dann mehr über dunkle Materie herausfinden zu können.
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4: Mit Henrike Müller. Sparzwänge statt Party im Nürnberger Rathaus. Für alle, die in diesem Jahr 18 geworden sind oder noch werden, fällt das beliebte Rathaus-Clubbing aus und wird auf 2027 verschoben. Grund ist die angespannte Haushaltslage der Stadt. Die Einladungen für den 10. Juli waren bereits verschickt. Oberbürgermeister Markus König hat sich jetzt in einem Brief an die Betroffenen gewandt. Er bedauert die Absage wegen der finanziellen Schieflage und bittet um Verständnis. Gleichzeitig verspricht er, die jungen Nürnbergerinnen und Nürnberger im Juli 2027 auf dem roten Teppich vor dem Rathaus begrüßen zu wollen. Der neue Termin soll im kommenden Frühjahr bekannt gegeben werden.
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5: Heute Abend und in der Nacht sind lokale Schauer und Gewitter möglich. Es bleibt aber noch warm mit Tiefstwerten um 19 Grad. Morgen und in den kommenden Tagen sinken dann die Temperaturen langsam. Es bleibt gewitterig.
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1: Wahrheit oder faustdicke Lüge, genau das ist ja das Motto auch. Und genau das müssen die Teilnehmer bei einer besonderen Stadtführung in Fürth herausfinden.
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1: Unser Verrückt ist von der Tourismuszentrale und zuständig für die Stadtführungen in Fürth. Guten Morgen.
3: Guten Morgen.
1: Es wird also echt geflunkert bei dieser Führung. Erklären Sie uns bitte mal kurz, wie läuft diese Führung jetzt ab?
3: Im Grunde ist es vom Inhalt her tatsächlich eine klassische Stadtführung. Also man erfährt schon was von der Geschichte von Fürth, aber es ist eben so, dass es nicht auf die ganz klassische Art gemacht wird, sondern dass sich unsere Stadtführer immer mal ein paar Lügengeschichten ausdenken und das aber dann von der Gruppe quasi ja rausgefunden werden muss, ob es jetzt die Wahrheit oder die Lüge ist. Und da gibt es dann auch Kärtchen an die Hand, mit denen man das eben abstimmen kann.
1: Cool. An welchen Orten kommen wir überall vorbei?
3: Wir starten im Innenhof vom Kulturforum, weil da auch Fürth einfach seinen Anfang genommen hat. Und dann geht's hoch in die Altstadt, also Grüner Markt, Gustavstraße und Wagplatz. Und das Ende ist dann circa am Rathaus oder je nachdem, wie schnell die Gruppe unterwegs ist, schafft man es auch mal bis zum Stadttheater.
1: Können Sie uns mal so einen kleinen Vorgeschmack geben?
3: Fürth wurde tatsächlich damals von 3 Herren gleichzeitig regiert und das auch über 400 Jahre lang. Und dazu gibt es dann natürlich auch einen Fakt, wo man abstimmen muss, ob es jetzt die Wahrheit oder die Lüge ist, aber den verrate ich natürlich noch nicht.
1: Vielen Dank an Sophie Rüth von der Touristinformation Fürth. Wer selbst miträtseln möchte, die nächste Flunkerführung, die startet eben diesen Mittwoch im Innenhof des Kulturforums. Tickets gibt's online und die Infos dazu finden Sie natürlich wieder auf radiof.de.
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1: Ich bin Fabian Schaffer. Siegen oder fliegen. Bei der Fußball-WM in Nordamerika läuft die K.O.-Runde und Deutschland bestreitet heute sein 16. Finale. Gegner in Boston ist Paraguay. Bundestrainer Julian Nagelsmann.
2: Sie definieren sich schon auch sehr über den Defensivfußball, den sie gut spielen. Offensiv war es jetzt in den Spielen immer sehr geradlinig. Viel Kampf um zweiten Ball, also schon versuchen, mit einer guten Körperlichkeit ins Spiel zu kommen. Viele zweite Bälle wieder scharf gemacht. Auf jeden Fall ein unangenehmer Gegner.
1: Wer ins Achtelfinale einzieht, das entscheidet sich ab 22.30 Uhr unserer Zeit. Da ist Anstoß in Boston. Niedersachsens Ministerpräsident Lies hat nach den tödlichen Schüssen in Stade vor voreiligen Schlüssen gewarnt. Jetzt sei die Zeit für Traueranteilnahme und sachliche Ermittlungsarbeit und nicht für Spekulationen, so Lies. Bei den Schüssen in einer Jugendhilfeeinrichtung wurden 5 Erwachsene getötet, eine weitere Person starb später im Krankenhaus. Alle arbeiteten in der Einrichtung. Motiv für die Tat war vermutlich ein Sorgerechtsstreit, teilte die Polizei mit. Der Hauptverdächtige wurde festgenommen. Der weltweit populärste Messenger-Dienst WhatsApp führt Benutzernamen ein. Nutzer müssen damit ihre Handynummer künftig nicht mehr preisgeben, um mit neuen Kontakten zu chatten. Die weltweite Phase zur Reservierung der Wunschnamen startet in Kürze, bevor die Funktion schrittweise für alle 3 Milliarden Nutzer freigeschaltet wird. Signal und Telegram bieten das bereits an. Die Weltgesundheitsorganisation hat Entwarnung beim Hunter-Virus gegeben. Der Ausbruch neige sich dem Ende zu. Die Lage bleibe stabil, so WHO-Chef Tedros. In Spanien, den Niederlanden und in Südafrika seien die Quarantäne- und Nachbeobachtungszeiten abgeschlossen. 30 Kontaktpersonen würden noch nachbeobachtet. Der große Teilchenbeschleuniger der Europäischen Organisation für Kernforschung in Genf ist heute früh abgeschaltet worden. In den nächsten 4 Jahren soll der Beschleuniger in wichtigen Teilen erneuert werden. Im Juni 2030 soll das neue Modul hochgefahren werden. Unter anderem hoffen Physikerinnen und Physiker, dann mehr über dunkle Materie herausfinden zu können.
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3: Mit Henrike Müller. Nürnberg sagt dem Wettbüro Wildwuchs den Kampf an. Die Stadt hat vor dem Bayerischen Verwaltungsgerichtshof einen wichtigen Erfolg erzielt. Die Richter gaben Nürnberg Recht und stoppten die geplante Umwandlung einer ehemaligen Gaststätte in der Südstadt in eine Wettannahmestelle im Sinne eines Ladens. Nach Ansicht der Stadt hätte dort aber tatsächlich ein Wettbüro, also eine Vergnügungsstätte, entstehen sollen. Der Verwaltungsgerichtshof stellte klar, entscheidend ist nicht der Name, sondern wie ein Betrieb tatsächlich genutzt wird. Bürgermeister Nasser Ahmed sieht das Urteil als Signal für Kommunen in ganz Bayern. Die Stadt will die neuen Maßstäbe nun auch bei künftigen Anträgen anwenden.
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0: Kinotipp.
1: Der Filmtitel ist Programm. In Obsession, du sollst mich lieben, wünscht sich der schüchterne Bear, dass sich seine Arbeitskollegin Nikki in ihn verliebt. Als er in einem Esoterik-Shop einen Zweig kauft, der Wünsche wahrmacht, wenn man ihn zerbricht, ist es soweit.
2: Bear, ich liebe dich so, so, so, so, so sehr. Ich glaube, ich kann ohne dich nicht mehr leben.
3: Das heißt also, du liebst mich mehr als alles andere?
2: Ja, mehr als alles andere.
1: Bear kann es kaum glauben. Das seltsame Wunscherfüller-Ding scheint tatsächlich zu funktionieren. Aber Nikki liebt ihn so sehr, dass sie sich immer seltsamer verhält.
4: Du bist so wunderschön. Und du warst normal. Du bist normal. Aber das ist nicht okay, Nikki. Magst du mich?
2: Was? Ich? Bär, ich
4: nein,
2: liebe
4: nein, nein,
2: dich.
4: Nein, nein, nein, nein, nein, nein. Magst du mich? Magst du mich wirklich? Ist Nikki glücklich? Mag Nikki mich?
2: Ja. Ich bin deine Freaky Nikki.
1: So langsam wird Bear die Sache unheimlich. Fieberhaft versucht er deshalb, seinen Wunsch irgendwie zurückzunehmen. Aber das klappt nicht. Und Nikkis Zündschnur wird immer kürzer. Da reicht schon eine Frage.
3: Nikki?
2: Ja?
3: Hat dein Vater wirklich Krebs?
2: Nein, nein, nein, nein.
3: Was?
2: Nein, nein, nein, nein, nein, nein, was? Nein, nein, tu das nicht! Ich dachte, wir haben ein schönes Date!
3: Haben wir?
2: Wieso ist das wichtig? Ich dachte, wir haben ein schönes...
3: Haben wir?
1: Die Idee mit dem Wunsch, der in Erfüllung geht, ist nicht neu. Aber Obsession, du sollst mich lieben, ist die wohl bisher heftigste Umsetzung. Ein beinharter Psycho, ja sogar Horror-Thriller, der nichts für schwache Nerven ist. Stefan Grundler, Radio F.

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1: Ich bin Joshua Heise. Die deutsche Fußballnationalmannschaft kämpft in Kürze um den Einzug ins WM-Achtelfinale. Das DFB-Team trifft in seinem ersten K.O.-Spiel auf Paraguay. Anpfiff in Boston ist um 22.30 Uhr. Bereits für die Runde der besten 16 Teams qualifiziert haben sich die Brasilianer. Sie gewannen ihr 16. Finale kurz vor Schluss mit 2:1 gegen Japan. In der Nacht entscheidet sich dann noch, ob die Niederlande oder Marokko weiterkommen.

0: In Stade sind 6 Menschen in einer Jugendhilfeeinrichtung erschossen worden. Als Motiv wird ein Streit ums Sorgerecht vermutet. Niedersachsens Innenministerin Behrens.
1: Nach bisherigen Erkenntnissen handelt es sich um eine Tat, die aus familiären Motiven begangen wurde. Um eine extrem kaltblütige Gewalttat ohne politische oder wirtschaftliche Hintergründe.
0: Der Tatverdächtige ist festgenommen worden. Sein Kind und dessen Mutter überlebten die Tat. Alle Getöteten waren Mitarbeitende der Einrichtung. Nur noch morgen gilt der Tankrabatt, dann dürfte tanken wieder teurer werden. Der ADAC fordert jetzt, dass die Preise nach dem Auslaufen der Maßnahme schrittweise angehoben werden. Es dürfe nicht zu einem sprunghaften Preisanstieg um rund 17 Cent je Liter kommen, sagte eine Sprecherin. Der ADAC fordert außerdem weitere Entlastungen, etwa eine Senkung der Stromsteuer. Der weltweit populärste Messenger-Dienst WhatsApp ändert ein grundlegendes Funktionsprinzip. Künftig müssen Nutzer ihre private Handynummer nicht mehr angeben, um mit neuen Kontakten zu chatten. Stattdessen führt der Messenger individuelle Benutzernamen ein, über die Anwender miteinander in Verbindung treten können. Die Reservierung der Wunschnamen startet in Kürze. Die Funktion wird dann nach und nach für alle freigeschaltet. Die Deutsche Bahn hat trotz der Rekordhitze am Wochenende eine positive Verkehrsbilanz gezogen. Rund 90% der geplanten 94.000 Zugfahrten hätten stattgefunden, teilte der Konzern mit. Gleichzeitig fiel damit etwa jede 10. Fahrt hitzebedingt aus. In Brandenburg und bei Bonn mussten Züge mit ausgefallener Klimaanlage evakuiert werden. Mehrere Menschen erlitten Kreislaufprobleme.
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3: Mit Henrike Müller. 34 Millionen Euro für ein neues Kulturzentrum im Nürnberger Norden. Mit dem symbolischen Spatenstich haben Vertreter von Staatsregierung und Stadt den Startschuss für das Zentrum der Deutschen aus Russland gegeben. Auf 3 Etagen soll ein Ort der Begegnung, der Erinnerung und des Lernens entstehen. Oberbürgermeister Markus König.
4: Das Haus ist ja nicht nur, dass es ein Haus dasteht, sondern es muss ja mit Leben gefüllt werden. Und es gilt ja auch, dass wir eine junge Generation an diese Identität, an die Herkunft nicht nur erinnern, sondern auch diese Identität weitergeben. Und das passiert dann in diesem Kulturzentrum. Und da wir viele Menschen, viele Deutsche aus Russland haben, wird das Haus hundertprozentig mit viel Leben gefüllt werden.
3: Finanziert wird der Neubau vom Freistaat. Die Fertigstellung ist für das Jahr 2029 geplant.
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5: Es kann heute noch ordentlich blitzen und donnern und auch teils kräftige Schauer sind hier und da noch möglich. Morgen und am Mittwoch wird es langsam kühler, dann ist Durchlüften angesagt. Aber auch da ist es wechselhaft und gewitterig.
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0: Eine gute Nacht und herzlich willkommen zu Ford Spezial Nachtausgabe. Günther Moosberger wünscht Ihnen gute Nacht zu Hause, gute Fahrt, wenn Sie im Auto unterwegs sind, angenehme Verrichtung, wenn Sie noch arbeiten müssen. Die Triathletin Anna Held ist heute Nacht bei mir. Sie hat sich Großes vorgenommen, eine Heldentat sozusagen. 50 Triathlons an 50 Tagen. Klären wir ein bisschen, was sich dahinter verbirgt, bevor wir das tun. Erstmal gute Nacht. Schön, dass Sie da sind.
1: Danke, dass ich da sein darf.
0: Sie haben sich was ganz Großes vorgenommen, und zwar 50 Triathlons hintereinander. Am 5. Juli ist der Challenge in Rot, Das ist der erste. Und dann 50 Tage lang Triathlon für Triathlon. Korrigieren Sie mich, 3,8 Kilometer schwimmen und 180 Kilometer am Rad. Und dann, damit man noch ein bisschen was tut am Tag, einen Marathonlauf hinterher. Werden Sie wahrscheinlich immer gefragt, das frage ich Sie jetzt auch als erstes. Warum haben Sie sich das vorgenommen?
1: Das hat sich irgendwann zu einer Leidenschaft entwickelt. Also ich bin eigentlich erst nur gelaufen und habe dann gemerkt, vor 2 Jahren, wo der Jonas Deichmann in Rot war, wo ich dann einfach ab und zu mit dabei war und dann eben auch meine erste Staffel gemacht habe beim DATEV Challenge. Und das war immer mein Traum. Also ich habe mir bei dem Wettkampf eigentlich so die Lust darauf geholt und wollte immer mal beim Challenge starten. Da konnte ich noch kein Rad fahren und bin deswegen geschwommen. Dann ist die Läuferin ausgefallen. Dann habe ich gesagt, okay, dann laufe ich halt auch noch. Ja, und beim Jonas bin ich dann hinterher immer wieder mitgelaufen oder mitgeschwommen. Und irgendwann hieß es dann, naja, komm, jetzt nimm dir ein Rad und dann fährst einfach mal eine Langdistanz mit.
0: Ja. Sind Sie ein Naturtalent für diese Sportart? Das ist ja eigentlich auch eine ungeheure körperliche Anstrengung.
1: Ja, also ich glaube schon, dass ich dafür ein bisschen ein Talent habe. Also mir hat auch letztens ein Sportwissenschaftler gesagt, die bei mir auch die Diagnostik durchgeführt haben, sowas zu machen, da muss man ein Regenerationswunder sein. Und er meinte dann, du bist eben so ein Regenerationswunder. Und ich glaube schon, also ich habe 2023, 2024 im Winter überhaupt erst angefangen zu laufen. Ich habe vorher so gut wie wenig Sport gemacht. Und war auch einfach relativ schnell in dem, was ich gemacht habe.
0: Sie arbeiten im Gesundheitsbereich?
1: In der Kreisklinik in Rot, ja, im Sekretariat der Unfallchirurgie.
0: Der Chef hat ihn jetzt freigegeben für 2 Monate.
1: Ja, der ist, also ist ein super Chef, weil er steht voll hinter mir, die ganze Klinik steht hinter mir, ja.
0: Sie haben am Anfang gleich ziemlich losgelegt, angefangen und schon gleich was gebrochen.
1: Also ich habe mal schon mal probiert zu laufen, einfach um meinen Kopf ein bisschen frei zu bekommen, weil ich halt auch Drillinge habe und man weiß, also jeder, der Kinder hat, weiß, was da geleistet werden muss.
0: Schon.
1: Und man hat ja da eh nie Zeit für sich selber und da war es so der Punkt, okay, jetzt kann ich mir mal ein bisschen Zeit rausnehmen und laufen. Ja, und dann habe ich aber alles falsch gemacht, was ich nur falsch machen kann. Nicht richtig mich ernährt und ja, viel zu viel gelaufen, viel zu lang gelaufen, viel zu oft gelaufen und dann war der Knochen durch.
0: Welcher war das?
1: Schienbein, direkt unterm Kniegelenk.
0: Kann jetzt nicht mehr passieren?
1: Nee, kann nicht mehr passieren, weil ich optimal versorgt bin.
0: weil sie wirklich.
1: Ich habe so viele tolle Leute um mich rum, die genau auf mich achten, die genau schauen, was mache ich, wie viel trainiere ich, was nehme ich zu mir an Supplements. Also
0: Sie sagen, es war eine Lebensphase, wo es Ihnen ganz gut getan hat zu laufen. Macht Laufen den Kopf frei, macht einem das Wohlbefinden auch in schwierigen Situationen?
1: Also ich glaube, man muss immer das finden, was für einen in dem Moment passt. Für mich ist es jetzt das Laufen, für jemand anderes kann es zum Beispiel Lesen sein oder Schachspielen sein. Für mich war einfach, ich habe dann irgendwie gemerkt, ich brauche einfach diese Bewegung. Ich war schon immer jemand, der sich bewegt, aber nie halt so richtig im Verein, außer als Kind im Schwimmverein. Aber ja, und das war einfach für mich, hat sich das total gut angefühlt, weil ich einfach mal rausgekommen bin, raus aus dem Alltag, raus aus allem. Einfach mal einen kurzen Moment für mich.
0: Vielleicht eine schwierige, hypothetische Frage ein bisschen. Wenn jemand dieses Talent, dieses Naturtalent, dieses Naturell, das Sie haben, früher mal gefördert hätte, hätte es sein können, dass so eine Olympiade für Sie easy gewesen wäre?
1: Ja, also das war schon so, dass ich als Kind relativ früh in den Schwimmverein gegangen bin, weil ich mit 3 Jahren von einem Bademeister gesehen wurde, sage ich mal, wo meiner Mutter dann auch gesagt

0: wurde, Mensch, die müssen es fördern, die kann ganz schön gut schwimmen. Sehe ich jetzt bei meiner Tochter auch, die ist auch, die schwimmt so schnell wie ich, also kraut so schnell wie ich, ist gerade mal 9. Und also ich war dann im Schwimmverein, aber irgendwann hat halt einfach meine schulische Leistung nachgelassen. Und dann hat meine Mama damals einfach auch so ein bisschen die Notbremse gezogen, weil man weiß ja nie, was kommt. Und du brauchst ja trotzdem einen Abschluss und eine Schule. Und meine Mama hatte selber 5 Kinder, die konnte jetzt nicht noch gucken, dass sie mich da groß fördert. Oder ja, das war halt einfach damals noch nicht so, ja, noch nicht so flexibel, dass ich da jetzt irgendwo in eine super Sportschule gehe und dann in den Kader komme oder so. Ja, das.
1: Damals wäre auch schon vor 10, 15 Jahren.
0: Naja, ich bin jetzt 39 und ich war damals 12.
1: Das ist so, das Rot ist Ihre Heimat und Rot ist für Triathlon ein bombastisch guter Standort.
0: Das ist das Triathlon-Mekka, würde ich mal sagen, ja.
1: Wenn man in Rot lebt, geht das an einem nicht vorbei, dass überall Triathlon ist?
0: Da wirst du eigentlich fast das ganze Jahr mit konfrontiert. Also ich habe in Rot schon mal früher gewohnt. Und damals, eben wo die Kinder noch ganz klein waren und noch nicht laufen konnten, waren wir dann mal zu Besuch beim Dativ Challenge und haben das einfach mal angeschaut. Und da habe ich diesen Vibe einfach so stark wahrgenommen und war so richtig angefixt. Und da habe ich mir damals schon gedacht, oh, das, wenn ich mal machen könnte.
1: Und jetzt müssen wir erklären, warum Sie sich jetzt gleich einen Weltrekord vorgenommen haben. 30 Triathlons hintereinander hat eine Österreicherin bislang vorgelegt, habe ich gesehen. Ja. Sie haben gesagt, ja, wenn 30 möglich ist, dann mache ich 50. Hätten Sie auch sagen können, 31 reichen auch.
0: Ja, sagen viele, warum machst du denn nur einfach 31? Und dann sage ich, das war einfach, ja, 31 ist es mir irgendwie jetzt zu wenig Abstand zum jetzigen Rekord. Und 50 war dann einfach ein Bauchgefühl. Ich liebe mein Bauchgefühl, ich höre da total gern drauf und das... Ja.
1: Machen Sie jetzt jeden Tag ein, nach dem 5. Juli, dann tagtäglich ein.
0: Genau.
1: Wir müssen ja zwischendurch mal was essen.
0: Ja, da wird bestens für mich gesorgt. Also ich habe ein Team, ich glaube, ja, 12-köpfiges Team um mich rum, die da komplett schauen, dass es mir gut geht.
1: Wie viele Kalorien braucht man, wenn man einen Triathlon macht?
0: Also man kann so sagen, pro Stunde verbrauche ich 500 Kalorien.
1: 5000 sind dann ungefähr fällig.
0: Na, mehr, weil ich ja 12 bis 13 Stunden unterwegs bin, weil ich das Ganze langsamer mache, damit ich nicht eben in diesen Laktateinschuss reinkomme. Ja. Da kann man schon sagen, also mit dem Grundumsatz, der ja auch noch drauf addiert wird, also ich habe ja 1500, sage ich mal, Grundumsatz ungefähr, komme ich da schon so auf 7000 Kalorien, die ich mindestens... zu mir nehmen muss.
1: Müssen viele Brötchen weg während der Stunde, wenn sie da unterwegs sind.
0: Ja, das ist bei mir auch noch ein bisschen komplizierter, weil ich kann nicht einfach was von der Stange wegnehmen, sondern das muss bei mir alles vorgekocht werden und vorgebacken werden.
1: Wie heißt diese Art von Ernährung, die die Wissenschaftler Ihnen nahegelegt haben, sich zu ernähren?
0: Also das wurde mir nicht nahegelegt, eher wurde sogar gesagt, ob das unbedingt unter dieser Ernährung sein muss, weil es ist eine ketogene Ernährung. Das heißt, ich befinde mich im Fettstoffwechselbereich und nicht im Kohlenhydratbereich. Also ich ernähre mich eben sehr kohlenhydratarm, es sind nur 5% Kohlenhydrate, die ich am Tag zu mir nehme. Und macht das eben alles. Ich habe meinen Körper umgemodelt auf den Fettstoffwechsel, dass der eben mit Fett Energie gewinnt. Genau.
1: Und was essen Sie so? Kann man das so Pi mal Daumen sagen, was da zusammenkommt?
0: Also ich esse halt ganz viel Fett, 75% Fett.
1: Was wir alle nicht machen sollen.
0: Ja, genau. Aber bei mir ist es eben so, ich kriege meine Energie nicht durch die Kohlenhydrate und den Zucker, sondern eben durch das Fett. Und das Fett wird sofort umgewandelt in Ketonkörper und wird dann eben an die Muskeln und auch an das Gehirn weitergegeben.
1: Deswegen
0: und
1: haben Sie jetzt auch so gute Laune hier bei mir im Radio-F-Studio.
0: Also ich habe halt einfach nicht diese Glukosespitzen. Also ich habe diese Zuckerspitzen nicht. Dadurch werde ich nicht müde nachmittags oder so. Das ist alles weg. Bei mir ist der Insulinspiegel immer relativ konstant.
1: Und Blutfettwerte machen sich ja alle Sorgen, wenn Sie sagen, Mensch, jetzt ist eine der besten Triathletinnen, die 50 Triathlons der Reihe nach macht. Ernährt sich so ungesund, nur fettes Zeug.
0: Nee, also ich ernähre mich ja nicht, also ich nehme natürlich gute Fette, wie zum Beispiel Nüsse, Avocado, solche Fette sind das.
1: Ja.
0: Und dadurch, dass ja das Fett sofort umgewandelt wird in Energie, setzt es der Körper nicht an. Also es ist ja, wenn jetzt jemand, sag ich mal, Kohlenhydrate isst plus noch viel Fett, dann wäre es natürlich schlecht, weil der Körper nimmt ja die Kohlenhydrate her für die Energie. Und bei mir nimmt er halt sofort das Fett her.
1: Blutfettwerte? Jetzt alles mal blöd gefragt.
0: Alles als gar nichts, weil ja wie...
1: Ballern Sie alles wieder.

0: raus.
1: Genau,
0: sozusagen.
1: Das wird alles wieder verbraucht und ich bleibe ja auch in der Range drin. Was ich verbrauche, nehme ich dann zu mir. Also ich nehme ja nicht mehr oder nicht in Massen mehr, als ich verbrauche.
0: Und Kohlenhydrat, das ist das, wo unser einer nach dem Essen sagt, komm mal ein Mittagsschläfchen machen.
1: Ja, genau, und das habe ich nicht.
0: wäre auch kontraproduktiv.
1: Ich reiße Bäume aus den ganzen Tag so ungefähr.
0: Wäre auch kontraproduktiv. Schlaf? Schlafen dann tief und fest?
1: Ich habe jetzt mal 3 so Langdistanzen auf Probe gemacht und da habe ich schon gemerkt, der Schlaf war nicht gut, weil ich einfach zu aufgeregt bin und klar, der Körper arbeitet dann, das merkt man schon, dass der wimmert und einfach arbeitet, ich total heiß bin und da habe ich schon gemerkt, dass mein Schlaf drunter leidet, aber da haben wir jetzt auch mit meiner Heilpraktikerin, mit der Katja von Three Solutions ja dann auch schon drauf reagiert, also da wird immer genau geschaut, also das, ich sage ja, ich habe so tolle liebe Menschen um mich herum und das ist auch, also das hat mich auch total fasziniert, wo ich mit dem Thema gekommen bin. Es war immer irgendwo die Tür offen, jeder hat mich mit offenen Armen empfangen und hat gesagt, ja klar, unterstützen wir das, wir helfen dir. Es war nie irgendwie, dass ich siehst, du spinnst das, was machst du denn da oder man macht sich kaputt oder überhaupt nicht. Also jeder fand es wirklich cool, was ich da mache und auch eben als Frau mit Mama und im Arbeitsleben stehend, ja, also nicht als so eine Profi-Triathletin oder die schon Jahre das macht, sondern seit 2 Jahren.
0: Das Team besteht noch aus weiteren Helfern. Wie viele Schuhe brauchen Sie? Wie viele Fahrräder müssen da bereitstehen? Was machen Sie, wenn Sie einen Platten haben? Für alle Bereiche, die man braucht, gibt es dann tatsächlich ein ganzes Team, das Anna hält, hilft, um 50 Mal hintereinander über die Runden zu kommen.
1: Also es gibt einmal Schuhe, war sofort in der Sport Heckel in Hippoldstein sofort da und hat gesagt, okay, wir schauen, dass du die richtigen Schuhe kriegst, haben sie auch tipptopp hingebracht. Ich habe jetzt in der ganzen Vorbereitungszeit nicht eine Blase gehabt oder irgendwas. Also da haben wir mit New Balance und Curex-Sohlen super das hinbekommen. Da brauche ich natürlich, habe ich jetzt ein paar neue Schuhe, aber wenn natürlich meine Füße größer werden, brauche ich dann nochmal neue.
0: Wie viele Paar Schuhe laufen Sie jetzt durch?
1: Also 4 bis 5 sind jetzt mal geplant für das Projekt und dann müssen wir halt gucken, ob wir es noch angleichen müssen, wenn mein Fuß größer wird.
0: Durch die Anstrengung?
1: Ja.
0: Fahrrad, musst immer ordentlich aufgepumpt, immer nicht zu leicht, nicht zu schwer. Immer
1: also was. Da habe ich einmal meinen Partner und meinen Coach, den Markus und natürlich einen Buchstaller in Hilbertstein. Der ist auch mit, da sind auch die Pausen, da wären, wenn was wäre, ist natürlich auch die Pause dann optimal, wo er dann irgendwas optimieren könnte, wenn irgendwas nicht passt. Da haben wir ein Zeitrad und ein Rennrad, wenn jetzt mit dem Zeitrad irgendwas wäre.
0: Ist das das Einzige, woran Sie jetzt sagen, könnte mein Projekt 50 Triathlons hintereinander, ist das das Einzige, woran es scheitern könnte, wenn Sie, salopp gesagt, vom Rad fallen?
1: Ja, also das ist auch wirklich, das hat mich damals auch einer gefragt, was ist denn deine größte Angst oder Sorge, was könnte das Projekt zum Scheitern bringen? Und es ist tatsächlich also nicht meine körperliche Situation, nicht meine mentale Situation, sondern wirklich ein Unfall. Wenn ganz blöd auf der Straße vom Rad, Auto mich anfährt oder irgendwas vom Rad runterholt, das wäre eigentlich so das K.O.
0: Und achtet immer jemand drauf, dass Sie da nicht schummeln? Kann man ja sagen, oh ja, ich bin jetzt 180 Kilometer gefahren und dann fahren Sie 3 Abkürzungen oder sowas?
1: Also es wird alles aufgezeichnet.
0: GPS, alles.
1: Ja, es wird alles aufgezeichnet über Strava, über Garmin und dann kommt jetzt noch eine App, wo ich dann auch getrackt werden kann, wo man auch mich immer genau live sehen kann, wo ich jetzt gerade fahre. Dann hoffe ich natürlich, dass ich so gut wie nie alleine fahren werde, dass mich fleißig die Leute mit begleiten. Also von da würde dann schon die Kontrolle kommen.
0: Freunde, Bekannte, können auch Radio F-Hörerinnen, Radio F-Hörer.
1: Alle. Also mich kann die ganze Welt begleiten, wenn sie Bock hat.
0: Kann man, wenn jetzt eine unserer Hörerinnen, eine unserer Hörer mal sagen will, ja, ich will jetzt nicht 180 Kilometer, sondern sie fahren 3 Runden immer für die 180 Rot, vertraute Strecke.
1: Also wer da Bock hat, irgendwie da mitzumachen, man kann Teilstrecke, man kann nur das Schwimmen mitmachen, man kann den ganzen Ironman oder Langdistanz mitmachen, einfach auf meinen Insta-Kanal AnnaHeld3 gehen, da ist die Homepage auch mit verlinkt und da siehst du alle Strecken, wann es wo beginnt.
0: Ist doch eine gute Idee, oder?
1: Ja.
0: Muss man dann Sorge haben, dass man dann nach 2 Kilometern dann, dass man da zurückgelassen wird? Wie schnell machen Sie das denn?
1: Also ich mache es in einem moderaten Tempo. Also das Schwimmen ist bei mir, obwohl ich mal wirklich eine gute Schwimmerin war, eher

0: nicht so gut. Irgendwie die Technik passt momentan nicht so ganz, aber gut, da werde ich so 1,15, 1,20 brauchen. Das Radfahren wird zu einem 27, 28er Schnitt sein. Da wissen auch alle Frauen, das kommt immer ein bisschen auf unseren Hormonstatus und so an, ob es gut läuft oder nicht. Ja, und das Laufen wird auch so in einer Pace, also im Durchschnittstempo von 6 Minuten 30 sein pro Kilometer.
1: Wie viel braucht man da für einen Marathon? 6,30?
0: Also für den Marathon, das sind ja 42,195 Kilometer.
1: Mal 6,30 ist.
0: Genau, das sind dann ungefähr 4,5 Stunden. Sagen wir mal, für jeden, der schon ein bisschen laufen kann oder so freizeitmäßig läuft, ist es, denke ich, gut machbar. Und man kann ja auch jederzeit, man muss ja nicht den ganzen Marathon mitlaufen. Also es ist wirklich eine Strecke, wo man jederzeit irgendwo mit dazu kommen kann. Und was auch natürlich richtig cool ist, der Kilometer 30, das ist so der legendäre Kilometerplatz und der wird auch wieder mit dabei sein. Also
1: ist das der Kilometer 30 beim Challenge?
0: Ja, ist immer beim Jonas Deichmann eben auch der Hotspot, wo dann immer kurz mal 2 Minuten Pause gemacht wurde, weil da eben so die ganzen, die dort wohnen, dann immer so toll alles vorbereitet haben und die freuen sich jetzt auch schon total, dass es jetzt wieder losgeht.
1: Ja. Wie sieht dann künftig 50 Mal hintereinander Ihr Tag aus? Morgens klingelt der Wecker oder wachen Sie von selber auf?
0: Also es ist witzig, aber ich wache tatsächlich von alleine auf. Ja. Also ich wache immer um kurz vor 5 auf. Das ist bei mir schon so in der Uhr, in der Bio-Uhr drin. Ja. Ja, es wird so sein, dass wir jetzt erstmal um 6.30 Uhr anfangen. Eventuell sogar dann nach ein paar Tagen auch schon um 6 Uhr, dass ich einfach abends früher zurückkomme. Aber erstmal 6.30 Uhr in Birkach am Rotsee wird es schwimmen dann im See sein. Da steigen wir dann aufs Rad auf und die Wechselzone. Die zweite Wechselzone aufs Laufen ist dann am TSG-Gelände in Rot und da laufen wir dann auch wieder ein.
1: Wenn man mitlaufen will, guckt man TSG-Gelände an.
0: Genau.
1: Ansonsten Anna-Held-Tri.
0: Genau.
1: Das ist einmal Ihr Kanal, wo jeder live dabei sein kann. Ja. Wir verfolgen das. Wenn Sie mit dem Weltrekord durch sind, kommen Sie wieder.
0: Auf jeden Fall. Freue ich mich.
1: Dürfen Sie dann rein joggen von Rot? Ist, ja, obwohl, wie ist das?
0: Ja, das habe ich schon gemacht.
1: Ging schon. Anna Held war bei mir. Sie wird am 5. Juli den Weltrekordversuch aufnehmen. 50 Triathlons an 50 Tagen. Schön, dass Sie da waren.
0: Dankeschön.
1: 50 Days of Rot, die Triathletin Anna Held. Heute Nacht bei mir im Radio F-Studio. Können Sie in aller Herzensruhe nachhören als Podcast auf unserer Homepage radiof.de. Günther Moosberger war Ihr Gastgeber, wünscht Ihnen noch eine gute, eine angenehme Nacht zu Hause. Gute Fahrt, wenn Sie im Auto unterwegs sind und gute Verrichtung, wenn Sie arbeiten müssen. Danke fürs Zuhören und noch eine gute Nacht.

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1: Ich bin Joshua Heise. Die deutsche Fußballnationalmannschaft kämpft in Kürze um den Einzug ins WM-Achtelfinale. Das DFB-Team trifft in seinem ersten K.O.-Spiel auf Paraguay. Anpfiff in Boston ist um 22.30 Uhr. Bereits für die Runde der besten 16 Teams qualifiziert haben sich die Brasilianer. Sie gewannen ihr 16. Finale kurz vor Schluss mit 2:1 gegen Japan. In der Nacht entscheidet sich dann noch, ob die Niederlande oder Marokko weiterkommen. In Stade sind 6 Menschen in einer Jugendhilfeeinrichtung erschossen worden. Als Motiv wird ein Streit ums Sorgerecht vermutet. Niedersachsens Innenministerin Behrens:

0: Nach bisherigen Erkenntnissen handelt es sich um eine Tat, die aus familiären Motiven begangen wurde, um eine extrem kaltblütige Gewalttat ohne politische oder wirtschaftliche Hintergründe.
1: Der Tatverdächtige ist festgenommen worden. Sein Kind und dessen Mutter überlebten die Tat. Alle Getöteten waren Mitarbeitende der Einrichtung. Nur noch morgen gilt der Tankrabatt, dann dürfte Tanken wieder teurer werden. Der ADAC fordert jetzt, dass die Preise nach dem Auslaufen der Maßnahme schrittweise angehoben werden. Es dürfe nicht zu einem sprunghaften Preisanstieg um rund 17 Cent je Liter kommen, sagte eine Sprecherin. Der ADAC fordert außerdem weitere Entlastungen, etwa eine Senkung der Stromsteuer. Der weltweit populärste Messenger-Dienst WhatsApp ändert ein grundlegendes Funktionsprinzip. Künftig müssen Nutzer ihre private Handynummer nicht mehr angeben, um mit neuen Kontakten zu chatten. Stattdessen führt der Messenger individuelle Benutzernamen ein, über die Anwender miteinander in Verbindung treten können. Die Reservierung der Wunschnamen startet in Kürze. Die Funktion wird dann nach und nach für alle freigeschaltet. Die Deutsche Bahn hat trotz der Rekordhitze am Wochenende eine positive Verkehrsbilanz gezogen. Rund 90% der geplanten 94.000 Zugfahrten hätten stattgefunden, teilte der Konzern mit. Gleichzeitig fiel damit etwa jede 10. Fahrt hitzebedingt aus. In Brandenburg und bei Bonn mussten Züge mit ausgefallener Klimaanlage evakuiert werden. Mehrere Menschen erlitten Kreislaufprobleme.
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3: Mit Henrike Müller. Sparzwänge statt Party im Nürnberger Rathaus. Für alle, die in diesem Jahr 18 geworden sind oder noch werden, fällt das beliebte Rathaus-Clubbing aus und wird auf 2027 verschoben. Grund ist die angespannte Haushaltslage der Stadt. Die Einladungen für den 10. Juli waren bereits verschickt. Oberbürgermeister Markus König hat sich jetzt in einem Brief an die Betroffenen gewandt. Er bedauert die Absage wegen der finanziellen Schieflage und bittet um Verständnis. Gleichzeitig verspricht er, die jungen Nürnbergerinnen und Nürnberger im Juli 2027 auf dem roten Teppich vor dem Rathaus begrüßen zu wollen. Der neue Termin soll im kommenden Frühjahr bekannt gegeben werden.
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1: Betty Bossi.
2: BB, klingt das nicht ein bisschen nach Mickey Maus oder Donald Duck?
1: Oder nach Brigitte Bardot.
3: Vor 70 Jahren wurde in der Schweiz Betty Bossi in die Welt gebracht. Sie wurde in Hallo Betty von der Werbetexterin Emmy Creola erfunden. Ihre Betty Bossi soll den Umsatz einer Lebensmittelfirma ankurbeln. Dafür braucht Emmy Kochrezepte und sie testet sie zu Hause bei ihrer Familie.
1: Und? Wie lief's im Betrieb heute?
4: Gut. Wieso ist da eigentlich eine Banane drauf?
1: Das Rezept habe ich von einem Gemüsehändler. Reh Kasimir.
5: Ja, dieser Kasimir wollte wahrscheinlich seine ollen Bananen loswerden. Schmeckt aber gut.
1: Ich muss schreiben.
3: Und so schreibt Emmy für ihre Kunstfigur Betty Bossi eine Menge Kochrezepte. So viele, dass sie gar nicht alle kochen kann. Daher hat Emmy für ihren Chef eine ungewöhnliche Bitte.
6: Wie bitte? Ein Betty Bossi Kochlabor?
1: Nichts Verrücktes. Vielleicht 5 Leute.
6: Ja. Und wo wollen Sie kochen?
1: Naja, im Keller wäre doch Platz.

0: in den Archiven unten.
1: Die Hälfte steht sowieso leer. Wir bräuchten nur eine Herdplatte, einen Backofen, Töpfe.
2: Und der Chef sagt ja. Der Erfolg von Betty Bossi wird immer größer. Für viele Schweizer Hausfrauen ist sie eine Ikone, wenn es ums Kochen geht.
1: Ich fühle mich einfach am wohlsten, wenn ich zu Hause schreiben kann.
3: Und kochen.
1: Ja, außer der Mixer geht nicht, den mir mein Mann mitgebracht hat. Also, nichts gegen Küchengerät. Mein Mann liebt die moderne Technik. Aber die moderne Technik, die liebt ihn leider nicht so sehr.
2: Die Geschichte von Hallo Betty gab es wirklich. Die Betty Bossi Post war die Bibel unter den Kochbüchern. Und als dort ein Rezept für Tiramisu veröffentlicht wurde, war Mascarpone auf einen Schlag in der gesamten Schweiz ausverkauft. Stefan Grundler, Radio F, Kinoredaktion.

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2: Ich bin Joshua Heise. Im niedersächsischen Stade sind 6 Mitarbeitende einer Jugendeinrichtung erschossen worden. Der Tatverdächtige, ein 45-Jähriger aus Hannover, wurde bereits am Nachmittag festgenommen. Das Motiv war nach Polizeiangaben wohl ein Sorgerechtsstreit. Der Mann hatte in der Einrichtung einen Termin wegen seiner 3 Monate alten Tochter.

0: und Kind blieben unverletzt. Auf die Hitze folgt das Unwetter. Blitz und Donner, begleitet von Starkregen, Hagel und Sturmböen, sind über den Süden und Osten Bayerns gezogen. Dabei stürzten die hochsommerlichen Temperaturen von 26 Grad aufwärts um mehrere Grade nach unten. Zuvor hatte der Deutsche Wetterdienst bekannt gegeben, dass dieser Juni der zweitheißeste seit Beginn der Aufzeichnungen war. 2 Monate lang hat die Bundesregierung wegen des Iran-Kriegs einen Tankrabatt gewährt. Mit dem letzten Junitag endet die Maßnahme. Ursula Winkler berichtet.
1: Der Tankrabatt hat pro Liter Sprit rund 17 Cent ausgemacht. Um diesen Betrag dürften die Preise nach dem Ende der Steuerentlastung wieder steigen. Aber die Steuer wird erhoben, wenn der Sprit die Raffinerien oder Lager verlässt, also lange bevor er in den Zapfsäulen landet. So werden also auch am Mittwoch noch die meisten Tankstellen steuerermäßigten Diesel und Benzin haben. Erst am Mittag dürfen die Preise wegen der 12-Uhr-Regel steigen.
0: Sexualisierte Deepfakes sind ab Dezember in der EU verboten. Die Mitgliedstaaten haben der neuen Regel grünes Licht gegeben. Das galt aber als Formsache, nachdem das Europaparlament schon zugestimmt hatte. In dem neuen Gesetz soll genau definiert sein, was als sexualisierter Inhalt gilt und was nicht. Weiter müssen die großen KI-Firmen ebenfalls ab Dezember KI-Inhalte deutlich mit Wasserzeichen markieren. Die Basketballer des FC Bayern haben einen neuen Coach. Anton Gavel verlässt den Bundesliga-Konkurrenten Bamberg Baskets und unterschreibt einen 3-Jahres-Vertrag in München. Der gebürtige Slowake spielte früher selbst für die Münchner. Als Coach wurde Gavel 2023 mit Ulm deutscher Meister und in diesem Jahr mit Bamberg Pokalsieger.
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3: Mit Henrike Müller. Nürnberg sagt dem Wettbüro Wildwuchs den Kampf an. Die Stadt hat vor dem Bayerischen Verwaltungsgerichtshof einen wichtigen Erfolg erzielt. Die Richter gaben Nürnberg Recht und stoppten die geplante Umwandlung einer ehemaligen Gaststätte in der Südstadt in eine Wettannahmestelle im Sinne eines Ladens. Nach Ansicht der Stadt hätte dort aber tatsächlich ein Wettbüro, also eine Vergnügungsstätte, entstehen sollen. Der Verwaltungsgerichtshof stellte klar, entscheidend ist nicht der Name, sondern wie ein Betrieb tatsächlich genutzt wird. Bürgermeister Nasser Ahmed sieht das Urteil als Signal für Kommunen in ganz Bayern. Die Stadt will die neuen Maßstäbe nun auch bei künftigen Anträgen anwenden.
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0: Schöneberg.
1: Herzlich willkommen zu einer neuen Ausgabe. Heute nicht im Rathaus, denn wir sind am Beginn der Allersberger Straße, gleich hinterm Bahnhof, sage ich mal. Und hier sitzt das Wasserwirtschaftsamt Nürnberg und sein Chef, Michael Müller. Herzlich willkommen.
2: Ja, herzlich willkommen, Herr Grundler. Freut mich, dass Sie mich hier in der Allersberger Straße 17 in unserem Amtsgebäude besuchen und ich das Gespräch mit Ihnen führen kann, ein bisschen die Aufgaben auch des Wasserwirtschaftsamts darstellen kann. Das ist, merke ich immer wieder, wenn ich auf Veranstaltungen bin und dann im Gästekreis mich unterhalte, oft eine Frage, Mensch, Wasserwirtschaftsamt, kenne ich gar nicht, was macht ihr überhaupt?
1: Genau, also es geht schon damit los, ich habe mich das ja auch gefragt, das Wasserwirtschaftsamt Nürnberg klingt wie Stadt Nürnberg irgendwie, dass es dazugehören würde. Tut es aber nicht, sondern?
2: Nein, wir sind eine Behörde des Freistaats Bayern. Unser übergeordnetes Ministerium ist das Bayerische Umweltministerium. Und wir sind eins von 17 Wasserwirtschaftsämtern in Bayern, in Mittelfranken. Mittelfranken teilt sich auf in einen westlichen und einen östlichen Bereich. Im westlichen Bereich ist das Wasserwirtschaftsamt Ansbach zuständig. Und wir sind für den östlichen Bereich zuständig. Das heißt konkret, wir haben die sogenannte Städteachse. Das ist Nürnberg, Erlangen, Fürth und die Stadt Schwabach. Wir haben aber auch vier Landkreise. Das ist Erlangen-Höchstadt im Norden, Nürnberger Land im Osten, Rot im Süden und der Landkreis Fürth im Westen. Also vier Landkreise und vier große Städte, die wir betreuen. In der Summe sind es tatsächlich 1,4 Millionen Bürgerinnen und Bürger, die wir bei ihren wasserwirtschaftlichen Fragen, Themen dann entsprechend beraten und betreuen.
1: Das ist eben der Punkt. Also jetzt mal, was macht denn das Wasserwirtschaftsamt so den ganzen Tag?
2: Ja, was macht das Wasserwirtschaftsamt den ganzen Tag? Also Wasserwirtschaft an sich befasst sich ja damit oder verfolgt das Ziel, dass wir Wasser, das Grundwasser wie auch die oberirdischen Gewässer, als wesentlichen Bestandteil des Naturhaushalts schützen, als Lebensraum für Pflanzen und Tiere erhalten und fördern, dass wir aber auch Wasser, Lebensmittel Nummer eins für die Versorgung der Bevölkerung sichern, ausreichendes Dargebot sicherstellen, dass wir auf einen verantwortungsvollen Nutzen der Bürgerinnen und Bürger mit dem Wasser hinwirken und auch das sicherstellen in unseren Stellungnahmen und Gutachten in den Verfahren zur Gewässernutzung und dass wir die Menschen letztendlich auch vor den Gefahren des Wassers, Hochwassergefahren, Sturzflutereignisse entsprechend schützen. Im Verbund dann immer wieder auch mit den Städten und Kommunen.
1: Habe ich dann als normaler Bürger, also ich hatte es noch nie und ich bin jetzt über 50 Jahre alt, mal Kontakt eigentlich mit dem Wasserwirtschaftsamt? Eigentlich nicht, oder? So, man kriegt ihre Arbeit mit, das Endergebnis, aber sie selbst sieht man nicht.
2: Das ist in der Regel tatsächlich so. Nach außen tritt in Erscheinung die Rechtsbehörde. Das sind in den Landkreisen die Landratsämter, die Kreisverwaltungsbehörden oder in den Städten dann beispielsweise. Dort sind es die Umweltämter, die das Thema Wasser rechtlich betreuen und auch letztendlich abwickeln. Wir erstellen zu Gewässernutzungen, sei es jetzt ein Brunnen, der errichtet wird, dass jemand Grundwasser entnehmen möchte, dass jemand ein Gewässer aufstauen möchte, beispielsweise um dort eine Wasserkraftanlage zu betreiben, dass jemand, eine Kommune, einen Hochwasserschutz an einem Gewässer errichten möchte. In diesen Phasen werden wir dann hinzugezogen als sogenannter amtlicher Sachverständiger. Wir erstellen ein Fachgutachten zu dieser beabsichtigten Gewässernutzung oder beispielsweise einem Gewässerausbau, beim Beispiel technischer Hochwasserschutz. Und dieses Gutachten fließt dann ein in den Bescheid, den Rechtsbescheid, den dann die Kreisverwaltungsbehörde ausreicht an den Bürger. Es gibt aber auch Situationen, wo wir selber für den Freistaat Bayern tätig sind und es ist an den staatlichen Gewässern. Also wir haben in unserem Amtsbereich immerhin 580 Kilometer Gewässer erster und zweiter Ordnung. Das sind diejenigen Gewässer, für die der Freistaat Bayern die Unterhaltungslast trägt. Und diese Gewässer unterhalten wir mit dem Personal unserer Flussmeisterstelle. Das heißt, wir kümmern uns darum, dass die Ufer gesichert sind, dass die Gewässersohle nicht sich eintieft. Wir kümmern

0: uns um die Gehölzpflege, beseitigen Abflusshindernisse und vieles mehr. Und wir sind in diesem Bereich auch für den Ausbau verantwortlich. Also beispielsweise, wenn wir den Wasserspiegel halten müssen, eine Stauanlage errichten oder auch einen technischen Hochwasserschutz errichten.
1: Und was ich gesehen habe beim Reinlaufen, ein Schild, Labor.
0: Ja, Labor ist auch wichtig für viele Tätigkeiten. Wir führen natürlich auch ein Monitoring durch. Wir müssen einen Überblick haben über den Zustand unserer Gewässer, sowohl des Grundwassers als auch der oberirdischen Gewässer. Dort gibt es entsprechende Messstellen. Und von diesen Messstellen, da gewinnen wir Daten über den chemischen Zustand des Gewässers, aber auch über den biologischen Zustand unserer Gewässer. Dort werden also dann auch kleine Insekten untersucht, die für den jeweiligen Gewässerzustand als Indikatoren dienen. Gibt es dann entsprechende Schulnoten. Und anhand dieser Schulnoten leiten wir wiederum Handlungsbedarf ab, müssen Maßnahmen ergreifen, um den Zustand zu verbessern. Denn wir sind natürlich aufgrund der europäischen Wasserrahmenrichtlinie verpflichtet, den guten ökologischen Zustand unserer Gewässer zu erreichen. Die Richtlinie gibt es seit 2000 und die Mitgliedstaaten, also auch Deutschland, haben sich verpflichtet, diese Ziele zu erreichen. Wir sind mittlerweile im dritten sogenannten Bewirtschaftungszeitraum. Das sind 6-Jahres-Zeiträume, die wir uns vorgeben, um mit entsprechenden Maßnahmen den Zustand unserer Gewässer, Grundwasser wie auch oberirdische Gewässer zu verbessern.
1: Wie ist er denn, der aktuelle? Wie geht es unseren Gewässern, die Sie beaufsichtigen?
0: Also der Zustand unserer Gewässer im Amtsgebiet hat überwiegend eine Schulnote 3. Das heißt mäßiger Zustand. Eine Stufe höher wäre dann schon der gute Zustand. Und wir sind bemüht, im Verbund wieder mit den Kommunen, mit den Städten und Gemeinden durch Maßnahmen an den Gewässern die Struktur zu verbessern, das Lebensraumpotenzial zu verbessern, damit die Arten, die dort ja heimisch sind, dort auch entsprechend vorkommen und Lebensraumsituationen vorfinden, die dafür passen. Auf der anderen Seite sind wir an den stofflichen Einträgen dran, dass wir bei den Punktquellen, also bei den Kläranlagen oder Mischwassereinleitungen, dass dort Nährstoffeinträge reduziert werden. Und in diesem Kontext haben wir es jetzt geschafft, im letzten Bewirtschaftungszeitraum tatsächlich die Pegnitz im Bereich Ablauf oberhalb bis zur Grenze des Regierungsbezirks Mittelfranken tatsächlich in den guten Zustand zu bekommen. Die ist jetzt, wenn man sich die Karten anschaut, grün dargestellt. Das ist ein erster kleiner Erfolg. Wir arbeiten an den anderen Gewässern weiter. Das sind sogenannte, in der Umsetzung, sogenannte Flusswasserkörper. Das sind also Gewässerstrecken, die relativ gleichartig sind von der Morphologie. Die sind dann zusammengefasst. Und da haben wir 35 dieser Flusswasserkörper im Amtsgebiet. Und einen, wie gesagt, haben wir jetzt in guten Zustand. Das heißt für uns, es ist noch viel zu tun. Wir monitoren, wollen die Verbesserungen erkennen. Dort, wo keine Verbesserungen sind, müssen wir mit Maßnahmen nachschärfen. Das ist ein kontinuierlicher Prozess, aber Beispiel Pegnitz zeigt uns, wir sind auf einem guten Weg.
1: Das heißt also, Laie, ne? Pegnitz Zustand gut, könnte ich dann, wenn ich reinfall, auch mal Wasser daraus trinken, verschlucken, ohne dass mir gleich schlecht wird oder ich Durchfall kriege, in der Theorie.
0: Also sie hat natürlich keinen Trinkwassercharakter. Der gute Zustand heißt, dass sie für die Lebensraumansprüche der Fische, der Insekten, die dort entsprechend leben, dass sie da diese Anforderungen erfüllt. Man kann natürlich, wenn man da mal Wasser schluckt, ist das alles unbedenklich. Soweit ist es schon. Aber für den regelmäßigen Konsum rate ich dann doch auf die öffentliche Trinkwasserversorgung zurückzugreifen.
1: Würde ich auch keiner machen wahrscheinlich. Bleiben wir mal bei Gewässer und wahrscheinlich auch bei der Pegnitz. Ich kann es mir fast vorstellen, aus Ihrer Erfahrung, Ihrer Meinung nach, was ist das Gewässer hier bei uns, wo der Mensch am meisten eingegriffen hat oder rumgebaut hat? Welches Gewässer?
0: Ja, da fällt mir ganz spontan natürlich die Pegnitz ein, die Pegnitz im Stadtgebiet Nürnberg. Dort haben wir natürlich einen Verbau, die Sohle ist befestigt, die Ufer sind mit Ufermauern befestigt, der Querschnitt ist künstlich festgelegt, die Wasserführung der Pegnitz wird reguliert über Wehre, die wir im Stadtgebiet haben, die den Abfluss und auch die Stauhöhe einstellen. Das ist tatsächlich ein Abschnitt, der doch stark verbaut ist, Aber, muss ich sagen, ist die Pegnitz im Stadtgebiet doch ein großer Gewinn für die Stadt Nürnberg. Die Erholungsfunktion, die wir haben, ist doch außergewöhnlich. Ich denke da an die Insel Schütt, ich denke aber auch in weitere Abschnitte am Kettensteg, am Nägeleinswehr. Da sind überall Zugangsmöglichkeiten zum Gewässer geschaffen. Es gibt so kleine Terrassen, es gibt Treppen, sodass ich im

0: Sommer, wenn die Hitze groß ist, auch ans Gewässer mal hin kann, dort auch mal vielleicht die Schuhe ausziehen und die Füße ins Gewässer halten kann. Also der Zugang zum Gewässer ist schon da, trotz allem Verbau. Und die Wehre, die ich angesprochen habe, die leisten ja auch einen wichtigen Beitrag zum Hochwasserschutz.
1: Machen Sie die Wehre als Wasserwirtschaftsamt oder weil es ja dann im Stadtgebiet ist, macht es die Stadt?
0: Das ist jetzt eine gute Frage. Gerade bei den Pegnitzwehren ist es so, dass wir uns das aufteilen mit dem Servicebetrieb Öffentlicher Raum, mit SÖR und uns. Wir sind bei den Wehren für den Unterhalt der baulichen Substanz verantwortlich. Also dass das Wehr dasteht, dass die Wehrklappen einen einwandfreien Zustand sind. Und SÖR übernimmt letztendlich die kleineren Reparaturen im Laufe. Den Betrieb. So haben wir uns da vereinbart und uns diese Aufgabe aufgeteilt. Vielleicht noch ganz spannend, diese Wehre, die sind ja in den 50er Jahren entstanden, sind also vergleichsweise alt. Man hat sich damals nach dem Zweiten Weltkrieg bewusst darauf verständigt, die vorher festen Wehre, die es gab, die im Krieg dann zerstört wurden, nicht wieder als feste Wehre zu errichten, sondern als selbstregulierende Dachwehre. Ein Dachwehr besteht letztendlich aus zwei Wehrklappen, die ineinander greifen, und diese Wehre werden wasserstandsabhängig über eine Schwimmersteuerung selbstständig reguliert. Das heißt, im Hochwasserfall bei erhöhter Wasserführung senken die sich eigenständig ab und geben den größeren Abflussquerschnitt dann frei. Das heißt, diese Wehre sind ein wesentlicher Beitrag für den Hochwasserschutz der Stadt Nürnberg. Deshalb haben wir ein Auge drauf, aber SÖR auch ein Auge drauf, und sie sind auch aus meiner Sicht technisch prima Hingucker in der Innenstadt.
1: Weil wir Hochwasser sind, das heißt ja immer nach dem Umbau nach dem Jahrhunderthochwasser vor über 100 Jahren, dass Nürnberg jetzt quasi sicher ist in Sachen Hochwasser durch den Durchfluss der Pegnitz. Sehen Sie das auch so oder gibt es irgendeinen unwahrscheinlichen Fall, wo doch mal Hochwasser sein könnte?
0: Also vor Hochwasser ist man nie zu 100% sicher. Wir haben für uns, für den technischen Hochwasserschutz an den staatlichen Gewässern, und die Kommunen verfolgen auch dieses Ziel, den Anspruch für ein 100-jährliches Hochwasserereignis ausreichend technische Vorkehrungen zu treffen. 100-jähriges Ereignis, das ist abgeleitet aus den Abflussaufzeichnungen vieler Jahrzehnte über unsere Pegel, die wir betreiben an den Gewässern, und dann letztendlich ein statistischer Wert, statistisch auch extrapoliert auf einen Zeitraum 100 Jahre. Das ist nicht so, dass man sagt, ja, jetzt hatte man ein 100-jährliches Hochwasser, jetzt hat man 100 Jahre Ruhe. So ist es nicht. Das kann also durchaus in einem Jahr auch mehrfach auftreten. Aber für uns ist es dann doch eine seltene, schwierige Hochwasserlage, auf die technische Vorkehrungen dann ausgelegt werden.
1: Und dann würden quasi die Wehre aufgemacht, damit das Wasser halt so schnell wie möglich durch kann. Oder wie kann ich es mir vorstellen?
0: Ganz genau. Für diesen Fall werden sich die Wehre legen, und für diesen Fall ist auch der Nachweis geführt, dass das Stadtgebiet nicht vom Hochwasser beeinträchtigt wäre. Aber es gibt natürlich über dieses 100-jährige Ereignis auch noch seltenere, extremere Ereignisse, bei denen es möglich ist, dass auch die technischen Vorkehrungen an die Grenzen ihrer Leistungsfähigkeit kommen, dass die Querschnitte, die wir da für den Abfluss vorhalten, möglicherweise nicht ausreichen, sodass man, wie ich eingangs gesagt habe, nie zu 100% vom Hochwasser sicher ist.
1: Wer weiß das schon? Gehen wir mal von der menschgemachten Pegnitz zum anderen. Was ist Ihrer Ansicht nach der natürlichste Fluss, wo der Mensch noch am wenigsten rumgefummelt hat, den wir hier in der Region haben?
0: Also da haben wir in der Region verschiedene Gewässerstrecken. Wir sind ja auch für die Aisch, die Zenn, die Farnbach zuständig. Ich würde jetzt aber vielleicht bei dem Beispiel Pegnitz bleiben. Wenn wir die Stadt Richtung Osten verlassen, dann kommen wir in einen relativ naturnahen Zustand des Fließgewässers Pegnitz. Dort ist ja auch das Naturschutz Gebiet Pegnitztal-Ost, eine sehr hochwertige Landschaft und auch ein hochwertiger Gewässerlauf. Der hat also wirklich auch einen hohen ökologischen Anspruch, und deshalb war es für uns auch wichtig, den innerstädtischen Bereich mit diesem ökologisch hochwertigen Bereich zu vernetzen. Deshalb bauen wir auch aktuell eine Fischaufstiegsanlage am Wehr an der Flussstraße, also an der Erhardbrücke, und investieren dort auch als Freistaat Bayern 3,8 Millionen haben wir diese Maßnahme veranschlagt. Wir sind mitten im Bau, kommen entsprechend gut voran. Da wird letztendlich ein Wehrfeld geöffnet und in dieses Wehrfeld eine Fischaufstiegsanlage als ein Spundwandkasten, der mit Natursteinen in verschiedene Becken aufgeteilt wird, errichtet. Und in diesen Becken herrschen dann Fließgeschwindigkeiten, unterschiedliche Wasserhöhen, die es dann den Fischen aus dem Wörthersee ermöglichen, aufzusteigen in diesen höherwertigen Bereich der Pegnitz. Also dass da wieder ein Austausch

0: Austausch ist vom aquatischen System Wörthersee zur Pegnitz im Bereich Pegnitz-Ost.
1: Fische, ein gutes Stichwort. Was haben Sie mit Fischen zu tun als Wasserwirtschaftsamt?
0: Letztendlich ist der Fisch auch ein Indikator für uns, der den Gewässerzustand anzeigt. Also wir betreiben ja dieses biologische Monitoring und anhand der Fischarten, die wir vor Ort feststellen, können wir den Zustand der Gewässer beurteilen, bewerten. Da ist der Fisch ein wichtiger Zeiger für uns. Dann passiert es natürlich auch immer wieder, dass wir hinzugerufen werden, wenn Fischsterben beobachtet werden. Wenn also mehrere Fische tot im Wasser treiben, dann ist natürlich der Verdacht da, dass ein schädlicher Stoff ins Gewässer eingeleitet wurde, eine Gewässerverunreinigung. Und dann sind wir vor Ort und untersuchen, nehmen Proben, versuchen die Ursache zu ermitteln, unterstützen die Einsatzkräfte, nehmen dann auch diese Fische, geben die ins Labor, dort unterstützt uns dann das Landesamt für Umwelt. So gesehen ist auch der Fisch jetzt im ungünstigsten Fall ein Zeiger für eine mögliche Gewässerverunreinigung.
1: Mit Ihren ganzen Daten und alles, was Sie erheben, ich habe das Gefühl und viele anderen auch, es wird immer trockener bei uns. Was sagen Ihre Zahlen?
0: Ja, dieser Eindruck entsteht natürlich, wenn ich im Sommer über drei, manchmal vier Wochen wirklich kaum Niederschlag habe. Wir spüren das auch, dass wir dann immer wieder ein erhöhtes Aufkommen an Nachfragen der Bürger haben. Wie schaut es denn aus? Wie entwickelt sich die Situation? Man kann feststellen, dass sich nach unterschiedlichen Bewertungen, wir beziehen uns da überwiegend auf unsere Fachleute beim Landesamt für Umwelt oder auch auf die Gruppe KLIWA. KLIWA steht für Klima, Wandel und Wasserwirtschaft. Da schließen sich die Bundesländer Bayern, Hessen, Baden-Württemberg, Rheinland-Pfalz und der DWD zusammen und bewerten miteinander die Situation, dass wir sagen können, auch in der Langfristprognose werden sich wohl die Jahresniederschläge in unserer Region kaum bis gar nicht verändern. Das sind also die Prognosen in so einem statistischen Hintergrundrauschen, die wirklich davon ausgehen lassen, dass wir bei den Werten, die sind bei uns im Amtsbereich zwischen 600 und 700 Millimeter im Jahr, je nachdem in welche Ecke wir schauen, dass wir uns in diesem Bereich weiter bewegen werden. Aber die Aufzeichnungen, die langjährigen Aufzeichnungen zeigen belastbar, dass wir eine Verschiebung dieser Niederschläge haben, dass die Sommer zunehmend trockener werden und die Winter zunehmend nasser. Also dort wird mehr Niederschlag fallen, dieser Niederschlag dann in Zukunft weniger als Schnee, sondern mehr als Regen. Und wenn es regnet, dann zunehmend auch in Form von starken Niederschlägen mit hoher Intensität, also viel Niederschlag in kurzer Zeit, der dann abflusswirksam wird, der dann weniger aktuell den Weg ins Grundwasser findet, sondern eher oberirdisch abfließt. Und da sprechen Sie jetzt einen wichtigen Punkt an, da müssen wir entgegenwirken. Wir müssen versuchen, dass wir den Niederschlag vor Ort halten, dass er dort, wo er fällt, möglichst versickert, dass er in den Boden und über den Boden in die gesättigte Zone, also in den Grundwasser, den Aquifer, dann kommt, um den zu stabilisieren, um den zu stützen. Das ist zunehmend eine wichtige Aufgabe und da sind wir zusammen mit unterschiedlichsten Organisationen, sei es mit dem Landschaftspflegeverband, mit der verbandlichen Landwirtschaft, mit der Landwirtschaftsverwaltung, mit dem Amt für ländliche Entwicklung, mit vielen Akteuren unterwegs draußen und werben, dass man dort Maßnahmen durchführt, um Niederschlag in der Fläche zu halten. Das können kleine Mulden sein, Senken, die man errichtet, in denen sich dann der Niederschlag sammelt und nicht mehr den Weg ins Gewässer findet, sondern dort zurückgehalten wird und dann zeitversetzt versickern kann. Das können aber auch naturnahe Umgestaltungen in den Gewässern sein, dass ich Laufverlängerungen habe, wo das Wasser auch mehr Möglichkeit hat, dann auch in den Untergrund zu versickern, sich mit dem Grundwasserkörper auszutauschen, dass ich Ufer abflache, dass ich diese mit der Aue, diese Verzahnung Gewässer Aue verbessere, frühzeitiges Ausufern in Flächen, die dafür vorgesehen sind, die sollen natürlich keine Schäden dann erzeugen und vieles mehr. Also das ist wichtig, diesen Niederschlag vor Ort zu halten, um unsere Grundwasserleiter zu stabilisieren.
1: Dankeschön, passen Sie weiter gut auf die Pegnitz auf. Michael Müller vom Wasserwirtschaftsamt Nürnberg.
0: Ja, ich bedanke mich auch. Freue mich auf das nächste Gespräch.
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1: Ich bin Joshua Heise. Im niedersächsischen Stade sind 6 Mitarbeitende einer Jugendeinrichtung erschossen worden. Der Tatverdächtige, ein 45-Jähriger aus Hannover, wurde bereits am Nachmittag festgenommen. Das Motiv war nach Polizeiangaben wohl ein Sorgerechtsstreit. Der Mann hatte in der Einrichtung einen Termin wegen seiner 3 Monate alten Tochter. Mutter und Kind blieben unverletzt. Auf die Hitze folgt das Unwetter. Blitz und Donner begleitet von Starkregen, Hagel und Sturmböen sind über den Süden und Osten Bayerns gezogen. Dabei stürzten die hochsommerlichen Temperaturen von 26 Grad aufwärts um mehrere Grade nach unten. Zuvor hatte der Deutsche Wetterdienst bekannt gegeben, dass dieser Juni der zweitheißeste seit Beginn der Aufzeichnungen war. 2 Monate lang hat die Bundesregierung wegen des Iran-Kriegs einen Tankrabatt gewährt. Mit dem letzten Junitag endet die Maßnahme. Ursula Winkler berichtet.
2: Der Tankrabatt hat pro Liter Sprit rund 17 Cent ausgemacht. Um diesen Betrag dürften die Preise nach dem Ende der Steuerentlastung wieder steigen. Aber die Steuer wird erhoben, wenn der Sprit die Raffinerien oder Lager verlässt, also lange bevor er in den Zapfsäulen landet. So werden also auch am Mittwoch noch die meisten Tankstellen steuerermäßigten Diesel und Benzin haben. Erst am Mittag dürfen die Preise wegen der 12-Uhr-Regel steigen.
1: Sexualisierte Deepfakes sind ab Dezember in der EU verboten. Die Mitgliedstaaten haben der neuen Regel grünes Licht gegeben. Das galt aber als Formsache, nachdem das Europaparlament schon zugestimmt hatte. In dem neuen Gesetz soll genau definiert sein, was als sexualisierter Inhalt gilt und was nicht. Weiter müssen die großen KI-Firmen ebenfalls ab Dezember KI-Inhalte deutlich mit Wasserzeichen markieren. Die Basketballer des FC Bayern haben einen neuen Coach. Anton Gavel verlässt den Bundesliga-Konkurrenten Bamberg Baskets und unterschreibt einen 3-Jahres-Vertrag in München. Der gebürtige Slowake spielte früher selbst für die Münchner. Als Coach wurde Gavel 2023 mit Ulm deutscher Meister und in diesem Jahr mit Bamberg Pokalsieger.
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3: Mit Henrike Müller. Sparzwänge statt Party im Nürnberger Rathaus. Für alle, die in diesem Jahr 18 geworden sind oder

0: Auch werden fällt das beliebte Rathausclubbing aus und wird auf 2027 verschoben. Grund ist die angespannte Haushaltslage der Stadt. Die Einladungen für den 10. Juli waren bereits verschickt. Oberbürgermeister Markus König hat sich jetzt in einem Brief an die Betroffenen gewandt. Er bedauert die Absage wegen der finanziellen Schieflage und bittet um Verständnis. Gleichzeitig verspricht er, die jungen Nürnbergerinnen und Nürnberger im Juli 2027 auf dem roten Teppich vor dem Rathaus begrüßen zu wollen. Der neue Termin soll im kommenden Frühjahr bekannt gegeben werden.
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1: Zwei vollkommen unterschiedliche Filme gibt es jetzt neu in unseren fränkischen Kinos. Als da wären Couscous und Geheimnisse und Supergirl.
2: Hey, weißt du, ich mache mir Sorgen, ob du hier klarkommst, wenn du ständig die Erde verlässt, Kara.
1: Kara ist die Cousine von Superman und hat jetzt mit Supergirl ihre eigene Comicverfilmung. Wie ihr starker Cousin kam auch sie vom Planeten Krypton auf die Erde und kämpft hier gegen böse Jungs.
3: Mein Cousin und ich haben sehr verschiedene Ansichten darüber, was es heißt, ein Held zu sein. Sieht nicht so aus, als würde das hier gut ausgehen. Also für euch.
1: Und schon gibt's was auf die Mütze. Während Supergirl für Action sorgt, ist ihr schräger Hund Krypto für den Humor zuständig. Der junge algerische Koch Mehdi hat in Couscous und Geheimnisse ein Problem. Seine Freundin und Arbeitskollegin möchte unbedingt einmal Mehdis Mutter kennenlernen. Bisher konnte er das verhindern, aber jetzt wird's eng.
4: Ich werde am Sonntag mitkommen.
5: Nein, das geht nicht. Da werden die ganze Familie...

0: und Freunde meiner Mutter da sein.
1: Super, lerne ich gleich alle kennen.
0: Lea, ich hab dir doch schon erklärt, dass meine Mama kompliziert ist.
1: Weiß sie überhaupt von uns?
2: In seiner Not überredet Mehdi eine alte Freundin dazu, dass sie seine Mutter spielt. Und so erhält Mehdis Freundin ungewöhnliche Informationen.
3: Was sie mir erzählt hat, war echt bewegend.
0: Was hat sie dir erzählt?
3: Sollte ich sie deswegen nicht kennenlernen?
0: Ich verstehe nicht ganz.
3: Was sie für euch Kinder getan hat. Ab wann wusstet ihr, dass sie sich prostituiert hat, um euch Kinder durchzubringen?
0: Wie bitte?
3: Schäm dich deswegen nicht. Nach dem Tod deines Vaters hatte sie keine Wahl.
0: Also, das hat sie dir erzählt?
3: Ich sollte es für mich behalten. Jetzt verstehe ich dich.
2: Die französische Komödie hat einen Nachteil. Wegen des vielen lecker aussehenden Essens sollte man Couscous und Geheimnisse auf gar keinen Fall hungrig ansehen. Stefan Grundler, Radio F, Kinoredaktion.

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2: Ich bin Joshua Heise. Bundeskanzler Merz hat sich nach den tödlichen Schüssen im niedersächsischen Stade tief betroffen gezeigt. Er sei erschüttert bis ins Mark, schrieb der CDU-Politiker auf X. Bei dem Angriff in einer Jugendhilfeeinrichtung soll ein 45-Jähriger aus dem Raum Hannover 6 Mitarbeitende erschossen haben. Hintergrund ist wohl ein Sorgerechtsstreit. Nach der letzten Hitzewelle kommt diese Meldung wenig überraschend. Der Juni 2026 dürfte unter den Top 3 der wärmsten seit Messbeginn landen, heißt es vom Deutschen Wetterdienst. Ursula Winkler berichtet.
3: Jetzt am Wochenende wurde deutschlandweit an 46 Stationen die 40-Grad-Marke geknackt und es gab einen neuen deutschen Allzeitrekord, 41,7 Grad in Neiße-Münde-Koschen in Brandenburg. Auch die Nächte blieben teils tropisch warm. Der Juni war auch sehr trocken und teils kam dann bei heftigen Gewittern lokal gleich eine ganze Monatsration an Regen in kurzer Zeit vom Himmel.
2: In Venezuela ist die Zahl der Erdbebentoten auf über 1700 gestiegen. Und die Zeit drängt. Noch immer werden tausende Menschen vermisst. Zahlreiche Nachbeben erschweren die Bergungsversuche. Auch zwei deutsche Such- und Rettungsteams sind im Einsatz. Zudem will die EU per Luftbrücke insgesamt 50 Tonnen Hilfsgüter in die betroffenen Gebiete schicken. Iran will die Straße von Hormuz im Alleingang von Minen räumen. Teheran hat einen Vorschlag von Frankreichs Präsident Macron zurückgewiesen, dies gemeinsam mit Partnerstaaten zu machen. Zur Begründung hieß es, der Vorschlag verstoße gegen das Rahmenabkommen mit den USA, das die alleinige Verantwortung Irans vorsehe. Durch die Meerenge wird rund ein Fünftel des weltweiten Rohöls transportiert. Bayerns Obstbauern freuen sich auf eine gute Kirschernte. Ersten Schätzungen zufolge dürften es mehr als 2800 Tonnen werden, teilte das Landesamt für Statistik mit. Das wären über 400 Tonnen mehr als im Vorjahr. Dafür verantwortlich seien die milden Temperaturen im Frühjahr und dass es keinen nennenswerten Spätfrost in der Blütezeit gegeben habe.
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4: Mit Henrike Müller. Nürnberg sagt dem Wettbüro Wildwuchs den Kampf an. Die Stadt hat vor dem Bayerischen Verwaltungsgerichtshof einen wichtigen Erfolg erzielt. Die Richter gaben Nürnberg Recht und stoppten die geplante Umwandlung einer ehemaligen Gaststätte in der Südstadt in eine Wettannahmestelle im Sinne eines Ladens. Nach Ansicht der Stadt hätte dort aber tatsächlich ein Wettbüro, also eine Vergnügungsstätte, entstehen sollen. Der Verwaltungsgerichtshof stellte klar, entscheidend ist nicht der Name, sondern wie ein Betrieb tatsächlich genutzt wird. Bürgermeister Nasser Ahmed sieht das Urteil als Signal für Kommunen in ganz Bayern. Die Stadt will die neuen Maßstäbe nun auch bei künftigen Anträgen anwenden.
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0: Lasst die Kirche im Dorf.
1: Der Orgel in der kleinen Dorfkirche in Schalkhausen, ein Ortsteil von Ansbach, geht im wahrsten Sinne des Wortes die Luft aus. Die Technik ist veraltet und zum Teil einfach kaputt. Jetzt soll eine neue her. Und so klang die alte Orgel am Gemeindefest zum letzten Mal. Die Kantate von Karl Orff klingt auf der alten Orgel schon ziemlich matt. Mehrere Abstrakte sind miteinander verkeilt. Das sind die Verbindungen zwischen Tasten und den Pfeifen. Die Folge, selbst wenn nur eine Orgeltaste gedrückt wird, können gleich mehrere Töne erklingen. Dummerweise sind es meistens nicht Töne, die gut zueinander passen. Christian Thiele spielt die Orgel regelmäßig.
2: Und viele Register klingen auch einfach schief und sind zu hoch und quietschig. Also zum Beispiel solche Register hier. Die klingen hier in diesem Kirchenraum einfach nicht gut und die verwende ich auch nicht oft.
1: Auch Organist Martin Burkhardt hat schon länger seine liebe Not mit den Tönen.
3: Man musste tatsächlich vorher überlegen, was geht nicht. Viele, viele größere Werke gehen nicht. Und dann hat man sich halt auf das beschränkt, was machbar ist. Und ich glaube und hoffe und freue mich, dass jetzt die Variationsmöglichkeiten größer werden mit der neuen Orgel.
1: Die neue Orgel ist eine gebrauchte und war in Putzbrunn bei München übrig, da die dortige Kirche aufgegeben wurde. Damit schließt sich auch irgendwie ein Kreis, denn die ältesten Teile der Schalkhäuser Kirchenorgel sind auch schon gebraucht erworben worden. Sie kamen 1716 von der Gumbertuskirche in Ansbach nach Schalkhausen und jetzt wird es emotional. Der Abschied fällt einigen schon schwer.
4: Ich bin in der Schalkhäuser Kirche konfirmiert worden und da haben wir als Konfirmanden gesungen, bei dir Jesu will ich bleiben. Und 50 Jahre später, bei der Goldenen, hat der gleiche Organist uns wieder begleitet bei diesem Choral. Und das ist natürlich schon was Besonderes.
1: Für Pfarrer Jonathan Gerber ist es aber kein Wunder, dass einige Gemeindemitglieder die Orgel vermissen.
5: Dieses Instrument begleitet Taufen, Trauungen, Beerdigungen. Das macht diese Emotionalität aus.
1: Aber leider wurde die Orgel im Laufe ihrer langen Geschichte nicht immer ganz fachmännisch repariert. Das gab ihr schließlich den Rest. Mit der gebrauchten Orgel, die nach Expertenmeinung ein Top-Instrument ist, wurde ein guter Kompromiss gefunden. Die von den Schalkhäusern geliebte Windlade von 1716 kommt nach Ostheim vor der Rhön in das dortige Orgelbaumuseum Schloss Hanstein und findet dort einen würdigen Platz. Und wenn alles gut läuft, soll die neue, gebrauchte Orgel am Erntedankfest schon spielen. Viele freuen sich schon jetzt.
6: Also ich bin ja mit dieser Orgel aufgewachsen. Ich kenne die seit meiner Geburt. Habe aber jetzt im Laufe der Zeit auch mitbekommen, dass das Ding wirklich am Ende seiner Tage angelangt ist. Und ich bin jetzt ehrlich gesagt guter Dinge, dass wir hier ein gutes neues Instrument bekommen und wir hier tolle Musik zu hören kriegen.
7: Das ist sicher eine epochale Entwicklung.
8: Ich freue mich, dass die Kirche einen wunderbaren neuen Klang bekommt.
1: Matthias Neigenfind, evangelische Redaktion.

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1: Ich bin Joshua Heise. Bundeskanzler Merz hat sich nach den tödlichen Schüssen im niedersächsischen Stade tief betroffen gezeigt. Er sei erschüttert bis ins Mark, schrieb der CDU-Politiker auf X. Bei dem Angriff in einer Jugendhilfeeinrichtung soll ein 45-Jähriger aus dem Raum Hannover 6 Mitarbeitende erschossen haben. Hintergrund ist wohl ein Sorgerechtsstreit. Nach der letzten Hitzewelle kommt diese Meldung wenig überraschend. Der Juni 2026 dürfte unter den Top 3 der wärmsten seit Messbeginn landen, heißt es vom Deutschen Wetterdienst. Ursula Winkler berichtet.
2: Jetzt am Wochenende wurde deutschlandweit an 46 Stationen die 40-Grad-Marke geknackt und es gab einen neuen deutschen Allzeitrekord, 41,7 Grad in Neiße-Münde-Koschen in Brandenburg. Auch die Nächte blieben teils tropisch warm. Der Juni war auch sehr trocken und teils kam dann bei heftigen Gewittern lokal gleich eine ganze Monatsration an Regen in kurzer Zeit vom Himmel.
1: In Venezuela ist die Zahl der Erdbebentoten auf über 1.700 gestiegen. Und die Zeit drängt. Noch immer werden tausende Menschen vermisst. Zahlreiche Nachbeben erschweren die Bergungsversuche. Auch zwei deutsche Such- und Rettungsteams sind im Einsatz. Zudem will die EU per Luftbrücke insgesamt 50 Tonnen Hilfsgüter in die betroffenen Gebiete schicken. Iran will die Straße von Hormuz im Alleingang von Minen räumen. Teheran hat einen Vorschlag von Frankreichs Präsident Macron zurückgewiesen, dies gemeinsam mit Partnerstaaten zu machen. Zur Begründung hieß es, der Vorschlag verstoße gegen das Rahmenabkommen mit den USA, das die alleinige Verantwortung Irans vorsehe. Durch die Meerenge wird rund ein Fünftel des weltweiten Rohöls transportiert. Bayerns Obstbauern freuen sich auf eine gute Kirschernte. Ersten Schätzungen zufolge dürften es mehr als 2.800 Tonnen werden, teilte das Landesamt für Statistik mit. Das wären über 400 Tonnen mehr als im Vorjahr. Dafür verantwortlich seien die milden Temperaturen im Frühjahr und dass es keinen nennenswerten Spätfrost in der Blütezeit gegeben habe.
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3: Mit Henrike Müller. 34 Millionen Euro für ein neues Kulturzentrum im Nürnberger Norden. Mit dem symbolischen Spatenstich haben Vertreter von Staatsregierung und Stadt den Startschuss

0: für das Zentrum der Deutschen aus Russland gegeben. Auf 3 Etagen soll ein Ort der Begegnung, der Erinnerung und des Lernens entstehen. Oberbürgermeister Markus König.
1: Das Haus ist ja nicht nur, dass es ein Haus dasteht, sondern es muss ja mit Leben gefüllt werden. Und es gilt ja auch, dass wir eine junge Generation an diese Identität, an die Herkunft nicht nur erinnern, sondern auch diese Identität weitergeben. Und das passiert dann in diesem Kulturzentrum. Und da wir viele Menschen, viele Deutsche aus Russland haben, wird das Haus 100%ig mit viel Leben gefüllt werden.
0: Finanziert wird der Neubau vom Freistaat. Die Fertigstellung ist für das Jahr 2029 geplant.
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1: Der Filmtitel ist Programm. In Obsession, du sollst mich lieben, wünscht sich der schüchterne Bear, dass sich seine Arbeitskollegin Nikki in ihn verliebt. Als er in einem Esoterik-Shop einen Zweig kauft, der Wünsche wahrmacht, wenn man ihn zerbricht, ist es soweit.
2: Bear, ich liebe dich so sehr. Ich glaube, ich kann ohne dich nicht mehr leben.
3: Das heißt also, du liebst mich mehr als alles andere?
2: Ja, mehr als alles andere.
1: Bear kann es kaum glauben. Das seltsame Wunscherfüller-Ding scheint tatsächlich zu funktionieren. Aber Nikki liebt ihn so sehr, dass sie sich immer seltsamer verhält.
3: Du bist so wunderschön. Und du warst normal. Du bist normal. Aber das ist nicht okay, Nikki. Magst du mich?
2: Was? Ich? Bär, ich
3: nein,
2: liebe
3: nein.
2: dich.
3: Nein. Magst du mich? Magst du mich wirklich? Ist Nikki glücklich? Mag Nikki mich?
2: Ja. Ich bin deine Freaky Nikki.
1: So langsam wird Bear die Sache unheimlich. Fieberhaft versucht er deshalb, seinen Wunsch irgendwie zurückzunehmen. Aber das klappt nicht. Und Nikkis Zündschnur wird immer kürzer. Da reicht schon eine Frage.
3: Nikki?
2: Ja?
3: Hat dein Vater wirklich Krebs?
2: Nein.
3: Was?
2: Nein, tu das nicht! Ich dachte, wir haben ein schönes Date!
3: Haben wir?
2: Wieso ist das wichtig? Ich dachte, wir haben ein schönes Date!
3: Haben wir?
1: Die Idee mit dem Wunsch, der in Erfüllung geht, ist nicht neu. Aber Obsession, du sollst mich lieben, ist die wohl bisher heftigste Umsetzung. Ein beinharter Psycho, ja sogar Horror-Thriller, der nichts für schwache Nerven ist. Stefan Grundler, Radio F, Kinoredaktion.

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6: Ich bin Joshua Heise. Eine kaltblütige Tat. So hat Niedersachsens Innenministerin Behrens die tödlichen Schüsse in einer Jugendeinrichtung in Stade bezeichnet. Zu den Hintergründen berichtet Ronny Thorau.
7: Der 45-jährige mutmaßliche Todesschütze hatte laut Ermittlern am Montag einen Termin in der Mutter-Kind-Einrichtung. Dabei soll es um das Sorgerecht für seine 3 Monate alte Tochter gegangen sein. Was dann aus dem Ruder lief, wird noch ermittelt. Auf jeden Fall erschoss der Täter offenbar nur Mitarbeitende. Der 45-jährige soll schon Polizei bekannt gewesen sein wegen Bedrohung, aber nicht unbedingt als schwer gewalttätig.
6: Das Rahmenabkommen steht, jetzt soll verhandelt werden. US-Präsident Trump hat für heute Gespräche mit Iran in Katar angekündigt. Eine Bestätigung aus Teheran steht noch aus. Unterdessen hat der iranische Außenminister einen Vorschlag Frankreichs abgelehnt, die Straße von Hormuz in einer gemeinsamen Mission von Minen zu räumen. In Monaco hat es am Abend eine heftige Explosion gegeben. Dabei sind 3 Menschen schwer verletzt worden. Laut Medienberichten soll jemand zuvor einen Rucksack vor einem Wohngebäude abgestellt haben und dann geflohen sein. Der Verdächtige ist auf der Flucht. Der Bürgermeister von Nizza sprach auf X von einem Anschlag. Die SPD fordert bei der geplanten Reform der Einkommenssteuer eine stärkere Belastung von Topverdienern. Kleine und mittlere Einkommen müssten spürbar entlastet werden, sagte Fraktionsvize Esther. Die Entlastung solle auch durch eine stärkere Beteiligung der Superreichen finanziert werden. Die Weltgesundheitsorganisation hat Entwarnung beim Hantavirus gegeben. Der Ausbruch neige

0: sich dem Ende zu. Die Lage bleibe stabil, so WHO-Chef Tedros. In Spanien, den Niederlanden und in Südafrika seien die Quarantäne- und Nachbeobachtungszeiten abgeschlossen. 30 Kontaktpersonen würden noch nachbeobachtet.
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2: Mit Henrike Müller. Sparzwänge statt Party im Nürnberger Rathaus. Für alle, die in diesem Jahr 18 geworden sind oder noch werden, fällt das beliebte Rathaus-Clubbing aus und wird auf 2027 verschoben. Grund ist die angespannte Haushaltslage der Stadt. Die Einladungen für den 10. Juli waren bereits verschickt. Oberbürgermeister Markus König hat sich jetzt in einem Brief an die Betroffenen gewandt. Er bedauert die Absage wegen der finanziellen Schieflage und bittet um Verständnis. Gleichzeitig verspricht er, die jungen Nürnbergerinnen und Nürnberger im Juli 2027 auf dem roten Teppich vor dem Rathaus begrüßen zu wollen. Der neue Termin soll im kommenden Frühjahr bekannt gegeben werden.
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1: Widder 5 Sterne, Ihr Selbstbewusstsein wirkt heute absolut überzeugend.
2: Stier 3 Sterne, bewahren Sie jetzt Ruhe.
1: Zwillinge 2 Sterne, konzentrieren Sie sich auf eine Sache nach der anderen, ohne Ablenkung.
2: Krebs 4 Sterne, Sie dürfen sich blind auf Ihr hervorragendes Gespür für Menschen verlassen.
1: Löwe 3 Sterne, Ehrlichkeit macht Sie heute sehr beliebt.
2: Jungfrau 3 Sterne, erledigen Sie Routinearbeiten jetzt mit Ihrer bewährten Sorgfalt.
1: Waage 4 Sterne, Ihre charmante Art wirkt bei Ablehnung Wunder.
2: Skorpion 4 Sterne, ergründen Sie jetzt Geheimnisse, die Ihnen schon lange Rätsel aufgeben.
1: Schütze 3 Sterne, teilen Sie Ihren Optimismus mit Menschen, die Zuspruch brauchen.
2: Steinbock 4 Sterne, verfolgen Sie Ihre langfristigen Ziele mit bewährter Disziplin.
1: Wassermann 5 Sterne, Ihre Visionen weisen Ihnen heute den Weg.
2: Fische 1 Stern, Sie sollten die Dinge so nehmen, wie sie kommen.
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1: Wahrheit oder faustdicke Lüge, genau das ist ja das Motto auch. Und genau das müssen die Teilnehmer bei einer besonderen Stadtführung in Fürth herausfinden.
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1: Unser Verrückt ist von der Tourismuszentrale und zuständig für die Stadtführungen in Fürth. Guten Morgen.
3: Guten Morgen.
1: Es wird also echt geflunkert bei dieser

0: Führung. Erklären Sie uns bitte mal kurz, wie läuft diese Führung jetzt ab?
1: Im Grunde ist es vom Inhalt her tatsächlich eine klassische Stadtführung. Also man erfährt schon was von der Geschichte von Fürth, aber es ist eben so, dass es nicht auf die ganz klassische Art gemacht wird, sondern dass sich unsere Stadtführer immer mal ein paar Lügengeschichten ausdenken und das aber dann von der Gruppe quasi ja rausgefunden werden muss, ob es jetzt die Wahrheit oder die Lüge ist. Und da gibt es dann auch Kärtchen an die Hand, mit denen man das eben abstimmen kann.
0: Cool. An welchen Orten kommen wir überall vorbei?
1: Wir starten im Innenhof vom Kulturforum, weil da auch Fürth einfach seinen Anfang genommen hat. Und dann geht's hoch in die Altstadt, also Grüner Markt, Gustavstraße und Wagplatz. Und das Ende ist dann circa am Rathaus oder je nachdem, wie schnell die Gruppe unterwegs ist, schafft man es auch mal bis zum Stadttheater.
0: Können Sie uns mal so einen kleinen Vorgeschmack geben?
1: Fürth wurde tatsächlich damals von 3 Herren gleichzeitig regiert und das auch über 400 Jahre lang. Und dazu gibt's dann natürlich auch einen Fakt, wo man abstimmen muss, ob es jetzt die Wahrheit oder die Lüge ist, aber den verrate ich natürlich noch nicht.
0: Vielen Dank an Sophie Rüd von der Touristinformation Fürth. Wer selbst miträtseln möchte, die nächste Flunkerführung, die startet eben diesen Mittwoch im Innenhof des Kulturforums. Tickets gibt's online und die Infos dazu finden Sie natürlich wieder auf radiof.de.
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1: Ich bin Joshua Heise. Eine kaltblütige Tat. So hat Niedersachsens Innenministerin Behrens die tödlichen Schüsse in einer Jugendeinrichtung in Stade bezeichnet. Zu den Hintergründen berichtet Ronny Thorau.
2: Der 45-jährige mutmaßliche Todesschütze hatte laut Ermittlern am Montag einen Termin in der Mutter-Kind-Einrichtung. Dabei soll es um das Sorgerecht für seine 3 Monate alte Tochter gegangen sein. Was dann aus dem Ruder lief, wird noch ermittelt. Auf jeden Fall erschoss der Täter offenbar nur Mitarbeitende. Der 45-jährige soll schon polizeibekannt gewesen sein wegen Bedrohung, aber nicht unbedingt als schwergewalttätig.
1: Das Rahmenabkommen steht, jetzt soll verhandelt werden. US-Präsident Trump hat für heute Gespräche mit Iran in Katar angekündigt. Eine Bestätigung aus Teheran steht noch aus. Unterdessen hat der iranische Außenminister einen Vorschlag Frankreichs abgelehnt, die Straße von Hormuz in einer gemeinsamen Mission von Minen zu räumen. In Monaco hat es am Abend eine heftige Explosion gegeben. Dabei sind 3 Menschen schwer verletzt worden. Laut Medienberichten soll jemand zuvor einen Rucksack vor einem Wohngebäude abgestellt haben und dann geflohen sein. Der Verdächtige ist auf der Flucht. Der Bürgermeister von Nizza sprach auf X von einem Anschlag.

0: Die SPD fordert bei der geplanten Reform der Einkommenssteuer eine stärkere Belastung von Topverdienern. Kleine und mittlere Einkommen müssten spürbar entlastet werden, sagte Fraktionsvize Esther. Die Entlastung solle auch durch eine stärkere Beteiligung der Superreichen finanziert werden. Die Weltgesundheitsorganisation hat Entwarnung beim Hunter-Virus gegeben. Der Ausbruch neige sich dem Ende zu. Die Lage bleibe stabil, so WHO-Chef Tedros. In Spanien, den Niederlanden und in Südafrika seien die Quarantäne- und Nachbeobachtungszeiten abgeschlossen. 30 Kontaktpersonen würden noch nachbeobachtet.
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2: Mit Henrike Müller. Nürnberg sagt dem Wettbüro Wildwuchs den Kampf an. Die Stadt hat vor dem Bayerischen Verwaltungsgerichtshof einen wichtigen Erfolg erzielt. Die Richter gaben Nürnberg Recht und stoppten die geplante Umwandlung einer ehemaligen Gaststätte in der Südstadt in eine Wettannahmestelle im Sinne eines Ladens. Nach Ansicht der Stadt hätte dort aber tatsächlich ein Wettbüro, also eine Vergnügungsstätte, entstehen sollen. Der Verwaltungsgerichtshof stellte klar, entscheidend ist nicht der Name, sondern wie ein Betrieb tatsächlich genutzt wird. Bürgermeister Nasser Ahmed sieht das Urteil als Signal für Kommunen in ganz Bayern. Die Stadt will die neuen Maßstäbe nun auch bei künftigen Anträgen anwenden.
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1: Betty Bossi.
2: BB, klingt das nicht ein bisschen nach Mickey Maus oder Donald Duck?
1: Oder nach Brigitte Bardot.
3: Vor 70 Jahren wurde in der Schweiz Betty Bossi in die Welt gebracht. Sie wurde in Hallo Betty von der Werbetexterin Emmy Creola erfunden. Ihre Betty Bossi soll den Umsatz einer Lebensmittelfirma ankurbeln. Dafür braucht Emmy Kochrezepte und sie testet sie zu Hause bei ihrer Familie.
1: Und? Wie lief's im Betrieb heute?
4: Gut, gut.
5: Wieso ist da eigentlich eine Banane drauf?
1: Das Rezept habe ich von dem Gemüsehändler, Rick Kasimir.
6: Ja, dieser Kasimir wollte wahrscheinlich seine ollen Bananen loswerden. Schmeckt aber gut.
1: Ich muss schreiben.
3: Und so schreibt Emmy für ihre Kunstfigur Betty Bossi eine Menge Kochrezepte. So viele, dass sie gar nicht alle kochen kann. Daher hat Emmy für ihren Chef eine ungewöhnliche Bitte.
7: Wie bitte? Ein Betty Bossi Kochlabor?
1: Nichts Verrücktes. Vielleicht 5 Leute.
7: Ja. Und wo wollen Sie kochen?
1: Naja, im Keller wäre doch Platz.
7: In den Archiven unten?
1: Die Hälfte steht

0: Wieso leer? Wir bräuchten nur eine Herdplatte, einen Backofen, Töpfe.
1: Und der Chef sagt ja. Der Erfolg von Betty Bossi wird immer größer. Für viele Schweizer Hausfrauen ist sie eine Ikone, wenn es ums Kochen geht.
0: Ich fühle mich einfach am wohlsten, wenn ich zu Hause schreiben kann.
2: Und kochen.
0: Ja, außer der Mixer geht nicht, den mir mein Mann mitgebracht hat. Also, nichts gegen Küchengerät. Mein Mann liebt die moderne Technik. Aber die moderne Technik, die liebt ihn leider nicht so sehr.
1: Die Geschichte von Hallo Betty gab es wirklich. Die Betty Bossi Post war die Bibel unter den Kochbüchern. Und als dort ein Rezept für Tiramisu veröffentlicht wurde, war Mascarpone auf einen Schlag in der gesamten Schweiz ausverkauft. Stefan Grundler, Radio F.

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7: Ich bin Joshua Heise. Schon in der ersten Runde der K.O.-Phase ist Schluss. Die deutsche Fußballnationalmannschaft ist bei der WM im Sechzehntelfinale an Paraguay gescheitert. Nach einer schwachen Leistung und einem Fehlerfestival vom Punkt unterlag das DFB-Team mit 4:5 nach Elfmeterschießen. Das erste WM-K.O.-Spiel seit dem Weltmeistertitel von 2014 bleibt vorerst das letzte. Paraguay trifft im Achtelfinale entweder auf Frankreich oder auf Schweden. Im niedersächsischen Stade sind 6 Mitarbeitende einer Jugendeinrichtung erschossen worden. Der Tatverdächtige, ein 45-Jähriger aus Hannover, wurde bereits am Nachmittag festgenommen. Das Motiv war nach Polizeiangaben wohl ein Sorgerechtsstreit. Der Mann hatte in der Einrichtung einen Termin wegen seiner 3 Monate alten Tochter. Mutter und Kind blieben unverletzt. 2 Monate lang hat die Bundesregierung wegen des Iran-Kriegs einen Tankrabatt gewährt. Mit dem letzten Junitag endet die Maßnahme. Ursula Winkler berichtet.
8: Der Tankrabatt hat pro Liter Sprit rund 17 Cent ausgemacht. Um diesen Betrag dürften die Preise nach dem Ende der Steuerentlastung wieder steigen. Aber die Steuer wird erhoben, wenn der Sprit die Raffinerien oder Lager verlässt, also lange bevor er in den Zapfsäulen landet. So werden also auch am Mittwoch noch die meisten Tankstellen steuerermäßigten Diesel und Benzin haben. Erst am Mittag dürfen die Preise wegen der 12-Uhr-Regel steigen.
7: Der große Teilchenbeschleuniger der Europäischen Organisation für Kernforschung CERN in Genf ist für Wartungsarbeiten abgeschaltet worden. In den nächsten 4 Jahren soll die Anlage in wichtigen Teilen erneuert werden. Die geplante Wiederaufnahme des Betriebs ist Juni 2030. Unter anderem hoffen Physikerinnen und Physiker, dann mehr über dunkle Materie herausfinden zu können. Auf die Hitze folgt das Unwetter. Blitz und Donner, begleitet von Starkregen, Hagel und Sturmböen, sind über den Süden und Osten Bayerns gezogen. Dabei stürzten die hochsommerlichen Temperaturen von 26 Grad aufwärts um mehrere Grade nach unten. Zuvor hatte der Deutsche Wetterdienst bekannt gegeben, dass dieser Juni der zweitheißeste seit Beginn der Aufzeichnungen war.
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9: Mit Henrike Müller. 34 Millionen Euro für ein neues Kulturzentrum im Nürnberger Norden. Mit dem symbolischen Spatenstich haben Vertreter von Staatsregierung und Stadt den Startschuss für das Zentrum der Deutschen aus Russland gegeben. Auf 3 Etagen soll ein Ort der Begegnung, der Erinnerung und des Lernens entstehen. Oberbürgermeister Markus König.
10: Das Haus ist ja nicht nur, dass es ein Haus dasteht, sondern es muss ja mit Leben gefüllt werden. Und es gilt ja auch, dass wir eine junge Generation an diese Identität, an die Herkunft nicht nur erinnern, sondern auch diese Identität weitergeben. Und das passiert dann in diesem Kulturzentrum. Und da wir viele Menschen, viele Deutsche aus Russland haben, wird das Haus hundertprozentig mit viel Leben gefüllt werden.
9: Finanziert wird der Neubau vom Freistaat. Die Fertigstellung